0: Am Sonntag sind wir im Deutschen Fußballmuseum in Dortmund. Immer wenn Deutschland bei der WM spielt, sind wir da und quatschen über Fußball mit prominenten Gästen. Unter anderem Comedian Markus Krebs, der ist jetzt schon hier. Hast du dich in Datum vertan oder hast gedacht, guckst du mal vorher vorbei?
1: Ich wollte mich schon mal eingerufen. Ja, das ist ja ein wichtiges Spiel. Deutscher Curaçao, da ist ja, muss man ja sagen, ist ja ein Klassiker.
0: Ist absolut.
1: Und da kann man sich vorher mal schön einlabern.
0: Ja. Ich sag mal so, du kennst das ja eh, du hattest ja eine Sportlerkneipe. Da saßen vermutlich auch die ein oder anderen Bundestrainer drin, oder?
1: Es war tatsächlich Pierre Littbarski war mal da.
0: Nein.
1: Mit dem Original von 1990, dem Pokal. Weil der Verein, der da, wo ich die Kneipe hatte, gespielt, Ethos Bissigheim, haben da bei so einem Gewinnspiel mitgemacht. Und die haben Pierre Littbarski tatsächlich gewonnen, dass der mal vorbeikommt, dass wir Fotos da machen konnten.
0: Nein.
1: Und natürlich hatte ich an diesem Tag einen Auftritt, habe ihn da noch nicht kennengelernt, habe ihn später kennengelernt.
0: Ja, das ist wahnsinnig netter Typ, muss ich
1: ja,
0: sagen.
1: Super. Ja,
0: das ist
1: wirklich,
0: ja, der hat auch ganz oft in so einer Bauchtasche sein WM-Trikot von 1990 dabei.
1: Ja, kann ja mal sagen, so habe ich meine Mütze immer mit.
0: Dann gucken wir mal auf deine Tour. Ab Juli bist du dann wieder auf NRW-Tour. Ich frage mich ja immer, ist das dann so ein bisschen auch wie so ein WM-Turnier für dich, wenn du so auf so einer Tour bist? Also
1: ja,
0: man lernt ja vieles kennen da auch dann, ne? Viele andere Gebiete.
1: Ja, man hat ja immer ein Thema, ne? Ein neues Thema, der allein, dass man über die WM sprechen kann. Egal, was passiert, jetzt, ob man gewinnt oder verliert oder irgendwie sowas, aber man hat ein Thema, was man von der Bühne aus mit dem Publikum besprechen kann. Das ist immer ganz, ganz witzig. Aber ansonsten ist es natürlich für mich, ich weiß ganz genau, wo ich hin muss und werde mich dementsprechend immer vorbereiten. Also gar nicht. Mache ich tatsächlich nicht. Ich
0: mache
1: überhaupt nichts. Ich sitze Backstage mit meinen Leuten da und dann labern wir und so, ach guck mal, ist 8 Uhr, ich sollte mal auf die Bühne gehen.
0: Markus Krebs, ab Juli auf NRW-Tour in Dortmund, Leverkusen, Neuss, Münster, Borken, Wuppertal, Krefeld und die andere Hälfte habe ich vergessen, aber ihr könnt es im Internet nachlesen und am Sonntag, Markus, dann ja, bei uns. Ich freue mich, kommst du im Trikot ins Deutsche Fußballmuseum? Hast du ein Deutschland-Trikot oder kommst du im MSV-Trikot?
1: Ich habe tatsächlich drei Trikots und das Auswärtstrikot, weil ich wirklich tatsächlich schön finde.
0: Das blaue?
1: Ja,
0: so viele sagen, das sieht aus wie ein Schlafanzug.
1: Ja, aber ich schlafe ja auch oft. Nee, aber ich werde ein Trikot anhaben, aber ob ich das Heim- oder Auswärtstrikot anziehe, das weiß ich noch nicht.
0: Markus Krebs, schön, dass du schon da bist
1: ja,
0: und vielen Dank und wir sehen uns am Sonntag im Trikot.
1: Sehr gerne.
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1: Eine relativ wolkige Nacht liegt da gerade vor uns. Die Schauer sind aber jetzt so langsam aus NRW rausgezogen. Wenn dann nur noch vereinzelt so kleinere Schauer. Nachher kommen aber neue Regenwolken zu uns rein. Die bringen auch wieder Schauer mit im Tagesverlauf. Und dann erreichen wir Temperaturen so zwischen 17 und 19 Grad. Und auch am Freitag bleibt es stark bewölkt. Und auch da wird es immer wieder Regenschauer geben. Aber zumindest erreichen wir am Freitag mal die 20 Grad Marke.
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2: A61 Mönchengladbach-Venlo zwischen Kaldenkirchen Süd und Kaldenkirchen, 1 Kilometer Stau. Wir wünschen allen unterwegs gute Fahrt.
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1: Ich will in diesem Jahr nichts davon hören, dass der Boden zu trocken ist. Ich meine, bei dem ganzen Regen, der so in den letzten Tagen runtergekommen ist, das jetzt regnet es auch noch hier bei Gary Halliwell. Aber da könnte der Aufschlag für die Regentropfen eher ein bisschen härter ausfallen. It's raining, man. Jetzt bei uns. Und damit hoffe ich, dass ihr gut durch die Nacht kommt.

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0: Heute ist es soweit. Heute startet die Fußball-Weltmeisterschaft hochoffiziell in Mexiko-Stadt.
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0: Und das Ganze im legendären Estadio Azteca laufen derzeit auch noch die Proben für die große Eröffnungszeremonie. Musik, Lichtshow und ein neuer FIFA-Bühnenauftritt soll den Startschuss für das Turnier mit 48 Nationen geben. Ralf Bosse aus unserem WM-Studio. Wie groß fällt die Inszenierung denn dann wirklich aus?
2: Die FIFA plant eine deutlich modernisierte Eröffnungszeremonie. Im Mittelpunkt steht eine Mischung aus mexikanischer Kultur, internationaler Popmusik und einer großen Stadionshow mit hunderten Mitwirkenden. Neben Tanz- und Lichtchoreografien soll auch der neue WM-Song Die Die von Shakira live präsentiert werden. Es soll darüber hinaus eine Mischung aus mexikanischer Tradition, Handwerkskunst und Lebensfreude geben.
0: Das klingt nach einer deutlich größeren Show als bei früheren Turnieren. Aber was bedeutet das konkret für Fans im Stadion und vor dem Bildschirm?
2: Für die Zuschauer soll die Zeremonie vor allem emotionaler und näher an den Teams sein. Statt reiner Show-Elemente setzt die FIFA auf gemeinsame Bilder aller Nationalmannschaften, große Flaggen und

0: Eine stärker erzählte WM-Geschichte. Auch technisch wird aufgerüstet. Licht, Drohnen und Stadionprojektionen sollen das Azteca in eine Art riesige Bühne verwandeln, die den Start der WM weltweit sichtbar macht. Die Fans im Stadion werden aktiv in die Show eingebunden und wurden gebeten, frühzeitig anzureisen, damit alles reibungslos funktioniert.
1: Okay, ein spektakulärer Auftakt also ist geplant in Mexiko-Stadt. Vielen Dank, Ralf Bosse, für die Einordnung und den Blick hinter die Kulissen der WM-Eröffnungszeremonie, die dann heute Abend 1,5 Stunden vor dem Eröffnungsspiel Mexiko gegen Südafrika beginnt.
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1: Ich bin Thomas Brock. Das iranische Militär hat die Straße von Hormuz als Reaktion auf die jüngsten US-Angriffe komplett gesperrt. Jedes Schiff, das die Meerenge zu passieren versuche, werde angegriffen, hieß es in einer Erklärung der iranischen Militärführung. Die USA hatten zuvor neue Angriffe im Süden des Landes begonnen.
2: Nach heftigen US-Angriffen auf Hafenstädte entlang der iranischen Südküste blockiert der Iran die wichtige Transportroute für Öl und Gas komplett. Zuvor hatte Präsident Trump erklärt, das US-Militär habe zahlreichen Handelsschiffen in geheimer Mission die Durchfahrt ermöglicht. Die Straße von Hormuz ist ein zentraler Streitpunkt bei den Verhandlungen. Eine Einigung scheint in weite Ferne gerückt, auch wenn Trump behauptet, der Iran habe ihn angerufen und um einen Stopp der Bombardierungen gebeten. Die US-Angriffswelle sei begrenzt, sagt Trump. Aus den USA, Tina Eck.
1: Die Spitzen der schwarz-roten Koalition haben weitere Gespräche mit Arbeitgebern und Gewerkschaften über Reformen in Deutschland vereinbart. Das teilte ein Regierungssprecher nach Beratungen im Kanzleramt mit. Die Vertreter der Regierungskoalition begrüßten die Bereitschaft der Wirtschafts- und Gewerkschaftsvertreter, den Reformprozess konstruktiv zu begleiten, hieß es weiter. Union und SPD wollen bis zur Sommerpause grundlegende Reformen auf den Weg bringen. Bei dem Gespräch im Kanzleramt ging es um die Situation am Arbeitsmarkt, die Stabilität und Sicherung der Sozialversicherungen, Bürokratieabbau und Steuerpolitik. Normalerweise erhöhen sich die Diäten der Bundestagsabgeordneten jedes Jahr automatisch. Diesmal wollen die Politiker darauf verzichten und eine Nullrunde einlegen. Das entsprechende Gesetz geht heute in den Bundestag. Beschlossen wird es noch nicht.
3: Eigentlich steigen die Diäten der Bundestagsabgeordneten jedes Jahr zum 1. Juli. Das liegt daran, dass ihre Bezüge an die Entwicklung der Durchschnittslöhne in Deutschland gekoppelt sind. Diesmal hätte das knapp 500 Euro mehr im Monat bedeutet. Darauf wollen die Parlamentarier aber dieses Jahr verzichten. Union und SPD begründen das mit der angespannten Haushalts- und Wirtschaftslage. Zoe Tassovali, Nachrichtenredaktion.
1: Der sogenannte Tankrabatt fällt wie geplant Ende des Monats weg. Das haben nach Informationen der Bild-Zeitung die Fraktionen von Union und SPD entschieden. Nach langen Beratungen habe man sich entschieden, den Rabatt wie geplant am 30. Juni auslaufen zu lassen, sagt der Unionsfraktionsvize Müller der Zeitung. Zusammen mit dem SPD-Fraktionsvize Zorn sagte er auch, bei einem möglichen starken Preisanstieg könne man schnell reagieren, auch in den Sommerferien.
4: Das Wetter.
5: Wir bekommen heute mal einen klaren Himmel, mal wird's bewölkt, örtlich auch mit Regen bei höchstens 19 Grad. Morgen am Freitag bleibt es so wechselhaft und örtlich nass mit maximal 20 Grad.
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7: A4 Aachen-Köln, zwischen Kreuz Köln-Süd und Köln-Poll, 1 Kilometer Stau. Und A44 Dortmund-Kassel, zwischen Soest-Ost und Erwitte-Anröchte, 1 Kilometer stockender Verkehr. Wir wünschen allen unterwegs gute Fahrt.
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5: Einmal mit Schaf, bitte. Sascha Fassbender hier. Und die Airline Eurowings bietet jetzt im Bordbistro Döner an. Und ich lese hier wieder, sie bieten wieder Döner an. Das gab es schon mal? Wie konnte ich das verpassen? Vor allem das Witzigste ist, Eurowings verzichtet bewusst im Flieger auf eine Zutat, Knoblauch.

0: Die WM steht auf der Matte und jetzt sind die Prospekte wieder voll mit neuen Fernsehern. Es ist ja jedes Mal irgendwie das Gleiche, ne? Die Elektrohändler merken vor einem großen Fußballturnier, es gibt offenbar Interesse an einem neuen Fernseher und dann machen sie richtig Asche. Aber für was? Kollege Kevin Zimmer bleibt bei seinem alten Fernseher.
1: Ja, guck dir mal die Preise an. Ich habe so das Gefühl, dass das jetzt keine gute Zeit ist, sich einen neuen Fernseher zu kaufen.
2: Ah. Ja, oh, weißt du das nicht?
3: Nein.
1: Es könnte da einen Zusammenhang mit der Fußball-WM geben. Ich bleib da, glaube ich, mal dran. Aber brauchen wir wirklich, um Fußball zu gucken, diesen ganzen Technik-Schnick-Schnack? Da werden Dolby-Surround-Anlagen um einen herum gebaut. Ne? Am Ende klingt es immer so, als ob dich einer von der Seite anquatscht. Komm, lass das sein, ja?
3: Hab zwar keinen Ton verstanden.
1: Und ganz ehrlich, brauchen wir wirklich diese ultra teuren Ultra-HD-Glotzen? Ja? Siehst doch eh nichts, ne? Also du hast ja gefühlt die ganze Familie und die halbe Nachbarschaft bei dir sitzen. Und was nutzt dir da Ultra-HD, wenn du, was weiß ich, 1400 mal 2000 Schlag-mich-tot-Pixel durch die fisselige Deutschland-Perücke von der Nachbarin siehst? Die es total pfiffig und lustig fand, diese besondere Größe zu kaufen, ja? Und die sitzt ausgerechnet vor dir. Ja, selbst neben dir wäre in dem Fall schlimm.
4: So viele Leute habe ich ja noch nie in mein Haus gehabt, nicht?
1: Ja. Ja, immer mehr Köpfe und Ärsche. Ja, Entschuldigung, die schieben sich halt ins Bild. Ja? Will noch jemand eine Frikadelle? Bernd, willst du noch ein Bier? Da hilft auch kein größerer Fernseher. Nichts. Ich sag doch, kein Bier für Bernd. Ja, habe ich tausendmal gesagt. Jeder weiß, dass der nach dem dritten Bier nichts mehr halten kann. Steht im 5-Minuten-Takt auf und dann genau im Bild. Neuer Fernseher macht da mal gar nichts. Also ich kauf keinen. Liebe Elektromärkte, ihr könnt euch euren neuen Fernseher zu dem Preis auch in den HDMI-Anschluss schieben, ja? Jetzt gucke ich die Fußball-Weltmeisterschaft. Auf 50 Zoll, ohne Dolby Surround oder doch beim Nachbarn. Der hat nämlich einen neuen Fernseher.

0: Das Wetter.
1: Wir bekommen weiter nur stellenweise Sommer. Oft kommen Wolken dazwischen, manchmal auch Regen. Das Ganze bei maximal 19 Grad. Morgen am Freitag gibt es nicht wirklich was Neues. Wieder mal sonnig, mal wolkig, aber eben auch einfach mal regnerisch bei bis zu 20 Grad.
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2: Zurzeit liegen uns keine Meldungen vor. Wir wünschen allen unterwegs gute Fahrt.
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1: Die Fußball-WM steht in den Startlöchern, habt ihr sicherlich schon mitbekommen. Und in Mexiko sind sie alle schon krass aufgeregt. Wegen der Eröffnung der WM fällt da in Mexiko-Stadt an allen Unis und Schulen der Unterricht aus. Und Beamte sollen nach Möglichkeit von zu Hause aus arbeiten. Ausgenommen sind unter anderem, klar, Ärzte, Polizisten, Katastrophenschützer und sowas. Die Regierung hat auch private Unternehmen dazu aufgefordert, ihren Angestellten die Arbeit im Homeoffice zu ermöglichen. Der Grund vor allem, klar, zum Eröffnungsspiel soll es kein Verkehrschaos geben. So, schulfrei und Homeoffice in Mexiko-Stadt wegen der Eröffnung. Gilt das dann auch in NRW? Au.

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1: Ich bin Thomas Brock. Das iranische Militär hat die Straße von Hormuz als Reaktion auf die jüngsten US-Angriffe nach eigenen Angaben komplett gesperrt. Jedes Schiff, das die Meerenge zu passieren versuche, werde angegriffen, hieß es in einer Erklärung. Kurz darauf berichtete der staatliche Rundfunk bereits, dass zwei Schiffe beschossen worden seien. Das US-Militär hatte zuvor auf Befehl von Präsident Trump mit neuen Angriffen auf Ziele im Iran begonnen. Iranische Staatsmedien meldeten Explosionen in mehreren Hafenstädten entlang der Südküste. Der sogenannte Tankrabatt fällt wie geplant Ende Juni weg. Das haben nach Informationen der Bild die Fraktionen von Union und SPD entschieden. Die Koalition hatte die Spritsteuer im Mai und Juni um knapp 17 Cent pro Liter gesenkt.
2: Der Tankrabatt war von Beginn an für 2 Monate geplant. Zuletzt hatte es aber viele Debatten über eine mögliche Verlängerung gegeben. Jetzt ist das Ende amtlich. Der Rabatt habe gut gewirkt, heißt es aus den Regierungsfraktionen, aber er sei finanzpolitisch nicht sinnvoll. Man könne es sich in der aktuellen Lage nicht leisten, Schulden dafür aufzunehmen. Damit dürften die Preise an den Zapfsäulen ab Juli wieder nach oben gehen und das kurz vor den Sommerferien. Ursula Winkler, Nachrichtenredaktion.
1: Die Spitzen der schwarz-roten Koalition haben weitere Gespräche mit Arbeitgebern und Gewerkschaften über Reformen in Deutschland vereinbart. Das teilte ein Regierungssprecher nach Beratungen im Kanzleramt mit. Die Vertreter der Regierungskoalition begrüßten die Bereitschaft der Wirtschafts- und Gewerkschaftsvertreter, den Reformprozess konstruktiv zu begleiten, hieß es weiter. Union und SPD wollen bis zur Sommerpause grundlegende Reformen auf den Weg bringen. Bei dem Gespräch im Kanzleramt ging es um die Situation am Arbeitsmarkt, die Stabilität und Sicherung der Sozialversicherung, Bürokratieabbau und Steuerpolitik. Heute Abend startet die Fußball-Weltmeisterschaft in Kanada, Mexiko und den USA. Die große Eröffnung ist in Mexiko-Stadt im Aztekenstadion. Im Auftaktspiel trifft Co-Gastgeber Mexiko auf Südafrika.
3: Eine Megashow soll die Fans vor dem Anpfiff in Stimmung bringen. Popstar Shakira will erstmals den WM-Song Die Die live präsentieren. Mögliche Gewitter und radikale Lehrerproteste überschatten jedoch den Start des Turniers. Die Zufahrtsstraßen zum Stadion sind weitgehend abgesperrt. Auch die Fanmeile im historischen Zentrum der Stadt wird streng überwacht, damit Protestaktionen das Fußballfest nicht beeinträchtigen. Aus Mexiko-Stadt Andreas Osacabrius.
1: Das deutsche Team startet dann am Sonntag ins Turnier gegen WM-Neuling Curaçao.
4: Das Wetter.
5: Was ein wechselhaftes Wetter. Heute gibt's einen Mix aus Sonne und Wolken, aber eben immer mal wieder auch Regen bei bis zu 19 Grad. Morgen am Freitag, ja, fast genauso nochmal, stellenweise nass mit maximal 20 Grad.
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6: Zurzeit liegen uns keine Meldungen vor. Wir wünschen allen unterwegs gute Fahrt.
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5: Mit Sascha Fassbender und einem absoluten Ohrwurm. Ob im Positiven oder im Negativen, das entscheidet ihr mal schön. Taylor Swift mit Opalite. Ich kriege dieses... Ich krieg's nicht mehr aus meinem Kopf raus. Ah!

0: WM-Songs. Die gehören ja mittlerweile genauso zu einem großen Fußballturnier dazu wie Fanmeilen, Trikots und Menschen, die plötzlich zu Bundestrainern werden. Einen davon liefert in diesem Jahr
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0: Ja, so einen WM-Song liefert in diesem Jahr Vincent Weiss. Kurz für immer heißt die Nummer. Die war ursprünglich gar nicht als WM-Song geplant. Ist nämlich schon Anfang des Jahres auf seinem neuen Album Hast du kurz Zeit erschienen. Album war übrigens auch direkt auf Platz 1 der deutschen Albumcharts.
2: Mit Kurz für immer habe ich einen Song geschrieben, der Gefühle und Momente, die viel zu schnell vorbeigehen, einfach festhalten will. Und ich freue mich umso mehr, dass das bei der Fußball-WM weitergetragen wird. Während diese 90 Minuten Spielzeit, die sollen einfach nicht aufhören, wenn man diese Spannung und dieses Gefühl eigentlich viel, viel weiter tragen möchte.
0: Ja, ist für den guten Vincent Weiss jetzt auch nichts Neues. Schon zur EM21 hat er gemeinsam mit Johannes Oerding Musik beigesteuert. Jetzt ist er also zum zweiten Mal musikalisch bei einem Fußballsommer mit dabei. Ja, ist eigentlich ganz cool, ne?
2: Ich fühle mich natürlich riesig geehrt, dass ich mit Kurz für immer ein zweites Mal ein Fußballturnier musikalisch begleiten darf. Ich wünsche der Mannschaft viel Erfolg und hoffe, dass wir diesmal sehr, sehr lange am Turnier teilhaben dürfen.
0: Das hoffen wir alle und dem Wunsch schließen wir uns dann natürlich auch an. Vincent Weiss jetzt für euch im besten Mix mit seinem WM-Song dieses Jahr, Kurz für immer.
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0: das Wetter.
1: Wir bekommen heute mal einen klaren Himmel, mal wird's bewölkt, örtlich auch mit Regen bei höchstens 19 Grad. Morgen am Freitag bleibt es so wechselhaft und örtlich nass mit maximal 20 Grad.
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2: A4 Aachen-Köln, zwischen Kreuz Köln-West und Köln-Klettenberg, 1 Kilometer Stau. Wir wünschen allen unterwegs gute Fahrt.
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1: Einen schönen, guten, ganz frühen Donnerstagmorgen, jetzt mit einem richtig tollen 2000er. Ja, ja. Das sind Blue mit

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0: Der Sommer, ja. Auf dem Land heißt das Schützenfest, Schützenfest, Schützenfest. Da ist das ja beinahe schon gesetzlicher Feiertag. Comedian Hannes Höfer hat zwar noch nie so den Vogel abgeschossen, aber er ist auch auf dem Dorf aufgewachsen und weiß, Schützenfest kommt sogar vor Fußball-WM.
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2: Es ist das größte Sportevent des Jahres. Achso, ja, Fußball-WM steht auch an. Aber Leute, es ist Schützenfestzeit, ja? Ich bin auf dem Dorf groß geworden, das Woodstock im Festzelt. Gut, ich weiß, Schützenfest gibt's auch in Städten. Im Ruhrgebiet habe ich letztens gesehen, ein bisschen anders, glaube ich, ne? Da bringt jeder seine eigene Waffe mit, halbautomatisch, ohne Seriennummer. Und man ballert zwar auf den Vogel, aber eben aus dem fahrenden Auto. Super Schützen da. Aber auf dem Dorf, da ist das richtig Ausnahmezustand. Da ziehst du von Fest zu Fest. Mein Vater war mehr auf Tour als Bon Jovi zu der Zeit. Der Dorfabend, das war unser ESC. Verrückte, verkleidet auf der Bühne. Keiner kann singen, aber alle haben Spaß. Ob du Schützenkönig geworden bist, das hast du nach deinem Rausch aus der Tageszeitung erfahren. Da hast du zu Gott gebetet, dass du deine Frau zur Königin erklärt hast und nicht wieder die vom Nachbarn. Herrlich. Rumballern, trinken. Ein Fest für die ganze Familie. Und immer dran denken, man kann auch ohne Spaß Alkohol haben. Oder war es, man kann auch ohne Schützenfest trinken? Oder war es viel Spaß beim Saufen? Ich weiß nicht.
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0: bin Thomas Borgt. Das iranische Militär hat die Straße von Hormuz als Reaktion auf die jüngsten US-Angriffe komplett gesperrt. Jedes Schiff, das die Meerenge zu passieren versuche, werde angegriffen, hieß es in einer Erklärung der iranischen Militärführung. Die USA hatten zuvor neue Angriffe im Süden des Landes begonnen.
1: Nach heftigen US-Angriffen auf Hafenstädte entlang der iranischen Südküste blockiert der Iran die wichtige Transportroute für Öl und Gas komplett, was die USA dementieren. Zuvor hatte Präsident Trump erklärt, das US-Militär habe zahlreichen Handelsschiffen in geheimer Mission die Durchfahrt ermöglicht. Die Straße von Hormuz ist ein zentraler Streitpunkt bei den Verhandlungen. Eine Einigung

0: scheint in weite Ferne gerückt, auch wenn Trump behauptet, der Iran habe ihn angerufen und um einen Stopp der Bombardierungen gebeten. Aus den USA, Tina Eck.
1: Die Spitzen der schwarz-roten Koalition haben weitere Gespräche mit Arbeitgebern und Gewerkschaften über Reformen in Deutschland vereinbart. Das teilte ein Regierungssprecher nach Beratungen im Kanzleramt mit. Die Vertreter der Regierungskoalition begrüßten die Bereitschaft der Wirtschafts- und Gewerkschaftsvertreter, den Reformprozess konstruktiv zu begleiten, hieß es weiter. Union und SPD wollen bis zur Sommerpause grundlegende Reformen auf den Weg bringen. Bei dem Gespräch im Kanzleramt ging es um die Situation am Arbeitsmarkt, die Stabilität und Sicherung der Sozialversicherungen, Bürokratieabbau und Steuerpolitik. Normalerweise erhöhen sich die Diäten der Bundestagsabgeordneten jedes Jahr automatisch. Diesmal wollen die Politiker darauf verzichten und eine Nullrunde einlegen. Das entsprechende Gesetz geht heute in den Bundestag. Beschlossen wird es noch nicht.
2: Eigentlich steigen die Diäten der Bundestagsabgeordneten jedes Jahr zum 1. Juli. Das liegt daran, dass ihre Bezüge an die Entwicklung der Durchschnittslöhne in Deutschland gekoppelt sind. Diesmal hätte das knapp 500 Euro mehr im Monat bedeutet. Darauf wollen die Parlamentarier aber dieses Jahr verzichten. Union und SPD begründen das mit der angespannten Haushalts- und Wirtschaftslage. Zoe Tassovali, Nachrichtenredaktion.
1: Im legendären Aztekenstadion von Mexiko-Stadt wird heute Abend die bislang größte Fußball-Weltmeisterschaft der Geschichte eröffnet. Die Partie von Mitgastgeber Mexiko gegen Südafrika ist das erste von 104 Spielen des XXL-Turniers. 48 statt wie zuletzt 32 Mannschaften sind bei dem sportlichen Mega-Event dabei. Die USA und Kanada sind die weiteren Gastgeber. Das deutsche Team startet am Sonntag gegen Neuling Curaçao in die WM.
3: Das Wetter.
4: Wir bekommen weiter nur stellenweise Sommer. Oft kommen Wolken dazwischen, manchmal auch Regen. Das Ganze bei maximal 19 Grad. Morgen am Freitag gibt's nicht wirklich was Neues. Wieder mal sonnig, mal wolkig, aber eben auch einfach mal regnerisch bei bis zu 20 Grad.
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6: A4 Aachen-Köln zwischen Kreuz Köln-West und Köln-Klettenberg. 1 Kilometer Stau. Wir wünschen allen unterwegs gute Fahrt.
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4: Einmal mit Schaf, bitte. Sascha Fassbender hier. Und die Airline Eurowings bietet jetzt im Bordbistro Döner an. Und ich lese hier wieder, sie bieten wieder Döner an. Das gab es schon mal? Wie konnte ich das verpassen? Vor allem das Witzigste ist, Eurowings verzichtet bewusst im Flieger auf eine Zutat, Knoblauch.

0: Krista Sarandi und Good Old Days für den ganz, ganz frühen Donnerstagmorgen. Einen schönen guten Morgen, ihr seid wach, wir sind so halb. Mit wir meine ich mich und Laura Potting.
1: Hallo!
0: Laura, wir schauen, was heute so wichtig ist.
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0: Natürlich die WM, ne? Es geht los. Heute startet die XXL-Fußball-Weltmeisterschaft in Kanada, Mexiko und den USA. Die große Eröffnung am Abend deutscher Zeit ist in Mexiko statt, im Aztekenstadion, 19:30 heute Abend. Im Auftaktspiel trifft dann Gastgeber Mexiko auf Südafrika.
1: Ja, und in Mexiko sind sie alle schon krass aufgeregt. Wegen der Eröffnung der WM fällt da heute in Mexiko Stadt an allen Schulen und Universitäten der Unterricht aus.
0: Geil.
1: Und Bundesbedienstete sollen nach Möglichkeit auch von zu Hause aus arbeiten.
0: Geil.
1: Ausgenommen unter anderem, ne, logisch, Ärzte, Polizisten, Katastrophenschützer und Mitarbeiter im Bereich der kritischen Infrastruktur. Ja, die Regierung hat auch private Unternehmen dazu aufgefordert, ihren Angestellten heute die Arbeit im Homeoffice zu ermöglichen.
0: Der auch Grund,
1: oh Gott. Der Grund ist vor allem, zum Eröffnungsspiel soll es kein Verkehrschaos geben.
0: Ja, also jetzt wirklich, so schulfrei und Homeoffice so in Mexiko-Stadt. Ich frage mich, gilt das dann auch für NRW? Ich meine, wir sind ja um die Ecke, quasi, theoretisch. Ich frage für einen Freund.
1: Tja, Sascha, stiller als Antwort ist nicht gut.
0: Schade. Schade Schokolade.
1: Schade Schokolade.
0: So, Laura, zurück zur WM. Mexiko ist ja bereit und wir sind's auch.
1: Absolut. Wir haben nämlich das niedlichste WM-Orakel der Welt gestatten.
3: Ich bin Carla und bin das WM-Orakel.
1: Carla ist 4 Jahre alt und ist auch bestens vorbereitet. Sie weiß ganz genau, was bei so einer WM abgeht.
3: Ja. Alle Mannschaften spielen Fußball von allen Ländern. Ägypten und Spanien und andere Länder. Dann gewinnt irgendeine Mannschaft.
0: Süß.
1: Ja, besser hätte ich es auch nicht erklären können.
0: Nein.
1: So, und Carla wird heute noch das Eröffnungsspiel der WM für uns tippen und ab dann auch jedes Deutschlandspiel natürlich.
0: Ja, also unser WM-Orakel hat Bock und alles zur WM. Und den Spielen hört ihr dann natürlich hier bei uns, das ist doch klar.
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0: Das Wetter.
1: Was ein wechselhaftes Wetter. Heute gibt's einen Mix aus Sonne und Wolken, aber eben immer mal wieder auch Regen bei bis zu 19 Grad. Morgen am Freitag, ja, fast genauso nochmal, stellenweise nass mit maximal 20 Grad.
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2: Zurzeit liegen uns keine Meldungen vor. Wir wünschen allen unterwegs gute Fahrt.
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1: Es gibt ja wirklich ganz, ganz viele Künstlerinnen und Künstler, die von sich behaupten, ey, ich hab da einen Gute-Laune-Song gemacht. Kann sein, aber das hier ist der Gute-Laune-Song. Katrina and the Waves, Walking on Sunshine, das sind die 80er bei uns. Ich glaube, wenn ihr Gute-Laune-Song googelt, müsste dieser Song hier kommen. Versprochen. Ich wünsche euch einen schönen

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1: Guten Morgen, Bastel. Things we lost in the fire. Der Katholikentag, Deutscher Evangelischer Kirchentag. Haben wir schon mal irgendwie irgendwo gehört, aber ein Kinderkirchentag? Hendrik Meisel von der Evangelischen Kirche war dabei und erzählt im Augenblick mal davon, wie er aus heiterem Himmel viel Schönes für die kirchliche Arbeit mit Kindern und Jugendlichen entdeckt hat.
2: Augenblick mal. Manchmal passiert es ganz plötzlich. Ein Gedanke, ein Wort, ein Gefühl. Und auf einmal ist alles anders. Ich hätte es nicht kommen sehen. Es trifft mich aus heiterem Himmel. So geht es mir manchmal und ich glaube, ihr kennt das auch. Im Mai habe ich in Siegburg die Gesamttagung Kirche mit Kindern 2026 erlebt. Und rückblickend war das wirklich besonders. Erwachsene und Kinder.

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1: Mit Marc Weiß. Schönen guten Morgen. Deutschland steht vor großen Reformen. Darüber haben am Abend die Spitzen der schwarz-roten Bundesregierung mit Gewerkschaften und Arbeitgebern gesprochen. 3 Stunden sollte das Treffen im Kanzleramt dauern. Mit 3,5 ist es am Ende etwas mehr geworden. Aber Malte Albrecht aus dem News-Team, so ganz konkrete Ergebnisse sind nicht dabei rausgekommen, oder?
2: Nein, die Bundesregierung sprach aber hinterher von einer guten und konzentrierten Atmosphäre. Die Rede war von einem Signal der Geschlossenheit. Regierungssprecher Cornelius sagte, dass die Wirtschafts- und Gewerkschaftsvertreter bereit seien, den Reformprozess konstruktiv zu begleiten. Dazu soll es noch weitere Gespräche geben. Ob die noch vor der Sommerpause sein werden, ist aber noch offen. Schwerpunkte des Treffens gestern waren demnach die Situation am Arbeitsmarkt, die Sicherung der Sozialversicherungen, der Abbau von Bürokratie und Fragen zur Steuerpolitik. Einigkeit habe es gegeben, dass der Wirtschaftsstandort Deutschland vor großen Herausforderungen stehe, dass aber gleichzeitig die Sozialsysteme reformiert und die Bürokratielast verringert werden müssten, sagte der Regierungssprecher. Die Arbeitgeberverbände und Gewerkschaften haben sich noch nicht geäußert, wollen das erst heute nachholen.
1: Infos von Malte Albrecht aus dem News-Team. Vielen Dank. Und jetzt die weiteren Themen in der Zusammenfassung. Schlechte Nachrichten leider für Autofahrer. Der Tankrabatt wird nicht verlängert. Darauf haben sich Union und SPD gestern Abend geeinigt. Damit ist Ende Juni schon Schluss. Man habe die Mineralölkonzerne aber gewarnt, die Preise danach deutlich anzuziehen und könne darauf schnell reagieren, sagten Fraktionssprecher. Wie genau sie reagieren wollen, sagten sie nicht. Die USA und der Iran haben sich in der 2. Nacht in Folge heftig gegenseitig beschossen. Irans Militär reagierte auf US-Angriffe nach eigenen Angaben mit der kompletten Sperrung der Straße von Hormus und mit Gegenattacken auf Ziele in anderen Golfstaaten. Iranische Medien meldeten Explosionen im Bereich mehrerer Hafenstädte an der Südküste. Heute startet die XXL-Fußball-WM in Kanada, Mexiko und den USA. Die Eröffnung ist am Abend unserer Zeit in Mexiko statt, im Aztekenstadion. Im Auftaktspiel trifft Co-Gastgeber Mexiko auf Südafrika. Auch die Feiern bei dieser WM sollen im XXL-Format stattfinden. Es wird gleich 3 davon geben. Außerdem ist für das Finale geplant, die Halbzeitpause zu verlängern, um auch in dieser Zeit noch etwas Show bieten zu können. Unter Fußballfans ist diese Idee nicht nur beliebt. Die deutsche Nationalmannschaft wird die WM-Eröffnung heute in ihrem Quartier vor der Leinwand verfolgen. Für die DFB-Auswahl geht es am Sonntag los, im ersten Gruppenspiel dann gegen Curaçao. Und das waren die Nachrichten mit Marc Weiß.
3: Danke Marc. 6:02 ist Sarah Borkowski hier. Guten Morgen. Mal Sonne, mal Wolken gibt's heute und tagsüber ist auch trocken. Das bei maximal 17 Grad. Aktuell sind's 12 bei euch im Waldhuk. Heute Abend, ja, da kann vielleicht mal so ein bisschen Nieselregen mit dabei sein. Morgen mehr Wolken und auch mehr Regen. Das dann bei 18 Grad bei uns in Oberhausen. Ein klein bisschen Stau habe ich auch für euch. Der ist auf der A40 Duisburg Richtung Essen zwischen Duisburg-Häfen und dem Kreuz Kaiserberg. Da braucht er gerade so 5 Minütchen länger. Und wenn ihr schon was entdeckt habt, dann anrufen oder WhatsApp schicken. An die Radio Oberhausen Hotline, die Nummer dafür, das ist die 0800 60 60 321. Euch eine gute Fahrt.
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3: Ich wünsche euch einen guten Morgen mit Whitney Houston. Das ist My Love is Your Love.

Nach sechs ist es. Ihr hört Radio Oberhausen. Oh, da finden wir doch bestimmt was für die Kurzen. Ja, das gibt's am Wochenende wieder häufig im Zentrum. Ich bin mir sehr sicher. Sonntag ist Bambinis Flohwelt, der Kinderflohmarkt. Von 11 bis 18 Uhr könnt ihr nach Baby- und Kids-Kleidung stöbern oder auch die passende Wickeltasche oder Spielzeug da ergattern. Und ja, es gibt auch zwischendurch was zu essen und zu trinken. Ja, und weil der Flohmarkt über Dach ist, ist auch Wetter völlig egal. Also viel Spaß beim Stöbern und Schnäppchen machen. Bei euch läuft Radio Oberhausen.

Dominik Köscher. Wouldn't it be good? 13 nach 6 ist es. Ihr hört Radio Oberhausen. So ein Song hat ja zwei Möglichkeiten, uns zu packen. Eine ist der Text, die andere ist der Rhythmus oder die Melodie von so einem Lied. Und von dem haben sich Katy Perry und Skip Marley hier gefangen nehmen lassen. Das ist Change.

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0: aufgeregt ist der Shawn Mendes heißt der Mann. Nervous hier bei Radio Oberhausen, 6:30 ist es. Deswegen jetzt das Wichtigste aus Oberhausen und das hat Thomas Bertram aus der Nachrichtenredaktion jetzt live für uns. Guten Morgen.
1: Schönen guten Morgen.
0: Bei uns in Oberhausen läuft ein ungewöhnliches Bauprojekt. An der Fernewaldstraße läuft eine E-Baustelle, auf der fast nur Strom zum Einsatz kommt.
1: Ja, der Baukonzern Strabag, der baut an der Fernewaldstraße seine dortige Recyclinganlage für Bauschutt aus und das Besondere an dem Pilotprojekt: auf der Baustelle knattern so gut wie keine Baumaschinen mit Dieselmotor, sondern die Maschinen werden überwiegend elektrisch betrieben, vom kleinen Bagger über Raupen bis hin zum großen Kran. Der Konzern will klimaneutral werden und testet die E-Technik bei uns in Oberhausen deshalb im großen Stil aus.
0: Der Betrieb auf der E-Baustelle, der klappt auch ganz gut, auch wenn noch nicht so ganz perfekt ist.
1: Es gibt deutlich weniger Lärm und Gestank. Es halten die Akkus auch der Baumaschinen auch über den Arbeitstag gut durch, zieht der Baukonzern in der WAZ-Bilanz. Bei manchen Arbeiten, wie dem Asphaltieren großer Flächen, kommt die E-Technik aber dann doch noch an ihre Grenzen. Da kommen dann doch Dieselmaschinen zum Einsatz.
0: An der Fernewaldstraße, da läuft gerade eine große E-Baustelle, auf der fast nur Strom zum Einsatz kommt. Und auf dem Sappo in der Innenstadt läuft heute der nächste Feierabendmarkt.
1: Nach dem Feiertag letzte Woche ausnahmsweise am zweiten Donnerstag im Monat, los geht's auf dem Sappo um 16 Uhr. Mit dem gewohnten Angebot, sagt der Veranstalter, es ist Treffen und Quatschen angesagt bei Tapas, Currywurst und Co. Dazu gibt es Live-Musik. Der Feierabendmarkt läuft bis 20 Uhr.
0: Danke Thomas für die Infos. Alle Nachrichten, die kriegt ihr auch nochmal auf radiooberhausen.de oder ihr guckt in unsere App. Kurz nach 6:30 ist es. Heute gibt es so einen Sonne-Wolken-Mix bei rund 17 Grad. Aktuell sind es 11 bei euch in Altstaden. Tagsüber bleibt es auch trocken. Heute Abend kann so ein bisschen leichter Regen dazukommen. Morgen wird es dann wolkiger und nasser. Das bei 18 Grad bei uns in Oberhausen. Und es bleibt bei einem Stau, den ich für euch habe. A40 Duisburg Richtung Essen zwischen Duisburg-Häfen und dem Kreuz Kaiserberg. Da braucht er gute 5 Minuten länger gerade. Und wenn ihr was entdeckt unterwegs, dann sagt er Bescheid. Anrufen oder WhatsApp schicken an die 0800 60 60 321. Euch eine gute Fahrt.
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0: Ich wünsche euch einen guten Morgen mit meinem ehemaligen Klingelton. Das ist Replay. Schau.

0: Madonna und ihre Isla Bonita. 6:39 ist es. Hier ist Radio Oberhausen mit weißen Sneakern heute Morgen. Gut, bei mir nicht, ne? Meine sind grün, aber naja. Das ist aber schon so ein Ding. Und bei Männern gehen die ja auch wirklich ganz gut, egal zu was. Ich sage mal so, es ist ein Ding geworden. Ich habe ein großes Problem mit diesem Phänomen von weißen Sneakern. Ich ziehe die einmal an, vielleicht zweimal, und dann sind die halt irgendwie eingesaut. Deswegen habe ich sehr wenig weiße Sneaker. Jens Herbst macht sich jetzt ein bisschen drüber lustig.
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2: Weiße Sneaker haben die ganze Welt erobert. Vom Schüler bis zum Wirtschaftsboss, auch alle Fußballmoderatoren und WM-Experten im Fernsehen, weiße Sneaker. Es wird Zeit für den nächsten Trend. Warum nicht schwarze Sneaker oder rote Holzschuhe oder Trekkingstiefel mit Klettverschluss und Reflexstreifen? Es muss doch weitergehen. Sehen wir auch an den Socken. Die kurzen Sneakersocken verschwinden so langsam. Die sind ja eh immer so im Schuh heimlich hinten von der Hacke gerutscht, dann kam der Internetboom, da hatten alle Netzstrümpfe und jetzt zieht man sich wieder Tennissocken an. Und nur wenn du die wirklich bis kurz unters Kinn hochziehst, heißt es coole Socke.
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Ich würde dich doch niemals anlügen, in dem Song allerdings als Frage formuliert mit Would I Lie to You. 6:43 ist es bei Ich Lauf Radio Oberhausen.

will doch einfach nur die Welt zum Tanzen bringen. Ich finde, das ist ein gutes Vorhaben. 6:50 ist es. Hier ist Radio Oberhausen. Und die Backstreet Boys, die sind jetzt bei einer ähnlichen Sache unterwegs. Also wenn das da ist, dann ist vieles andere völlig egal für sie. Sie wollen einfach nur geliebt werden. Das ist As Long As You Love Me hier für euch.

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1: Mit Marc Weiß. Schönen guten Morgen. Die nächsten 39 Tage regiert wieder König Fußball, zumindest für die Nicht-WM-Verweigerer. Im Aztekenstadion von Mexiko-Stadt wird am Abend die Fußball-WM eröffnet. Fest steht schon jetzt, es wird eine WM der Superlative. Zum ersten Mal werden 48 Mannschaften teilnehmen. Insgesamt 104 Spiele stehen in den nächsten Wochen in den USA, Kanada und Mexiko an. Danny Hoppe aus der Sportredaktion hat alle Infos. Danny, eröffnet wird die WM am Abend von Gastgeber Mexiko gegen Südafrika.
2: Genau, das ist das erste und einzige Spiel heute, 21 Uhr ist Anstoß, vorher gibt's noch die große Eröffnungsshow. Da wird unter anderem Popstar Shakira mit dem nigerianischen Afrobeats-Musiker Burna Boy den offiziellen WM-Song Die Die zum ersten Mal live aufführen. Und auch sonst gibt es wieder viel Spektakel, der Fußball-Weltverband FIFA hat eine Feier von Fußball, Musik und Kultur angekündigt, mit La Ola, Mariachi-Musik und Fiesta Mexicana. Es herrscht aber nicht nur Feierstimmung in Mexiko-Stadt, rund um das Aztekenstadion patrouillieren Hundertschaften schwer bewaffneter Polizisten und der Nationalgarde. Hintergrund sind die massiven Lehrerproteste in der Stadt. Ärger droht aber auch von oben, denn ausgerechnet heute Abend könnte es auch noch Unwetter in Mexiko-Stadt geben. Also es könnte ein aufregender Start in diese XXL-WM werden.
1: Infos von Danny Hoppe, vielen Dank und jetzt die weiteren Themen in der Zusammenfassung. Die Bundesregierung ist sich mit Arbeitgebern und Sozialverbänden einig, dass Deutschland dringend Reformen braucht. Das ist das Ergebnis des Treffens im Kanzleramt vom Abend. Konkretere Ergebnisse oder Schritte wurden noch nicht vereinbart. Es soll aber weitere Treffen geben. Der Tankrabatt wird nicht verlängert. Darauf haben sich Union und SPD am Abend geeinigt. Damit ist Ende Juni schon Schluss. Man habe die Mineralölkonzerne aber gewarnt, die Preise danach deutlich anzuziehen und könne darauf schnell reagieren. Das sagten Fraktionssprecher. Wie genau sie reagieren könnten, sagten sie nicht. Nach dem spektakulären Millioneneinbruch in eine Sparkasse in Gelsenkirchen vor fast einem halben Jahr beginnen heute die ersten beiden Zivilprozesse. Vor dem Landgericht Essen fordern zwei Kunden Schadenersatz. Eine Frau möchte 391.000 Euro von der Sparkasse für gestohlenes Bargeld und Schmuck aus ihrem aufgebrochenen Schließfach haben. Direkt danach soll der zweite Fall verhandelt werden. Hier fordert ein Kunde knapp 49.000 Euro für gestohlene Goldmünzen und ebenfalls Schmuck. Die Kläger werfen der Bank gravierende Versäumnisse bei der Sicherheit vor. Die Sparkasse weist das zurück. Auch über den Inhalt der Schließfächer wird gestritten. Die Bank verweist darauf, nicht gewusst zu haben, was in den Fächern war. Außerdem bestreitet sie teilweise, dass die Kläger Eigentümer der genannten Gegenstände sind und auch, dass sich alle genannten Gegenstände und Geldsummen überhaupt in den Schließfächern befunden haben. Und das waren die Nachrichten mit Marc Weiß.
3: Danke, Marc. Gleich 7:03. Sarah Borkowski hier. Guten Morgen. Mal sonnig, mal bewölkt heute. Und das bei maximal 17 Grad im Olga-Park. Da haben wir gerade 12 heute Abend. Ja, da kann es mal ein bisschen regnen. Bis dahin aber alles trocken bei uns in Oberhausen. Morgen mehr Wolken und mehr Regen und maximal 18 Grad. Bisschen was mehr los ist auf den Autobahnen gerade. Ihr steht im Stau auf der A2, Dortmund Richtung Oberhausen, zwischen Königshardt und dem Kreuz Oberhausen. Da braucht er 5 Minuten länger gerade. So läuft das auch auf der A3, Oberhausen Richtung Köln. Zwischen Lierich und dem Kreuz Kaiserberg ist der Stau. Weiter geht's mit der A40. Dortmund Richtung Duisburg, zwischen Bochum-Wattenscheid-West und Essen-Frillendorf. Auch da braucht er 5 Minuten länger. Und ein bisschen voller wird's dann auf der 516. Oberhausen Richtung Eisenheim, zwischen dem Kreuz Oberhausen und Eisenheim. Da braucht er 10 Minuten mehr. Habt ihr noch was? Dann anrufen oder WhatsApp schicken. Alles an die Radio Oberhausen Hotline. Die Nummer dafür, das ist die 0800 60 60 321. Euch eine gute Fahrt.
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3: Ich wünsche euch einen guten Morgen. Das ist Dasha mit Austin.

0: und Beyoncé mit Him for the Weekend. Und ich möchte eins ganz kurz sagen, wie cool seid ihr denn bitte? 7:10 ist es.
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0: Mama, was habt ihr denn alles für Blasinstrumente da? Ich kann nicht mehr. 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

0: singen sie sich kurz die Seele aus dem Leib. Lady Gaga und Bruno Mars. Mit Die With A Smile hier bei Radio Oberhausen. 7:30 ist es. Deswegen jetzt das Wichtigste aus Oberhausen. Und das hat Thomas Bertram aus der Nachrichtenredaktion jetzt live für uns. Guten Morgen.
1: Guten Morgen.
0: Bei uns in Oberhausen, da läuft ein ungewöhnliches Bauprojekt. Gerade an der Fernewaldstraße läuft eine E-Baustelle, auf der halt fast nur Strom zum Einsatz kommt.
1: Ja, der Baukonzern Strabag, der baut an der Fernewaldstraße seine dortige Recyclinganlage für Bauschutt aus. Das Besondere an dem Pilotprojekt, auf der Baustelle knattern so gut wie keine Maschinen mit Dieselmotor, sondern die Maschinen werden überwiegend elektrisch betrieben, vom kleinen Bagger über Raupen bis zum großen Kran. Der Konzern will klimaneutral werden und testet die E-Technik bei uns in Oberhausen deshalb im großen Stil aus.
0: Der Betrieb auf der E-Baustelle, der klappt auch ganz gut, auch wenn jetzt noch nicht alles perfekt läuft.
1: Ja, es gibt natürlich weniger Lärm und Gestank auf der Baustelle. Auch halten die Akkus der Baumaschinen über den Arbeitstag gut durch, zieht der Baukonzern in der Watt-Bilanz. Bei manchen Arbeiten, wie dem Asphaltieren großer Flächen, da kommt die E-Technik dann aber doch noch an ihre Grenzen und da kommen dann doch Dieselmaschinen zum Einsatz.
0: An der Fernewaldstraße läuft eine große E-Baustelle, auf der fast nur Strom zum Einsatz kommt. Und auf dem Sappo in der Innenstadt, da läuft heute der nächste Feierabendmarkt.
1: Ja, nach dem Feiertag letzte Woche ausnahmsweise am zweiten Donnerstag im Monat. Los geht's auf dem Sapo heute um 16 Uhr. Mit dem gewohnten Angebot, sagt der Veranstalter, es ist Treffen und Quatschen angesagt bei Tapas, Currywurst und Co. Dazu gibt es Live-Musik. Der Feierabendmarkt läuft bis 20 Uhr.
0: Danke Thomas für die Infos. Alle Nachrichten, die kriegt ihr auch nochmal auf unserer Homepage oder ihr guckt in die Radio Oberhausen App. Kurz nach 7:30 ist, heute wechseln sich Sonne und Wolken ab. Das bei maximal 17 Grad in Oberhausen. 12, die haben wir jetzt bei euch in Holten. Ansonsten bleibt es überwiegend trocken heute. Heute Abend könnte vielleicht so ein paar Fisseltropfen Regen mit dabei sein. Morgen grauer, regnerischer und mit 18 Grad dann ganz klein bisschen wärmer. Auf den Autobahnen, da ist voller geworden. Hier braucht ihr gerade mindestens 5 Minuten länger. Ich habe die A2 für euch. Oberhausen Richtung Dortmund zwischen dem Kreuz Oberhausen und Königshardt. Da braucht ihr gerade die 5 Minuten mehr. Genau wie auf der A2 Dortmund Richtung Oberhausen. Zwischen Königshardt und dem Kreuz Oberhausen ist Stau. Auf der A40 sieht es ähnlich aus. Duisburg Richtung Essen. Zwischen Mülheim-Heißen und Essen-Holsterhausen Stau und 5 Minuten, die ihr mehr braucht. Voller dann auf der A40 Dortmund Richtung Duisburg. Zwischen dem Dreieck Bochum-West und dem Dreieck Essen-Ost, da braucht er 10 Minuten länger. Und die 516 habe ich noch für euch. Oberhausen Richtung Eisenheim. Zwischen dem Kreuz Oberhausen und Eisenheim, da braucht er 5 Minuten mehr. Habt ihr noch was? Dann anrufen oder WhatsApp schicken an die Radio Oberhausen Hotline. Die Nummer dafür, das ist die 0800 60 60 321. Euch eine gute Fahrt.
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0: Ich wünsche euch einen guten Morgen. Das sind Alvaro Soler und Topic mit So

Alles nur für dich. Solo Party hier bei Radio Oberhausen. 7:56 ist es. Das ist auch so ein Mutti-Spruch, so ein bisschen, den Miley Cyrus hier in einen Song verwandelt hat. Also meine Mama hat zumindest schon das ein oder andere Mal gemacht. Sarah gesagt, Sarah, es ist nicht das Ende der Welt. Ja, und davon geht Miley Cyrus hier jetzt auch aus. Das ist ihr End of the World.

0: Another brick in the wall. Wohin? Mit den wertvollen Sachen. Ja, im besten Fall irgendwie in so ein Schließfach bei der Bank, weil zu Hause denkt man, ja, vielleicht kommt weg, ne? 7:44, hier ist Radio Oberhausen. Wir dachten das zumindest alle, dass bei der Sparkasse oder bei der Bank sicherer ist, bis da die ganzen Schließfächer bei der Sparkasse in Gelsenkirchen leergeräumt worden sind. Jasmin Wallbrot aus dem Frühteam jetzt live. Jasmin, heute starten die ersten Klagen gegen die Sparkasse. Sag nochmal, worum es genau geht.
1: Ja, heute starten am Essener Landgericht die ersten beiden Zivilprozesse. Also wir spulen im Kopf nochmal kurz zurück. Die Täter, die haben sich ja Ende Dezember von einer Tiefgarage aus erst Zugang zu einem Archivraum verschafft und sich von da mit einem Spezialbohrer in den Tresorraum vorgearbeitet. Die haben rund 3.100 Schließfächer ausgeräumt. Die Beute könnte also im dreistelligen Millionenbereich liegen. Die betroffenen Kunden, die fordern jetzt eben vollen Schadensersatz. Eine Klägerin allein, die fordert fast 400.000 Euro. Das war nämlich ihre Altersvorsorge.
0: Ja, ouch. Ne? Und die Sparkasse, die zuckt wahrscheinlich nur mit den Achseln und sagt, ja, guck mal ins Kleingedruckte.
1: Genau. Laut Schließfachvertrag ist die Haftung nämlich grundsätzlich auf 10.300 Euro begrenzt, wenn kein zusätzlicher Versicherungsschutz vereinbart wurde. Die Klägerseite, die wirft der Sparkasse allerdings schwere Sicherheitsmängel vor. Dazu gehört zum Beispiel auch der Vorwurf, dass die Täter selbst nach einem Feueralarm unentdeckt geblieben sind und alarmierte Wachleute wieder abgezogen sind. Die Sparkasse, die weist das zurück und beharrt natürlich darauf, der Tresor sei nach anerkanntem Stand der Technik gesichert gewesen.
0: Heute starten die ersten Zivilprozesse in Sachen Sparkasseneinbruch in Gelsenkirchen-Buer. Bei euch läuft Radio Oberhausen.

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1: Mit Nico Hartmann. Der Countdown zum Start der 23. Fußball-Weltmeisterschaft läuft. Am Abend steigt zunächst die erste von drei Eröffnungsfeiern ab 19.30 Uhr mitteleuropäischer Zeit im Aztekenstadion von Mexico City, bevor dann im Eröffnungsspiel mit Gastgeber Mexiko auf Südafrika trifft. Es ist die größte WM aller Zeiten. Drei Gastgeber, 12 Gruppen, 48 Mannschaften und 104 Spiele. Anstoß beim Auftaktspiel der WM ist um 21 Uhr mitteleuropäischer Zeit.
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2: Mit Marc Weiß. Schönen guten Morgen. Es war ein Riesen-Coup kurz nach Weihnachten. Unbekannte brechen in einen Tresorraum der Sparkasse Gelsenkirchen ein, knacken dort fast alle 3000 Schließfächer und verschwinden mit der Beute. Bis heute fehlt davon jede Spur. Heute nun, knapp ein halbes Jahr später, starten die ersten Zivilprozesse. Malte Albrecht aus dem News-Team vor dem Landgericht Essen klagen jetzt zwei Kunden auf Schadenersatz.
3: Genau, eine Kundin fordert 391.000 Euro für gestohlenes Bargeld und Schmuck. In einem weiteren Fall klagt ein Mann auf knapp 49.000 Euro für Goldmünzen und auch Familienschmuck. Beide werfen der Sparkasse vor, die Schließfachanlage nicht ausreichend gesichert zu haben. Die Bank weist das zurück und führt zahlreiche Sicherungsmaßnahmen an. Außerdem bezweifelt sie, dass die Werte tatsächlich in den Schließfächern waren. Genau darüber wird nun vor Gericht gestritten. Zunächst soll ausgelotet werden, ob ein Vergleich möglich ist. Die Chancen darauf gelten aber als eher gering.
2: Infos von Malte Albrecht. Vielen Dank und jetzt weitere Themen in der Zusammenfassung. Die Polizei in NRW geht seit dem frühen Morgen gegen eine mutmaßliche Bande von Betrügern vor, die sich als Polizisten und Bankmitarbeiter ausgegeben haben sollen. Beteiligt sind über 300 Einsatzkräfte. Es gab Durchsuchungen und Festnahmen in Wohn- und Gewerbeobjekten in Köln, Neuss, Dormagen, Aachen und Viersen. Die Bundesregierung ist sich mit Arbeitgebern und Sozialverbänden einig, dass Deutschland dringend Reformen braucht. Das ist das Ergebnis des Treffens im Kanzleramt vom Abend. Konkretere Schritte wurden noch nicht vereinbart, es soll aber weitere Treffen geben. Benzin und Diesel werden ab Juli voraussichtlich wieder deutlich teurer. Der Tankrabatt wird nicht verlängert. Darauf haben sich Union und SPD geeinigt. Es seien dafür andere Entlastungen in der Diskussion, hieß es. Unter anderem Zuschüsse für Autofahrer mit geringem Einkommen, eine höhere Pendlerpauschale oder die Übergewinnsteuer für Ölkonzerne. Heute startet die XXL-Fußball-WM in Kanada, Mexiko und den USA. Die Eröffnung ist heute Abend in Mexiko-Stadt im Aztekenstadion. Im Auftaktspiel trifft Co-Gastgeber Mexiko auf Südafrika. Die deutsche Mannschaft wird die WM-Eröffnung heute in ihrem Quartier vor der Leinwand verfolgen. Für die DFB-Auswahl geht es am Sonntag los, im ersten Gruppenspiel dann gegen Curaçao. Und es gibt jetzt endlich einen optimistischen Promi. SPD-Chef Klingbeil traut Deutschland den Titel zu. Ich traue unseren Jungs zu, dass sie ins Finale kommen und dann auch Weltmeister werden. Das sagte Klingbeil der Rheinischen Post. So weit hatte sich bis jetzt kaum jemand öffentlich aus dem Fenster gelehnt. Und das waren die Nachrichten mit Marc Weiß.
4: Danke, Marc. Gleich 3:08. Sarah Borkowski hier. Guten Morgen. Mal Sonne, mal Wolken gibt's heute. Und tagsüber ist trocken. Also das bei maximal 17 Grad. Aktuell sind's 10 bei euch im Dunkelschlag heute Abend. Da kann vielleicht so ein bisschen Fisselregen runterkommen. Morgen mehr Wolken und auch mehr Regen. Das bei maximal 18 Grad dann. Auf den Autobahnen ist ein bisschen voller geworden. Hier braucht ihr gerade mindestens 10 Minuten länger. Ich habe die A2 für euch. Dortmund Richtung Oberhausen. Zwischen Königshardt und dem Kreuz Oberhausen. Da braucht er die 10 Minuten mehr, genau wie auf der A40. Duisburg Richtung Essen zwischen Mülheim-Winkhausen und Essen-Holsterhausen, da ist der Stau. Und dann habe ich noch einen Stau von der A40 für euch. Dortmund Richtung Duisburg jetzt zwischen dem Dreieck Bochum-West und dem Dreieck Essen-Ost. Auch da braucht er 10 Minuten länger gerade. Wenn ihr was entdeckt, dann anrufen oder WhatsApp schicken an die Radio Oberhausen Hotline. Die Nummer dafür, das ist die 0800 60 60 321. Euch eine gute Fahrt.
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4: Ich wünsche euch einen guten Morgen mit Holly Humberstone. Das ist To Love Somebody.

0: schafft es.
1: Na dann, wollen wir mal, oder?
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1: Heute startet die Fußballweltmeisterschaft in Kanada, Mexiko und den USA. Die große Eröffnung dann heute Abend in Mexiko-Stadt im Aztekenstadion. Dann spielt Mexiko gegen Südafrika und gucken wir doch mal ein bisschen, wie die Stimmung in Mexiko so ist. Radio Oberhausen-Reporterin Andrea Sosa Cabrillos, die ist für uns in Mexiko-Stadt. Andrea, wie sieht's aus bei euch?
3: Also ganz ehrlich, Mexiko ist gerade ein echtes Land der Gegensätze. Auf der einen Seite hat man seit Tagen diese massiven Straßenblockaden von Demonstranten. Die Stadt ist stellenweise echt im Ausnahmezustand. Chaos, Stau überall. Und da denkt man, okay, Fußballstimmung eher nicht. Aber dann geht man einfach mal in den Supermarkt und da steht die Hälfte der Leute im Trikot der mexikanischen Nationalmannschaft an der Kasse. Die Einkaufswagen sind randvoll mit Chips, Bier, allem, was man fürs Spiel braucht. Also trotz Chaos liegt diese Fußballstimmung irgendwie in der Luft. Ausländische Besucher gibt es nicht so viele, also weniger als man gedacht hatte, aber sie sind definitiv auch da.
1: Okay, und die Stimmung, die wird dann heute wahrscheinlich nochmal ein bisschen größer, weil heute geht die WM los. Co-Gastgeber Mexiko spielt gegen Südafrika. Bei euch läuft Radio Oberhausen.

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1: Pink mit Irrelevant, und das hier, das ist auch eine ganz sichere Sache bei Sean Paul und seiner Lady. 18 nach 8, bei euch läuft Radio Oberhausen. Er kann und muss sie einfach lieben. Er will alles für sie machen und sie will auch gar nicht dagegen ankämpfen. Ich sag ja, das sollte laufen. Und das feiert Sean Paul jetzt ein bisschen mit uns. Das ist Gotta Love Ya.

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0: The Weeknd mit Dancing in the Flames hier bei Radio Oberhausen. 8:30 ist es. Deswegen jetzt auch das Wichtigste aus Oberhausen. Und das hat Thomas Bertram aus der Nachrichtenredaktion jetzt live für uns. Guten Morgen.
1: Schönen guten Morgen.
0: In den ersten Monaten des Jahres sind bei uns in der Stadt sehr viele Menschen und Unternehmen pleite gegangen.
1: Ja, im ersten Quartal sind in Oberhausen 120 Insolvenzen angemeldet worden, weil Unternehmen oder private Haushalte zu viele Schulden hatten und Rechnungen nicht mehr bezahlen konnten. Das waren 67% mehr Insolvenzen als im vergangenen Jahr in den Monaten Januar bis März. Das sagen die Landesstatistiker bei uns in NRW.
0: Ganz besonders gestiegen ist die Zahl der privaten Pleiten.
1: Ja, hier steht ein Plus von 86% gegenüber dem Vorjahreszeitraum. Das ist ein Vielfaches mehr als in den meisten unserer Nachbarstädten. Warum der Anstieg in Oberhausen so groß ausfällt, das sagen die Statistiker nicht. Sie erfassen lediglich Daten. Die Hauptgründe für hohe Schulden im Privaten sind in der Regel Scheidung, Krankheit, Arbeitslosigkeit und Todesfälle. Vor allem der Tod des Hauptverdieners in einer Familie.
0: In den ersten Monaten des Jahres sind bei uns in der Stadt sehr viele Menschen und Unternehmen pleite gegangen und heute ist Feierabend, Marc. Los geht's auf dem Sappo um 16 Uhr.
1: Der Markt findet dieses Mal ausnahmsweise am zweiten Donnerstag statt. Grund ist der Feiertag in der vergangenen Woche. Auf dem Sappo gibt's wieder verschiedene Foodtrucks, da mit internationalen Spezialitäten. Dazu Live-Musik, sagt der Veranstalter. Der Feierabendmarkt läuft bis 20 Uhr.
0: Danke, Thomas, für die Infos, alle Nachrichten. Die kriegt ihr auch nochmal auf radiooberhausen.de. Oder ihr guckt in unsere App. Kurz nach 8:30 ist, heute gibt's Sonne-Wolken-Mix und rund 17 Grad. Aktuell sind's 12 bei euch in Stierum. Tagsüber ist erstmal trocken. Heute Abend kann's da so ein bisschen tröpfeln. Morgen wolkiger und nasser und maximal 18 Grad dann bei uns in der Stadt. Auf den Autobahnen ist voller geworden. Da braucht ihr mindestens 10 Minuten länger, also auf den Strecken, die ich euch jetzt gerade sage. A2 Dortmund Richtung Oberhausen zwischen Königshardt und dem Kreuz Oberhausen. Da braucht er die 10 Minuten mehr und so läuft das jetzt bei den weiteren Staus auch. A3 Arnheim Richtung Köln zwischen dem Kreuz Oberhausen und Duisburg-Wedau ist Stau, wo ihr 10 Minuten mehr braucht. Und auf der A40 Duisburg Richtung Essen zwischen Mülheim-Heißen und Essen-Holsterhausen braucht er die 10 Minuten mehr. Genau wie auf der A40 Dortmund Richtung Duisburg. Zwischen dem Dreieck Bochum-West und dem Dreieck Essen-Ost-Stau. Und geblitzt wird auch. Klaus hat sich gemeldet und gesagt, Blitzer steht auf der Bergstraße. Wenn ihr auch was seht, macht ihr das wie Klaus und meldet euch über die 0800 60 60 321. Euch eine gute Fahrt.
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0: Ich wünsche euch einen großartigen Morgen. Das ist ein Starship mit We Built This City.

0: 7. Nach 8:30 ist es. Hier ist Radio Oberhausen mit top motivierten Black Eyed Peas jetzt. Sie wollen halt einfach loslegen. Und gut, sie wollen auch, dass wir ein bisschen mitmachen. Also Party jetzt. Das ist Let's Get It Started.
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0: kleine Tanzparty hier mit Leonie und Don't Worry, 8:43 ist es. Hier ist Radio Oberhausen, es wird nett am Wochenende in Altstaden. Jasmin Weilbrot aus dem Frühteam, jetzt live. Ja, Samstag und Sonntag ist Gemeindefest von St. Antonius. Am Antoniusplatz natürlich.
1: Klar, und das klingt ehrlich gesagt nach einem Wochenende, bei dem wir mit leerem Magen hinfahren und sehr zufrieden wieder nach Hause rollen.
0: Vollgefressen, meinst du?
1: Also Kaffee und Kuchen, Reibekuchen, Bigosch, frisch gegrilltes, Pommes, Krebs, Erbsensuppe. Also kulinarisch ist das quasi so die freundlichste Form von Eskalation, die ein Wochenende haben kann.
0: Und gemütliches Beisammensein und ganz viel Quatschen. Los geht's, Samstag, 17 Uhr.
1: Erstmal mit einer Vorabendmesse, begleitet vom Kirchenchor. Ja, und danach wird direkt in den Entspannten Modus geschaltet, Dämmershoppen mit Bierwagen.
0: Und Sonntag geht's dann um 10:30 los morgens, da startet die Gemeindemesse und danach ist dann am Antoniusplatz wieder Halligalli.
1: Ja, denn auch für Kinder gibt's ganz, ganz viel Programm. Es gibt Spielangebote, eine Hüpfburg, außerdem ist auch die Freiwillige Feuerwehr dabei und als besonderes Highlight gibt's auch eine Zaubershow. Dazu kommt noch ein Bücherbazar und Orgelführung.
0: Samstag und Sonntag Gemeindefest in Altstaden am Antoniusplatz oder wie wir sagen, vollfressen. Los geht's, Samstag 17 Uhr, Sonntag schon vormittags um 10:30. Ich wünsche euch ganz viel Spaß. Bei euch läuft Radio Oberhausen.

Avicii und Sandro Cavazza mit Without You hier bei Radio Oberhausen. 8:47 ist es. Ich habe eine Warnmeldung für euch von der A3. Oberhausen Richtung Köln zwischen Lierich und dem Kreuz Kaiserberg. Da gibt's Gefahr durch einen kaputten LKW und der steht auf der rechten Spur. 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

Garden mit Lemon Tree hier bei Radio Oberhausen, muss ich doch direkt wieder an die Kirmes denken, weil da auch ganz viele Menschen mit einem Zitronenbaum durch die Gegend gelaufen sind. Konnte man da auf der Kirmes kriegen. Toll war das. Ich freue mich eine Runde mit Tate McRae jetzt hier bei Radio Oberhausen. Das ist Greedy. Ich bin Sarah.

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1: Mit Marc Weiß. Schönen guten Morgen. Nur noch wenige Stunden, dann startet die 23. Fußball-WM mit der Partie Mexiko gegen Südafrika. Vorher soll eine bunte Eröffnungsfeier die Menschen weltweit auf das Turnier einstimmen. Nico Hartmann aus dem WM-Studio hat die wichtigsten Infos.
2: Das Aztekenstadion bricht schon vor dem WM-Start einen Rekord, denn zum dritten Mal schon findet in rund 2200 Metern Höhe ein WM-Spiel statt. Das gab es noch nie. Und bei der ersten von insgesamt 3 Eröffnungsshows steht die mexikanische Kultur mit Musik, Tanz und Kunst im Fokus. Dazu gibt es den WM-Song Die Die, präsentiert von Shakira, und ab 21 Uhr rollt dann der Ball. Mexiko gilt dabei nicht nur wegen der Höhenmeter als Favorit gegen die Südafrikaner. In der Offensive haben die Mittelamerikaner in den letzten Monaten große Qualitäten gezeigt.
1: Infos von Nico Hartmann aus dem WM-Studio, vielen Dank. Unsere Jungs sind dann am Sonntagabend dran mit dem Spiel gegen Curaçao. Bis dahin gibt es aber noch so viele Infos zur WM hier bei uns, das hört überhaupt nicht mehr auf. Jetzt die weiteren Themen in der Zusammenfassung. Nach dem Zusammenstoß zweier Busse in Oberbayern ist nach Polizeiangaben keiner der Verletzten mehr in Lebensgefahr. Bei dem Crash kam ein Junge aus dem zweiten Schuljahr ums Leben. Eine Lehrerin und 2 weitere Kinder wurden schwer verletzt. 28 weitere Mädchen und Jungen und die beiden Busfahrer wurden leicht und mittelschwer verletzt. Nach dem großflächigen Stromausfall infolge eines Feuers in einem Umspannwerk in Reutlingen sind alle Haushalte und Betriebe wieder am Netz. Davor hatten etwa 20.000 Haushalte keinen Strom. Auch ein Krankenhaus und etliche Firmen waren betroffen. Als Ursache wird Brandstiftung vermutet. Ein halbes Jahr nach dem spektakulären Millioneneinbruch in eine Sparkasse in Gelsenkirchen beginnen heute die ersten beiden Zivilprozesse. Am Landgericht Essen fordert eine Sparkassenkundin 391.000 Euro Schadenersatz von der Sparkasse für gestohlenes Bargeld und Schmuck aus ihrem aufgebrochenen Schließfach. Im zweiten Fall fordert ein Kunde knapp 49.000 Euro für gestohlene Goldmünzen und Schmuck. Aus der deutschen Wirtschaft kommt zur Abwechslung mal Optimismus und ein vorsichtiges Lob in Richtung Bundesregierung. Er glaube, dass Schwarz-Rot mit den Gewerkschaften und den Arbeitgeberverbänden noch vor dem Sommer konkrete Entscheidungen auf den Weg bringe, wie man Deutschland wieder voranbringt. Das sagt der Präsident der Industrie- und Handelskammer Adrian vorhin im ZDF. Das Treffen gestern Abend im Kanzleramt habe gezeigt, dass bei allen Beteiligten die Bereitschaft groß sei, Lösungen zu finden, sagte Adrian. Es gebe unterschiedliche Positionen und sehr unterschiedliche Interessen. Er sei aber optimistisch, dass etwas Gutes dabei rauskomme. Und das waren die Nachrichten mit Marc Weiß.
3: Danke, Marc. Gleich 8:53. Sarah Borkowski hier. Guten Morgen. Mal sonnig, mal bewölkt heute. So läuft der Tag über. 17 Grad kriegen wir maximal. An der Antonihütte sind es gerade 14. Heute Abend, da kann es vielleicht mal ein bisschen tropfen. Morgen mehr Wolken, mehr Regen und um die 18 Grad dann bei uns in Oberhausen. Auf den Autobahnen habe ich erstmal eine Warnmeldung für euch. Von der A3 Oberhausen Richtung Köln zwischen Lierich und dem Kreuz Kaiserberg. Da gibt es nämlich Gefahr durch einen kaputten LKW und der steht auf der rechten Spur. Sonst immer noch ein bisschen voller. Hier braucht ihr gerade mindestens 10 Minuten länger. Ich habe die A2 für euch. Oberhausen Richtung Dortmund zwischen dem Kreuz Oberhausen und Königshardt. Da braucht er die 10 Minuten mehr. Genau wie auf der A2 Dortmund Richtung Oberhausen. Da steht er zwischen Königshardt und dem Kreuz Oberhausen im Stau. Weiter geht's mit der A3 Arnheim Richtung Köln. Da steht er zwischen dem Kreuz Oberhausen und dem Kreuz Kaiserberg. Auch da 10 Minuten, die ihr mehr braucht. Genau wie auf der A40 Duisburg Richtung Essen zwischen Mülheim-Heißen und Essen-Holsterhausen ist Schlau. Stau. Und geblitzt wird auch auf der Bergstraße. Da hat Klaus Bescheid gesagt. Und wenn ihr was habt, dann ruft er an. 0800 60 60 321. Das ist die Radio Oberhausen Hotline. Könnt ihr aber auch einfach eine WhatsApp hinschicken. Euch eine gute Fahrt.
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3: Ich wünsche euch einen guten Morgen. Das sind Big Mountain mit Baby I Love You Way.

0: Sheeran mit Sapphire. Ich bin mir sehr sicher, das wird eine Party am Sonntag.
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0: 8:50 ist es Sonntag. Das erste Spiel der deutschen Fußballnationalmannschaft bei der WM. Also damit auch die erste Private Viewing Party, die wir euch zusammen mit Catering Höppner schmeißen. So, und die hat sich Radio Oberhausen-Hörer Thorsten erjubelt. Und ich dachte, komm, ich rufe heute Morgen nochmal an und frage eben live, ob sich die Siegesfreude so langsam gesetzt hat. Guten Morgen, Thorsten. Wie geht es dir?
2: Einen wunderschönen guten Morgen. Ja, uns geht's gut. Also super, wir sind immer noch aufgeregt, wir freuen uns total großartig.
0: Also hast du es mittlerweile realisiert, dass Sonntag bei dir fette Party ist?
2: Ich habe es realisiert, tatsächlich, weil der Chris Höppner hat sich auch schon bei uns gemeldet.
0: Ja.
2: Total klasse, super nett, freundlich, hat uns alle Infos an die Hand gegeben. Und wir freuen uns einfach auf eine Riesenparty mit ganz lieben Menschen und Freunden zusammen, ja.
0: Jetzt hast du ja gerade schon, du redest ja schon nur noch in wir, weil du nur noch in 15 Menschen denkst. Wie war das denn so, die auszusuchen, die kommen am Sonntag?
2: Ja, das war natürlich schwierig, ne, weil wir überlegt haben, man möchte natürlich einige Leute dabei haben und da sind jetzt also der Nachbar, der beste Fahrlehrer in Oberhausen hat uns unterstützt, der liebe Thomas. Der war gestern auch mit dabei, dann der liebe Olli natürlich mit seiner Familie und seinem Sohn, die gestern auch mitgejubelt haben. Der Olli hat heute übrigens Geburtstag.
0: Herzlichen Glückwunsch, Olli. Haben wir das auch noch kurz erledigt?
2: Genau, dann meine Tochter war noch mit dabei, mit einem Freund zusammen und das war mal, ich hatte gestern sogar gesagt, wir waren zu sechst, aber wir waren nur zu fünft.
0: Abgerissen. Das war eine Aufregung. Ja, und ihr habt euch ja diese Party erjubelt und jetzt muss Deutschland auch noch gewinnen, oder?
2: Ja, ich hoffe auf ein 4:0.
0: Okay, gut, ich merke mir das und wir gucken Montag dann nochmal.
2: Ja,
0: ich wünsche euch ganz, ganz, ganz viel Spaß bei eurem Private Viewing. 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
1: Außerdem
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1: Mit Fireflies hier bei Radio Oberhausen. 16 nach 9 ist es.

20 nach 9 ist es. 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So richtig kann der Mann nicht mehr entscheiden zwischen Wahn und Realität. Ganz arg verschossen ist Alex Warren hier einfach. Das ist sein Fever Dream.

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0: Alicia Keys mit Falling hier bei Radio Oberhausen. 9:30 ist es. Deswegen jetzt das Wichtigste aus Oberhausen. Und das hat Thomas Bertram aus der Nachrichtenredaktion jetzt live für uns. Guten Morgen, Thomas.
1: Guten Morgen.
0: In den ersten Monaten des Jahres sind bei uns in der Stadt sehr viele Menschen und auch sehr viele Unternehmen pleite gegangen.
1: Im ersten Quartal sind in Oberhausen 120 Insolvenzen angemeldet worden, weil Unternehmen oder private Haushalte zu viele Schulden hatten und Rechnungen nicht mehr bezahlen konnten. Das waren fast 67% mehr Insolvenzen als im vergangenen Jahr in den Monaten Januar bis März. Das haben die Landesstatistiker in NRW angesagt.
0: Ganz besonders gestiegen ist die Zahl der privaten Pleiten.
1: Ja, hier steht ein Plus von 86% gegenüber dem Vorjahreszeitraum. Das ist ein Vielfaches mehr als in den meisten Nachbarstädten. Warum der Anstieg bei uns in Oberhausen so groß ausfällt, sagen die Statistiker nicht, denn die erfassen lediglich Daten. Hauptgründe für hohe Schulden im Privaten sind in der Regel Scheidung, Krankheit, Arbeitslosigkeit und Todesfälle, vor allem der Tod des Hauptverdieners in der Familie.
0: In den ersten Monaten des Jahres sind bei uns in der Stadt sehr viele Menschen und Unternehmen pleite gegangen und heute Abend ist Feierabendmarkt. Los geht's auf dem Sapo um 16 Uhr.
1: Der Markt findet dieses Mal ausnahmsweise am zweiten Donnerstag im Monat statt. Grund ist der Feiertag in der vergangenen Woche. Auf dem Sapo gibt's wieder verschiedene Foodtrucks mit internationalen Spezialitäten und Live-Musik, sagt der Veranstalter. Der Feierabendmarkt läuft bis 20 Uhr.
0: Danke Thomas für die Infos, alle Nachrichten. Die kriegt ihr auch nochmal auf unserer Homepage oder ihr guckt in die Radio Oberhausen App. Kurz nach 9:30 ist. Heute wechseln sich Sonne und Wolken ab. Das bei maximal 17 Grad in Oberhausen. 14. Die sind es jetzt gerade bei euch in Stärkrade. Ja, tagsüber überwiegend trocken. Heute Abend könnte es ein bisschen nieseln. Morgen grauer, regnerischer und mit 18 Grad. Ganz klein bisschen wärmer. Es bleibt bei der Warnmeldung von der A3. Oberhausen Richtung Köln zwischen Lierich und dem Kreuz Kaiserberg. Da gibt es Gefahr durch einen defekten LKW. Der steht auf der rechten Spur. Sonst ist es ein bisschen entspannter geworden. Hier braucht ihr gerade noch mindestens 5 Minuten länger. Stau auf der A2. Oberhausen Richtung Dortmund zwischen dem Kreuz Oberhausen und Königshardt. Da braucht ihr 5 Minuten mehr. Dann A3. Arnheim Richtung Köln zwischen Dienstlaken Süd und dem Kreuz Kaiserberg, da sind es 10 Minuten mehr. Und die A40 Duisburg Richtung Essen zwischen Mülheim-Heißen und Essen-Holsterhausen. Da braucht ihr 5 Minuten länger. Geblitzt wird auch. Ruhrorter Straße, habt ihr Bescheid gesagt. Und Bergstraße. Und wenn noch was ist, dann anrufen oder WhatsApp schicken an die Radio Oberhausen Hotline. Die Nummer dafür, das ist die 0800 60 60 321. Euch eine gute Fahrt.

0: Lost Frequencies mit The Feeling. 20 vor 10 gleich bei euch läuft Radio Oberhausen. So, heute starten am Landgericht Essen die ersten Zivilprozesse im Sparkassen-Coup von Gelsenkirchen. Also vermutlich dreistelliger Millionenschaden. 3.100 geknackte Schließfächer gab es da und die Täter, die sind bis jetzt flüchtig. Das ist wirklich eine Nummer. Wobei, es gab ja auch einige kuriose Gerichtsfälle, die nicht so schlimm, sag ich jetzt mal, vom Schaden waren, aber doch auch sehr gesprächswertig. Jasmin Weilbrot aus dem Frühteam jetzt live. Was gab's noch so?
1: Also mein Favorit kommt aus Lübeck. Da sollte ein Mann 60 Euro Strafe zahlen, weil er nachts in die Ostsee gepinkelt hat. Angeblich wegen Belästigung der Allgemeinheit. Die Richter, die sahen das aber ziemlich entspannt und haben dann vorgerechnet. Also bei geschätzten 200 Millilitern Pipi und über 20.000 Kubikkilometern Ostseewasser ist der Einfluss dann eher doch marginal. Der Mann, der habe da schlicht auch die gleichen Rechte wie so ein Reh im Wald oder eine Robbe im Meer.
0: Ja, vor allen Dingen hat er das nachts gemacht. Der hat ja, ach egal, komm. Aber auch am Arbeitsplatz nimmt es die Justiz manchmal überraschend locker, ne?
1: Oh ja, ein Beamter, der hatte nämlich über Jahre sage und schreibe 1600 Stunden gefehlt, weil er morgens einfach konsequent ausgeschlafen hat. Ja, sein Arbeitgeber wollte ihn feuern, aber das Bundesverwaltungsgericht entschied dann, Rauswurf sei zu hart. Er wurde lediglich zurückgestuft, darf jetzt seinen Job behalten und muss jetzt eben ja mit ein bisschen weniger Geld im Dienst ausschlafen.
0: Okay, Richter mit einem Herz für Langschläfer. Am Landgericht Essen, da wird heute ja wahrscheinlich nicht ganz so viel Schmunzeln geben. Da starten heute die ersten beiden Zivilprozesse in Sachen Sparkasseneinbruch in Gelsenkirchen-Buer, wo Ende Dezember mal eben 3.100 Schließfächer aufgeknackt und leergeräumt wurden. 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

am Rad mit Hack Yourself. 10 vor 10 ist es. Gleich nach 10 gibt's den Kollegen Tobi Bitter. Und der kümmert sich um den Start der Fußball-WM heute mit euch. Ich bin Sarah Borkowski. Wir morgen früh ab 6 wieder hier bei Rad.

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1: Mit Nico Hartmann. Die größte WM aller Zeiten mit 48 Teilnehmern ist zugleich auch politisch von vielen Unstimmigkeiten geprägt. So zum Beispiel auch in Mexiko-Stadt, wo am Abend erst die Eröffnungsfeier und dann der WM-Auftakt gegen Südafrika stattfinden. Die Polizei setzte in den vergangenen Tagen mehrfach Tränengas ein. Weitere Massenproteste rund um das Eröffnungsspiel sind angekündigt. Rund 5 Millionen Besucher werden zum Turnier erwartet. Etwa 100.000 Sicherheitskräfte sollen für Schutz sorgen.
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2: Mit Marc Weiß. Schönen guten Morgen. Schlechte Nachrichten leider für Autofahrer. Der Tankrabatt wird nicht verlängert. Darauf haben sich Union und SPD gestern Abend geeinigt. Damit ist Ende Juni dann schon Schluss. Man habe die Mineralölkonzerne gewarnt, die Preise danach nicht deutlich anzuziehen. Man könne darauf auch schnell reagieren, sagten Fraktionssprecher. Wie genau man allerdings reagieren will, sagten die beiden nicht. Was uns erhalten bleibt, ist die 12-Uhr-Regel. Die hat allerdings auch nicht wirklich die Preise sinken lassen, sondern nur dazu geführt, dass die Preisunterschiede im Tagesverlauf so groß geworden sind wie noch nie. Malte Albrecht aus dem News-Team der ADAC hat das untersucht.
3: Ja, richtig. Laut ADAC haben sich die Mineralölkonzerne inzwischen perfekt auf das Modell eingestellt. Da sie die Preise nur einmal am Tag um 12 Uhr erhöhen dürfen, sichern sie sich mit Risikoaufschlägen ab. Denn die gewaltigen Preissprünge zur Mittagszeit seien nicht nur durch die gestiegenen Ölpreise zu erklären, heißt es vom Autoclub. Die Folge ist ein tägliches Extrem. Zur Mittagszeit schießen die Preise steil nach oben. Bis zum späten Abend sacken sie dann immer weiter ab. Bei Super EC macht das im Schnitt mehr als 14 Cent Unterschied am Tag aus. Bei Diesel sind das sogar mehr als 18 Cent Rekorddifferenz.
2: Infos von Malte Albrecht aus dem News-Team. Vielen Dank. Und jetzt die weiteren Themen in der Zusammenfassung. Nach Bundesregierung und IHK zeigen sich auch die Gewerkschaften zufrieden mit dem Treffen gestern Abend im Kanzleramt. DGB, IG Metall, Verdi und IGBCE sprechen von einem respektvollen Gespräch, das man gerne fortsetze. Die Spitzen der schwarz-roten Koalition hatten gestern mit Vertretern von Gewerkschaften und Arbeitgeberverbänden über die Lage in Deutschland und die Reformpläne der Regierung diskutiert. Die Polizei in NRW ist am frühen Morgen gegen eine mutmaßliche Bande von Betrügern vorgegangen, die sich als Polizisten und Bankmitarbeiter ausgegeben haben sollen. Beteiligt waren über 300 Einsatzkräfte. Es gab Durchsuchungen und Festnahmen in Wohn- und Gewerbeobjekten in Köln, Neuss, Dormagen, Aachen und in Viersen. In Nordrhein-Westfalen ist wieder weniger geheiratet worden. 76.900 Paare gaben sich im vergangenen Jahr das Jawort. Das sind 347 weniger als im Jahr davor. Von den 76.900 Paaren waren etwa 2.100 gleichgeschlechtlich. Seit 2022 geht die Zahl der Eheschließungen in jedem Jahr weiter zurück. Nachdem im Vorfeld der Fußball-WM schon viel passiert ist, das meiste leider ja aus dem Bereich nicht so gut, rollt heute Abend dann zum ersten Mal der Ball. Zum ersten Spiel der Gruppe A trifft Gastgeber Mexiko auf Südafrika. Das Eröffnungsspiel und die dazugehörige Feier steigt im Aztekenstadion in Mexiko-Stadt. Auftreten wird unter anderem Shakira. Die Fußball-WM wird bis zum 19. Juli gemeinsam von Mexiko, den USA und Kanada ausgerichtet. Zum ersten Mal nehmen 48 Nationen teil. Es gibt die Rekordzahl von 104 Spielen. Die Ticketpreise sind so hoch wie noch nie. Fanverbände werfen dem Weltverband FIFA deshalb Wucher vor. Überschattet wird das Turnier auch durch US-Einreisesperren für einige Delegationsmitglieder aus dem Iran und einen Schiedsrichter aus Somalia. Das erste Spiel unserer Mannschaft ist am Sonntagabend gegen Curaçao. Und das waren die Nachrichten mit Marc Weiß.
4: Grau, aber trocken. Ist vielleicht sogar gar kein schlechtes Fußballwetter, aber gut. Ist ja nicht in Deutschland, ihr habt gerade gehört, die Fußball-WM in Amerika und Südamerika. Die Sonne hier bei uns in Deutschland zeigt sich ab und zu mal, 18 Grad sind maximal drin, Regen gibt's dann frühestens ab dem Abend wieder. Morgen am Freitag starten wir dann sehr grau und sehr nass und das bleibt dann auch so.
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4: Und damit sind wir beim Verkehrsservice um kurz nach 10 und entweder ist es tatsächlich sehr ruhig oder mein Computer hat nur keine Lust, das anzuzeigen. Also ich habe tatsächlich gerade keine Meldungen von den Autobahnen, aber eine Menge Blitzer. in Gelsenkirchen zum Beispiel, auf der Kurt-Schumacher-Straße. Dann haben wir noch in Mülheim die Duisburger Straße, in Oberhausen die Ruhrorter Straße, in Hüngse den Tenderingsweg, in Mörs die Kamper Straße, in Förde die Wieseler Straße oder in Blumenkamp die Bocholter Straße. Wenn ihr noch mehr entdeckt, zum Beispiel irgendwie einen Stau oder so auf der Autobahn, dann sagt gern Bescheid.
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4: Und wenn alles frei ist, dann kommt gut an.
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4: Wär doch auch was Feines. Tag zusammen an diesem Donnerstagvormittag. Ja, das Thema Weltmeisterschaft, das wird uns jetzt erstmal begleiten, ob wir wollen oder nicht. Also selbst wenn ich nicht in WM-Stimmung gewesen wäre, das Studio ist hier auf jeden Fall in Schwarz-Rot-Gold geschmückt und wir wollen natürlich auch über die WM reden, über die neuen Regeln zum Beispiel. Aber ihr könnt auch im Laufe meiner Sendung was gewinnen und zwar ein Maskottchen. Zwar jetzt kein WM-Maskottchen, aber unser Radiomaskottchen, der Emil. Auch sehr, sehr süß. Ihr müsst nur später zwei Songs erraten, die ich zu einem gemixt habe. Und natürlich passend zur Weltmeisterschaft geht es um WM-Songs. Mehr dazu hört ihr gleich bei mir in der Sendung. Jetzt starten wir aber erstmal rein mit Musik von Nico Santos.

0: ist neu bei uns.
1: American Girls.
0: Wir

0: Aktuelle Musik ist das von Harry Styles und American passt an der Stelle sogar ganz gut.
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0: Ja, um die WM kommen wir nicht rum. Ne? Heute Abend geht's los mit der Fußballweltmeisterschaft, denn sie findet statt, deswegen sagte ich gerade schon America, ne? In den USA, in Mexiko und in Kanada. Das Eröffnungsspiel um 21 Uhr, Mexiko gegen Südafrika. Grundsätzlich gilt ja auch wie immer, das Runde muss ins Eckige. Ja, den Fünfer schmeiße ich gleich ins Phrasenschwein. Und trotzdem gibt's wieder jede Menge Änderungen am Regelwerk. Nadine Bohnengel, du hast dich da mal durchgewuselt.
2: Ja, erstmal ist es die größte WM aller Zeiten. Statt 32 Teams nehmen diesmal 48 teil mit insgesamt 104 Spielen. Deswegen wird es auch erstmals ein 16-Finale geben. Da hat zunächst mal der Videoassistent mehr Berechtigungen bei einer gelb-roten Karte, bei einer Spielverwechslung, die zu einer gelben oder roten Karte führt oder bei falsch gegebenen Ecken darf er überprüfen.
0: Ja, du hast gerade schon gesagt, es gibt Veränderungen auch ganz allgemein bei dem Thema Karten, ne?
2: Ja, gelbe Karten werden nicht wie sonst nach den Viertelfinals, sondern nach den drei Gruppenspielen gestrichen. Und rote Karten kann der Schiri schon verteilen, wenn ein Spieler im Zoff absichtlich was hinter vorgehaltener Hand sagt. Und auch wenn ein Spieler aus Protest gegen eine Schiri-Entscheidung den Platz verlässt, kann er dafür rot bekommen.
0: Ja, das kennen wir ja. Unter anderem war das eine Rassismusgeschichte mit der vorgehaltenen Hand. Und wer den Afrika-Cup verfolgt hat, der hat vielleicht mitbekommen, dass seine ganze Mannschaft den Platz verlassen hat. Finde ich grundsätzlich erstmal eine gute Idee, aber das Ganze führt auch irgendwie zu ziemlich viel Verzögerung. Ne? Deswegen gibt es da auch nochmal Änderungen.
2: Ja, für Standardsituationen soll es einen Countdown geben. Heißt, wenn der Torhüter den Ball zu lange in der Hand hält oder Einwürfe oder Abstöße zu lange dauern, darf der Schiri 5 Sekunden mit der Hand runterzählen. Dann bekommt die gegnerische Mannschaft den Ball. Auch beim Spielerwechsel soll es schneller gehen. 10 Sekunden, dann muss der Spieler vom Feld sein. Und wenn ein Spieler verletzt ist und behandelt wird, muss er auch für mindestens 1 Minute vom Feld.
0: Da ist also einiges was los. Mhm. Vom Prinzip her will man ja, dass das Ganze nicht unnötig in die Länge gezogen wird.
2: Und trotzdem wird das Spiel etwas länger gehen, weil es in jedem Spiel 2 festgelegte Trinkpausen von jeweils 3 Minuten gibt. Nach circa 22 und 67 Minuten. Die sollen dann am Ende auf die Nachspielzeit raufkommen.
0: Ja, der Ball ist rund und das Spiel hat 90 Minuten. Dann kann ich gleich einen Zehner ins Schweinchen werfen. Im Finale sogar eine längere Halbzeitpause geplant mit Halbzeit schon. Na klar, wir sind unter anderem in den USA. Ne? Das erinnert ein bisschen was an den Super Bowl schon. Da ist aktuell von 25 statt 15 Minuten Pause die Rede. Vielleicht dann aber auch so eine riesen Apparat-Show. Freue ich mich schon drauf. Ich hoffe, ihr freut euch auch drauf. Und passend zur WM, ich habe es vorhin schon mal gesagt, gibt es heute Bitters Beat Battle in der WM-Edition. Das alles hier im Laufe der Sendung.

0: Mit Musik von Ray geht's durch diesen Donnerstagvormittag. 20 nach 10 haben wir's durch.
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0: Grau, aber trocken. Der Donnerstag kommt mit wenig Sonne um die Ecke. Dazu aber immer noch 18 Grad möglich. Regen frühestens heute Abend dann wieder. Morgen am Freitag starten wir dann grau und nass in den Tag. Und ja, das bleibt dann auch erstmal so. Jetzt der Verkehrsservice um kurz nach 10:30 ohne Meldungen von den Autobahnen. Dafür habt ihr Blitzer gemeldet. Unter anderem in Gelsenkirchen an der Adenauer Allee, unter anderem in Mülheim an der Dümtener Straße, in Oberhausen an der Ruhrorter Straße, in Mörs an der Lauersforter Straße, in Kamp-Lindfort an der Eiler Straße, in Förde auf der Weseler Straße, in Hünxe am Schwarzen Weg und in Wesel an der Schermbecker Landstraße. Und falls ihr noch was Frisches entdeckt habt, dann meldet euch gern.
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0: Tag zusammen und eine gute Portion Selbstliebe gibt es jetzt von und mit Miley Cyrus. 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

0: Das Thema wird uns die nächsten Wochen definitiv begleiten.
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3: Alles klar.
4: Ist Bier im Kühlschrank? Hast du welches eingekauft?
3: 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Hast du auch schon Pizza bestellt?
5: Hä, guck mal auf den Tacho, es ist 17.15 Uhr. Warum treffen wir uns überhaupt schon? Das Spiel geht doch erst um 21 Uhr los.
6: Viel zu spät, wenn ihr mich fragt.
2: Ja, Leute, ganz ehrlich, Vorberichterstattung? Meinst du, ich will das verpassen? Ich meine, man muss ja schon ein bisschen analysieren, wer in welcher Position spielt. Die Wetter- und Bodenverhältnisse sind ja auch nicht zu unterschätzen. Alles Mögliche.
6: Hm. Wer spielt denn überhaupt nochmal?
2: Was, ernsthaft? Ja, Mexiko gegen Südafrika. Ich habe auch extra mein Whiteboard mit Marker mitgebracht. Ich meine, könnte ja sein, dass sie bald auch schon gegen die deutsche Mannschaft spielen. Da müssen wir natürlich gut vorbereitet sein.
6: Okay, weckt mich, wenn es soweit ist. Ich schlafe vor.
3: Kriege ich dann deine Pizza?
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0: Justin Bieber für euch. Am Donnerstagvormittag, 10 vor 11 haben wir es durch. Gleich wieder alles, was wichtig ist. Hier bei uns in den Nachrichten.
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2: Mit Marc Weiß. Schönen guten Tag. Die Fußballwelt guckt heute natürlich nach Mexiko-Stadt. Heute Abend beginnt die Weltmeisterschaft mit dem Eröffnungsspiel zwischen Mexiko und Südafrika. Die deutsche Mannschaft schaut entspannt in ihrem Quartier zu. Unser erstes Spiel ist erst am Sonntag gegen WM-Neuling Curaçao. Frage an Nico Hartmann im WM-Studio. Wie arbeitet der Bundestrainer mit den Spielern im Moment? Also was machen die?
3: Ja, das ist eine Mischung aus harter Arbeit und Entspannung, durchaus detailverliebt. Und natürlich steht da jeder Einzelne im Training unter Volldampf im Kampf um die Stammplätze für den WM-Start. So umreißt dann der Bundestrainer den Fahrplan bis Sonntag.
4: Spieleröffnung unter Druck, Umschalten nach Ballverlust. Wir werden immer wieder auch im letzten Drittel natürlich versuchen, noch eine bessere Boxbesetzung zu kriegen, noch mehr Torschuss zu erspielen. Und das ist eine Mischung aus vielen Dingen.
3: Aber es gibt eben auch mal die nötige Lockerheit. Nach der Vormittagseinheit zur Ortszeit in Winston-Salem bekommt die Mannschaft einen halben Tag frei, um sich das Eröffnungsspiel Mexiko gegen Südafrika anschauen zu können.
2: Genau, wie wir das auch machen. Infos von Nico Hartmann aus dem WM-Studio. Vielen Dank. Jetzt die weiteren Themen in der Zusammenfassung. Kanzler Merz hat nochmal für den Reformkurs seiner Regierung geworben. Entweder man scheue Veränderungen, die zunächst auch Einschränkungen bedeuten, sagte Merz in einer Regierungserklärung, oder man nutze die Stärken und Potenziale, um das Ruder für alle rumzureißen. Er habe sich für den zweiten Weg entschieden. Die 12-Uhr-Regel an deutschen Tankstellen hat zu den bisher größten Schwankungen der Spritpreise geführt. Laut ADAC betrug die Preisdifferenz zwischen dem Höchststand und dem Tiefststand eines durchschnittlichen Tages im Mai 14,6 Cent beim Super E10, beim Diesel sogar 18,4 Cent. Eine solche Differenz in 24 Stunden habe es vor der 12-Uhr-Regel noch nie gegeben, heißt es. Auch wenn es sich aktuell anders anfühlt, die nächste Hitze kommt mit Sicherheit. Die Städte und Gemeinden in Deutschland sind aber nicht ausreichend darauf vorbereitet. Das kritisiert jetzt auch Ärztepräsident Reinhardt. Die Kommunen müssten Pläne entwickeln, um ihre Bürger besser vor Hitze zu schützen, sagte er im Deutschlandfunk. Die Weltgesundheitsorganisation sieht das ganz genauso. Mehr Infos von Malte Albrecht.
5: Europa erwärmt sich schneller als jeder andere Kontinent und wir bezahlen dafür mit Menschenleben, sagt WHO-Regionaldirektor Kluge. Allein in den letzten 4 Jahren gab es demnach europaweit mehr als 200.000 Hitzetote. Hitze sei ein stiller Killer, aber einer, den man vermeiden könne. Die WHO hat ihren Leitfaden zum Hitzeschutz überarbeitet. Darin geht es unter anderem um bessere Hitzewarnsysteme und eine gezieltere Information von Risikogruppen, zu denen zum Beispiel ältere oder vorerkrankte Menschen zählen. Bundesumweltminister Schneider sagte zum heutigen bundesweiten Hitzeaktionstag, Menschen in dicht bebauten Stadtvierteln und aufgeheizten Wohnungen seien besonders betroffen. Abhilfe würden weniger CO2-Emissionen und mehr Stadtbäume und Parks schaffen. Auch intakte Flüsse, Wälder und Moore könnten die Luft spürbar abkühlen.
2: Infos von Malte Albrecht aus dem News-Team. Vielen Dank. Und das waren die Nachrichten mit Marc Weiß.
6: Grau, aber meistens noch trocken. Die Sonne ist auch zwischendurch mal dabei. Bei maximal 18 Grad heute an diesem Donnerstag. Der Regen zeigt sich vielleicht heute Mittag mal in einem kleineren Schauer. Heute Abend dann wieder mehr nass. Morgen am Freitag starten wir dann tatsächlich eher grau und nass in den Tag. Und das wird sich im Laufe des Freitages auch nicht wirklich ändern. Noch mehr Wetterinfos zum Nachlesen findet ihr jederzeit auf radiooberhausen.de und in der Radio Oberhausen App. Da gibt es zum Beispiel auch das Wetter für die nächsten 3 Tage für euch. Und der Verkehrsservice mit einer Meldung von der A3 Oberhausen Richtung Arnheim. Zwischen Oberhausen-Holten und dem Kreuz Oberhausen 3 Kilometer Stau, verliert ihr gerade 10 Minuten. Und dann habt ihr Blitzer gemeldet. Zum Beispiel in Gelsenkirchen auf der Kurt-Schumacher-Straße, zum Beispiel in Mülheim auf der Sahner-Straße, in Oberhausen auf der Ruhrorter-Straße, in Mörs auf der Lauersforter-Straße, in Kamp-Lintfort auf der Eiler-Straße, in Förde auf der Weseler-Straße oder in Hüngse der Schwarze Weg mit dabei. Wenn ihr auch noch was entdeckt habt, dann sagt gern Bescheid.
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6: Tag zusammen an diesem Donnerstagvormittag. Ihr könnt heute unser Radiomaskottchen, den Emil, so knapp 30 cm groß ist er, mit dem Pulli von eurem Lieblingsradio gewinnen. Was ihr dafür tun müsst, im Laufe der nächsten 1,5 Stunden gut zuhören. Es gibt das Bitters Beat Battle in der WM-Variante. Mehr dazu gleich. Wir starten jetzt aber erstmal mit Musik von Katy Perry. Last Friday Night.

0: Aktuelle Musik von Michael Schulte ist das.
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0: Und wir eröffnen jetzt hier die kleine Musikküche in eurem Lieblingsradio mit zwei Songs. Die packen wir rein in den Mixer und raus kommt Bitters Beat Battle. Und wenn ich heute, wann denn dann die WM-Edition? Kollegin Nadine Bohnen-Engel ist bei mir im Studio. WM und Musik, das passt einfach zusammen, ne?
2: Ja, schließlich hat ja jedes große Turnier seinen eigenen Song. Dazu gibt's dann meistens noch Songs drumherum, also für Sponsoren oder für die TV-Übertragungen. Also in diesem Jahr zum Beispiel der offizielle WM-Song Die Die von Shakira. Es gibt aber auch noch einen Song von Vincent Weiss.
0: Und wir schmeißen dann heute also zwei WM-Songs in den Mixer. Und wer mitmacht, der kann auch was gewinnen.
2: Ja, wir haben uns Folgendes überlegt. WM in diesem Jahr wird ja nicht nur in drei Ländern ausgetragen. Es gibt auch drei Maskottchen. In Kanada ist es zum Beispiel Maple, ein roter Elch, der für Kreativität, Musik und Teamgeist steht. Er wird als leidenschaftlicher Torhüter beschrieben. Mhm. In Mexiko ist es Tsayu, ein flinker Jaguar, der als pfeilschneller Stürmer auftritt und die reiche Kultur Mexikos repräsentiert. Und in den USA ist es Klatsch, ein Weißkopfseeadler, der für Abenteuerlust, Zuversicht und Mut steht. Er wird als furchtloser Kapitän und Spielmacher im Mittelfeld bezeichnet. Und dann haben wir natürlich auch ein Maskottchen im Radio, auch ein Elch. Emil heißt der, den gibt's in der 30 Zentimeter Version zu gewinnen.
0: Jetzt müssen wir uns noch so eine coole Geschichte zu unserem Maskottchen Emil ausdenken. Vielleicht ist es auch dann der coole Radioreporter, der dann von Maple, Sayu und Klatsch berichtet, wenn die auf dem Feld sind. Ich weiß es nicht.
2: Klingt gut.
0: Vielleicht habt ihr ja noch eine bessere Idee. Mitmachen kann ich euch jetzt schon mal sagen, geht über WhatsApp. Den ersten Songschnipsel, den gibt's gleich auf jeden Fall noch in dieser Stunde. Und falls ihr sie noch nicht kennt, hier schon mal unsere WhatsApp-Nummer.
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0: Ich bin gespannt, den werden wir mit Sicherheit heute Abend auch live hören, denn Shakira ist natürlich auch bei der Eröffnungsfeier der Weltmeisterschaft mit dabei. Das auf jeden Fall der offizielle WM-Song Die Die, habt ihr gerade gehört, hier bei uns am Donnerstagvormittag.
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0: Ich sag Hallo Sonne an diesem Donnerstagmittag. Viel werden wir von der aber tatsächlich nicht mehr sehen, denn es ziehen immer mehr Wolken auf und die können dann auch den einen oder anderen Schauer mitbringen. Das Ganze bei maximal 18 Grad noch heute. Spätestens zum Abend wird es dann tatsächlich eher nasser und so sieht dann auch morgen der Freitag aus. Der Freitag bringt viele Wolken, es ist tatsächlich eher nass und das wird auch den ganzen Tag morgen bei maximal 18 Grad eine eher nasse Angelegenheit bleiben. Jetzt der Verkehrsservice für euch um kurz nach 12 und ich hoffe, dass ich noch ohne Husten durchkomme. Es kratzt gerade im Hals. Wir schauen schnell auf die A2, Oberhausen nach Dortmund. Zwischen Oberhausen und Oberhausen-Königshardt 2 Kilometer Stau, 10 Minuten plus. Die A3, Oberhausen nach Arnheim zwischen Oberhausen-Holten und dem Kreuz Oberhausen 2 Kilometer Stau, 10 Minuten plus. Ihr habt mir Blitzer gemeldet und zwar unter anderem in Mülheim auf der Duisburger Straße oder der Sahner Straße, in Mörs auf der Lauersforter Straße, Kamp-Lintfort die Eiler Straße, in die Weseler Straße, in Hünxe der Schwarze Weg oder in Wesel auch die Schermbecker Landstraße. Und wenn ihr noch was entdeckt, dann meldet euch gerne.
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0: Tag zusammen, ich habe Carrie Hilson noch mitgebracht. Musik aus den 2000ern ist das für euch jetzt hier mit I Like.

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0: Teddy Swims, unser Mr. Know-It-All an diesem Donnerstagmittag. Und ihr könnt auch jetzt ein Mr. Know-It-All oder eine Mrs. Know-It-All sein.
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0: Denn wir spielen heute passend zum Start der Fußball-Weltmeisterschaft Bitters Beat Battle in der WM-Edition. Und weil die WM ja ihre drei Maskottchen hat, haben wir gesagt, ja gut, wir haben hier im Lieblingsradio ja auch ein Maskottchen. Unseren Radio-Elch Emil, knapp 30 cm groß, mit passendem roten T-Shirt an und super flauschig. Was ihr dafür tun müsst, um den zu bekommen, ist zu erkennen, welche zwei Fußballsongs ich hier ineinander gemixt habe.

0: Wenn ihr die Antwort wisst, dann schickt mir gerne eine WhatsApp-Sprachnachricht.
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0: Und mit etwas Glück seid ihr drin im Lostopf für unser Radiomaskottchen, den Emil. Und das ist kein Geheimnis, dass das die Venga Boys sind. 90er Party jetzt hier bei uns.
2: We have already in the past produced records. These records were successful and produced considerable results. But the funds have been spent and very well spent. And for this reason we are now producing

0: 10 vor 12 haben wir's. Gleich wieder die Nachrichten hier bei uns.
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1: Mit Marc Weiß. Schönen guten Tag. TikTok, Snapchat oder Instagram gehören für viele Kinder und Jugendliche ganz selbstverständlich zum Alltag. Gleichzeitig gibt es Risiken. Genau deshalb wird aktuell ja über ein gesetzliches Mindestalter für Social Media diskutiert. Jetzt hat sich auch der Deutsche Ethikrat dazu geäußert. Malte Albrecht aus dem News-Team. Der Rat ist gegen ein pauschales Social Media-Verbot.
2: Ganz genau. Der Ethikrat sagt, Kinder und Jugendliche wachsen heute mit vielen digitalen Angeboten auf. Dazu gehören längst nicht mehr nur soziale Netzwerke, sondern auch KI-Anwendungen wie Chatbots oder Bildgeneratoren. Da gäbe es ähnliche Risiken wie etwa Manipulation, Cybermobbing oder andere problematische Inhalte. Ein Verbot von Social Media allein würde deshalb nicht ausreichen. Stattdessen fordert der Ethikrat ein Schutzkonzept, das auch KI-Angebote mit einbezieht.
1: Aber es gibt ja schon EU-Regeln, die das Internet eigentlich sicherer machen sollen.
2: Ja, die gibt es. Die sogenannten DSA-Vorgaben seien auch eine gute Grundlage, sagt der Ethikratvorsitzende Frister. Sie müssten aber konsequenter umgesetzt und Anbieter stärker in die Verantwortung genommen werden. Auch die Eltern sieht der Ethikrat in der Pflicht. Sie müssten besser über Gefahren im Netz aufgeklärt werden und sie sollten mehr technische Möglichkeiten bekommen, um die Online-Aktivitäten ihrer Kinder sinnvoll zu begleiten und bei Bedarf einzuschränken. Wichtig ist dem Ethikrat außerdem, die Minderjährigen sollten bei diesem Thema selber mehr mitreden dürfen.
1: Infos von Malte Albrecht aus dem News-Team. Vielen Dank. Jetzt weitere Themen in der Zusammenfassung. Bei erneuten Ausschreitungen in Belfast sind 12 Polizistinnen und Polizisten verletzt worden. 16 Menschen wurden festgenommen. Vermummte errichteten Barrikaden und setzten Autos in Brand. Rechte Gruppen hatten zu der Randale aufgerufen, nachdem ein Flüchtling aus dem Sudan einen Mann mit einem Messer attackiert und schwer verletzt hatte. SPD-Chefin Baas hat mögliche weitere Maßnahmen zur Entlastung der Verbraucher nach dem geplanten Aus des Tankrabattes zumindest angedeutet. Der Rabatt wird nicht verlängert, heißt ab Juli dürften Benzin und Diesel wieder deutlich teurer werden. Man werde das beobachten, wenn es zu großen Belastungen komme, werde man nochmal reden müssen, sagte Baas im ZDF. Konkreter wurde sie nicht. In den Tagen vor der Fußball-WM ist schon einiges passiert. Vieles davon ja leider aus dem Bereich nicht so gut. Heute Abend rollt dann endlich zum ersten Mal der Ball. Im ersten Spiel der Gruppe A trifft Gastgeber Mexiko auf Südafrika. Das Eröffnungsspiel und die dazugehörige Feier steigen im Aztekenstadion in Mexiko-Stadt. Auftreten wird dort unter anderem Shakira. Die WM wird bis zum 19. Juli gemeinsam von Mexiko, den USA und Kanada ausgerichtet. Zum ersten Mal nehmen 48 Nationen teil und es gibt die Rekordzahl von 104 Spielen. Die Ticketpreise sind auch auf Rekordniveau, so teuer wie noch nie. Fanverbände werfen der FIFA deshalb Wucher vor. Überschattet wird das Turnier auch durch US-Einreisesperren für Delegationsmitglieder aus dem Iran und einen Schiedsrichter aus Somalia. Das erste Spiel unserer Mannschaft ist am Sonntagabend gegen Curaçao. Und das waren die Nachrichten mit Marc Weiß.
3: Nutzt die Wolkenlücken, sofern ihr welche davon habt. Ein bisschen Sonne zeigt sich vielleicht auch nochmal. Aber es zieht in dieser Stunde schon der ein oder andere Schauer über unsere Köpfe hinweg. Später am Abend dann noch mehr Regen. Morgen am Freitag, da sind wir grau und nass unterwegs und das bleibt auch eigentlich den ganzen Tag so. Noch mehr Wetterinfos zum Nachlesen findet ihr
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4: Wenn die Technik dann auch mitspielt, dann drücken wir hier ein Knöpfchen, da ein Knöpfchen, zwei, drei Mal mit der Maus.
3: Und dann haben wir auch den Verkehrsservice. Den kann ich auch schnell machen, hätten wir uns auch sparen können. Die Autobahnen sind nämlich alle frei, da sollte der gut durchkommen. Aber ihr habt ja Blitzer gemeldet, dafür machen wir das Ganze ja. In Mülheim, an der Saaner Straße zum Beispiel oder an der Duisburger Straße. In Mörs haben wir noch die Lauersforter Straße mit dabei, in Kamp-Lintfort die Eiler Straße. In Förde die Weseler Straße und in Hünxe den Schwarzen Ring. Wenn ihr noch was entdeckt, dann meldet euch gerne.
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3: Kommt vor allen Dingen alle gut an.
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3: So, die Technik spielt ja auch schon mal ein bisschen Richtung Wochenendmodus. Finde ich gar nicht so schlimm, da können wir uns schon mal dran gewöhnen. Wir spielen gleich weiter. Unser Bitters Beat Battle 2 WM-Songs haben es in den Mixer geschafft. Am Ende kam ein Beat Battle für euch rauszugewinnen. Gibt's unser Maskottchen, unseren Radio-Elch, den Emil. Mehr dazu in gut 10 Minuten. Jetzt starten wir rein mit Musik von Kato und Jon. Das ist Turn the Lights Off.

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1: Und wir spielen heute zum Start der Fußball-Weltmeisterschaft die nächste Runde Bitters Beat Battle hier bei mir in der Sendung. Und na klar, passend dazu in der WM-Edition. Ihr könnt unser Radiomaskottchen gewinnen. Unseren Radio-Elch Emil passend angezogen im roten Radiotrikot sozusagen. Was ihr dafür tun müsst, ist ganz einfach. Eigentlich, ihr müsst erraten, welche zwei WM-Songs sich hier in meinem Beat Battle versteckt haben.

0: Wenn ihr einen Lösungsvorschlag habt, dann schickt mir doch gerne eine WhatsApp-Sprachnachricht direkt ins Studio.
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0: Und dann losen wir gleich den glücklichen Gewinner oder die glückliche Gewinnerin aus. Musik jetzt für euch von Pink.

0: Ed Sheeran tanzt gerne mit geschlossenen Augen, eyes closed. Habt ihr gerade gehört hier bei uns?
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0: Es ist mittlerweile doch eher grau da draußen. Vielleicht hier und da noch ein kleiner Sonnenstrahl am Himmel unterwegs. Aber tatsächlich kriegen wir eher den flüssigen Sonnenschein, also den Regen. Einige Schauer ziehen jetzt schon über unsere Köpfe hinweg. Später am Nachmittag nehmen die dann immer mehr zu. Zum Abend hin spätestens dann doch eher eine ziemlich nasse Angelegenheit bei maximal 18 Grad. Und morgen am Freitag sieht es dann ja vom Prinzip her genauso aus. Also wir starten schon grau und nass in den Tag. Und der Freitag, der bleibt auch vom Prinzip her grau und nass.
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0: Und dann sind wir beim Verkehrsservice um kurz nach 12:30. Gibt eine Meldung von der A40 Duisburg Richtung Venlo zwischen Mörs und Neukirchen-Flühen. 3 Kilometer Stau, da verliert ihr 10 Minuten. Dann haben wir unter anderem Blitzer gemeldet aus Mülheim an der Kölner Straße, aus Hüngse an dem Tedringsweg, aus Mörs die Kamperstraße. Dann haben wir noch in Wesel die Schermbecker Landstraße und ihr habt bestimmt auch noch was entdeckt.
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0: Sagt gern Bescheid.
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0: Eine herrliche gesungene Liebeserklärung von Alex Warren.
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0: Bittersweet Battle ist in die WM-Edition reingegangen. Ihr konntet mitraten, welche zwei WM-Songs ich da ineinander gemixt habe. Und jetzt rufen wir mal einen glücklichen Gewinner, eine glückliche Gewinnerin an. Dann schauen wir mal hier. Haben sich tatsächlich einige gemeldet. Ich versuch's mal beim Dominik.
2: Ja.
0: Ist da der Dominik? Hallo?
2: Ja, hallo.
0: Der Tobi hier aus deinem Lieblingsradio, grüß dich. Du hast gerade mitgemacht bei Bitters Beat Battle.
2: Richtig.
0: Genau. Hast du die beiden Songs noch auf Lager?
2: Hier ist einmal Waka Waka und einmal Waving Flag.
0: Ja, dann würde ich doch sagen, an dieser Stelle würde unser Radiomaskottchen, der Emil, zu dir kommen.
2: Ja, prima, cool.
0: Dominik, Thema WM, kommen wir nicht drum rum. Schaust du die Spiele?
2: Ich denke mal, die Deutschen auf jeden Fall. Mhm. Aber den Rest weiß ich nicht, ob ich dazu komme.
0: Sind ja auch teilweise sehr sportliche Anstoßzeiten, muss man sagen, ne?
2: Richtig.
0: Tja, das ist es dann tatsächlich auch mit den Anschlusszeiten. Das erste Spiel von der deutschen Nationalmannschaft zumindest ja einigermaßen noch von der Zeit her. Das zweite, glaube ich, auch 22 Uhr. Das geht noch. Ne? Ja gut, viele Grüße auf jeden Fall nach Hamminkeln zum Dominik, der Emil, unser Radiomaskottchen. Der geht zu dir.
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3: Mit Thorsten Adolfs. Guten Tag. Der Fall hatte vor einem halben Jahr bundesweit Schlagzeilen gemacht. Der spektakuläre Millioneneinbruch in einer Sparkasse in Gelsenkirchen. Kurz nach Weihnachten waren Unbekannte mit einem gewaltigen Kernbohrer in den Tresorraum der Bank gelangt und hatten dann mehr als 3000 Schließfächer aufgebrochen. Von den Tätern und der Beute fehlt weiter jede Spur. Danny Hopper aus dem News-Team vor dem Landgericht Essen beginnen gleich die ersten beiden Zivilprozesse.
4: Genau, im ersten Fall verlangt eine Kundin 391.000 Euro von der Bank. Sie sagt, ihr seien Bargeld und Schmuck in dieser Höhe aus dem Schließfach gestohlen worden. Im zweiten Fall will ein Kunde 49.000 Euro von der Sparkasse. Da geht es um gestohlene Goldmünzen und Familienschmuck. Beide werfen der Bank vor, ihre Wertsachen nicht vernünftig geschützt zu haben. Und das dürfte nur der Anfang sein. Ihr Anwalt sagt, dass er rund 650 Kunden der Sparkasse vertrete und dass es dabei insgesamt um einen Schaden von mehr als 51 Millionen Euro gehe. Die beiden ersten Verfahren sollen aus seiner Sicht jetzt als Musterklagen dienen und er droht, sollte die Sparkasse sich nicht auf einen Vergleich einlassen, werde er sie in Grund und Boden klagen.
3: Allerdings gilt ein Vergleich als sehr unwahrscheinlich.
4: Ja, denn die Sparkasse sagt, dass die Schließfächer mit maximal 10.300 Euro versichert seien, zumindest falls keine höhere Summe vereinbart worden sei. Das ist der erste Punkt. Beim zweiten Punkt wird über den Inhalt der Fächer gestritten. Hier sagt die Sparkasse nämlich, sie wisse gar nicht, was wirklich alles in den Schließfächern gewesen sei. Es sei noch gar nicht abschließend geklärt, was wirklich gestohlen worden sei. Denn die Täter hatten den Tresorraum ja völlig verwüstet und hunderttausende Gegenstände zurückgelassen. Die müssen jetzt erstmal nach und nach den richtigen Kunden zugeordnet werden. Anfang Mai hatten die ersten von ihnen schon erste Wertsachen zurückbekommen. Da ging es aber vor allem um Dokumente.
3: Danke, Danny. Und jetzt weitere Meldungen im Überblick. Die Opposition wirft Kanzler Merz und der Regierung Untätigkeit und Selbstbeschäftigung vor. Grünen-Fraktionschefin Hasselmann forderte den Kanzler im Bundestag auf, sich zusammenzureißen. Mit Blick auf die Wirtschaftsprobleme im Land sagte sie, nach der Ankündigung zum Herbst der Reformen hätten alle den Winter der Enttäuschungen erlebt. Seit es die 12-Uhr-Regel an den Tankstellen gibt, schwanken die Preise im Tagesverlauf enorm. Laut ADAC lag der Preisunterschied zwischen dem Höchststand und dem Tiefststand eines durchschnittlichen Tages im Mai bei 14,6 Cent pro Liter. Bei Diesel waren es noch mal knapp 4 Cent mehr. Heute Abend beginnt in Mexiko-Stadt die Fußball-WM mit dem Spiel des Gastgebers gegen Südafrika. Die Stimmung ist aufgeladen, nachdem eine Lehrergewerkschaft tagelang protestiert hatte. Auch heute soll es dort Blockaden und Demos geben. Um das Auftaktspiel und die Eröffnungsfeier abzusichern, soll eine Sicherheitsmeile rund um das Stadion eingerichtet werden. Forscher haben im Indischen Ozean einen gigantischen Walfriedhof entdeckt. Die Überreste der Tiere liegen zwischen 4 und 7 Kilometer tief auf dem Meeresgrund, verteilt auf einer Länge von 1200 Kilometern. Es handele sich um den mit Abstand tiefsten, größten und ältesten bekannten Walfriedhof, heißt es. Man habe bis jetzt die Überreste von fast 480 Tieren gefunden. Die Experten gehen davon aus, dass es weltweit noch viele andere Walfriedhöfe gibt. Das waren die Nachrichten mit Thorsten Adolfs.
5: Ja, mittlerweile haben die Wolken den Himmel größtenteils übernommen. Es kann auch hier und da immer mal wieder einen Schauer geben. Der fällt auch schon mal ein bisschen kräftiger aus. Maximal 18 Grad sind am Nachmittag noch drin. Ja, spätestens heute Abend regnet es sich dann so langsam ein und das geht dann auch durch. Die Nacht dann auch nass und der Freitag dann auch vor allem eins, grau und nass bei 18 Grad. Wir schauen auf die Straßen. Der Verkehrsservice jetzt für euch um kurz nach eins mit der A40 Duisburg Richtung Venlo zwischen dem Kreuz Mörs und Neukirchen-Flüen. 2 Kilometer Stau sind es hier plus 10 Minuten. Dann habt ihr Blitzer gemeldet, unter anderem in Gelsenkirchen am Eppmannsweg in Richtung Westerhold, in Mülheim auf der Kölner oder der Dümtener Straße, in Mörs die Kamperstraße, in Förde die Weseler Straße, in Hüngse der Schwarze Weg oder in Wesel die Schermbecker Landstraße. Und falls ihr noch was entdeckt, dann meldet euch doch gerne.
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5: Tag zusammen. Ihr habt es gerade schon in den Nachrichten gehört. Der Prozessauftakt am Landgericht Essen nach dem spektakulären Raub in einer Sparkassenfiliale in Gelsenkirchen. Wir sind mit einem Gerichtsreporter vor Ort und wie es so eine knappe Stunde vor Prozessstart da aussieht, was da so los ist, darüber sprechen wir gleich hier bei mir in der Sendung. Vorher noch Musik, unter anderem aus den 90ern von Coolio.

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0: lässt für uns die Hochzeitsglocken leuchten. Ja, und jetzt schauen wir nach Essen bzw. nach Gelsenkirchen. Es war einer der größten Einbrüche der deutschen Geschichte. Ende letzten Jahres in der Sparkasse in Gelsenkirchen-Buer. Mehr als 3000 Schließfächer sind geplündert worden. Der Schaden soll im dreistelligen Millionenbereich liegen. Von den Tätern, ihr habt es gerade vielleicht in den Nachrichten schon gehört, fehlt jede Spur. Aber immerhin soll ein knappes halbes Jahr nach dem Einbruch die Frage geklärt werden, wer kommt eigentlich für den Schaden bei den ganzen Sparkassenkunden auf? Vor dem Landgericht in Essen werden zwei Fälle verhandelt und ihr könnt euch das schon mal vorstellen, der Medienrummel, der ist mit Sicherheit riesig. Der Fall hat weltweit für Schlagzeilen gesorgt. Für uns vor Ort unser Gerichtsreporter Fabian Hölscher. Fabian, gleich geht's los, so gegen 14 Uhr. Wie sieht's aus? Bist du schon aufgeregt?
1: Ja, tatsächlich ein bisschen, kann man schon sagen. Also ich bin jetzt seit über 20 Jahren beim Radio, aber so einen Termin hatte ich zumindest sehr selten, wenn nicht noch nie. Journalisten, du hast es gerade gesagt, aus ganz Deutschland berichten über diesen Fall. Der Gerichtssaal wird also gleich ab 14 Uhr aus allen Nähten platzen. Davon ist zumindest auszugehen. Und schon jetzt sieht man viele Reporter hier vor dem Landgericht in Essen. Mikros, Kameraleute, also wirklich so ein bisschen wie in so einem Hollywood-Film. Das ist schon ein bisschen aufregend. Zwei Verhandlungstermine sind auf alle Fälle angesetzt, direkt hintereinander, für jeden Kläger einer. Beide Termine sollen rund eine halbe Stunde dauern.
0: Ach, das klingt jetzt aber knapp. Also das wird gar nicht so eine lange Geschichte dann heute, was?
1: Ja, also der Ausgang ist noch völlig offen, würde ich sagen. Es handelt sich um eine Güteverhandlung. Der Vorsitzende Richter wird also die Parteien fragen, ist man bereit für einen Vergleich, womit beide leben können? Da ist davon auszugehen, dass es dazu nicht kommen wird. Dafür sind die Summen, die auf dem Spiel stehen, einfach zu hoch. Außerdem weist die Sparkasse auch den Vorwurf vehement zurück. Sie hätte den Schließfachraum nicht ausreichend gesichert.
0: Ja gut, die beiden Kläger heute sehen das dann wahrscheinlich ganz anders, ne?
1: Ja, sie hatten einmal 400.000 Euro im Fach aus dem Verkauf einer Eigentumswohnung. Der andere Kläger hatte Schmuck im Wert von rund 50.000 Euro deponiert. Da sagt die Sparkasse, die Täter haben zehntausende Gegenstände zurückgelassen. Die müssten erstmal zugewiesen werden. Erst dann sei überhaupt klar, welchen Schaden wer hat. Also gut möglich, und das ist vermutlich auch die wahrscheinlichste Variante heute, dass das Gericht weitere Termine ansetzen und ein Gutachten einholen wird, um dann wirklich herauszufinden, wie sehr die Sparkasse für die nötigen Sicherheitsvorkehrungen gesorgt hat.
0: Also vor dem Landgericht in Essen startet so in 40 Minuten der Prozess zweier Kläger gegen die Sparkasse in Gelsenkirchen-Buer nach dem Einbruch da in den Schließfachraum Ende letzten Jahres. Wir begleiten den Prozess für euch auch auf unserem Instagram-Kanal. Schaut da gerne mal rein.
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0: Sombra ist das. Homewrecker, habt ihr gerade gehört? Donnerstagmittag, 20 nach 1 haben wir es durch. Tobi Bitter ist hier in eurem Lieblingsradio.
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0: Der Donnerstag, ja fast schon Nachmittag, präsentiert sich dann doch eher wieder so ein bisschen grau und nass. Vielleicht mal noch ein paar Lücken zwischen den Wolken, vielleicht noch mal ein Sonnenstrahl mit dabei. Aber je später der Abend, desto schöner die Gäste. Nee, das war was anderes. Je später der Donnerstag, desto mehr Wolken und so mehr Regen kommt zu uns. Und das regnet sich dann auch erstmal ein. Also der Donnerstagabend und auch die Nacht werden dann doch eher nass. Und der Freitag, der bleibt ebenfalls grau und nass. 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Kurz nach H2, der Verkehrsservice jetzt für euch. A3, Köln nach Arnheim, zwischen Oberhausen West und Oberhausen 4 Kilometer Stau, Viertelstunde plus. Die 40 von Duisburg in Richtung Venlo, erst zwischen Mülheim-Winkhausen und Essen-Holsterhausen, 4 Kilometer stockend mit 10 Minuten plus. Und dann nochmal zwischen Mörs und Neukirchen-Flüden 2 Kilometer, 10 Minuten plus. Und dann habt ihr Blitzer gemeldet. In Gelsenkirchen unter anderem, auf dem Eppmannsweg in Richtung Westerholt, in Mülheim an der Kölner und an der Duisburger Straße, in Oberhausen an der Osterfelder Straße, in Mörs an der Kamper Straße, in Förde an der Weseler Straße, Hünxe, Schwarzer Weg und in Wesel die Schermbecker Landstraße. Falls ihr noch was entdeckt, sagt gern Bescheid.
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0: Tag zusammen, holt schon mal die Luftgitarren, das Luftschlagzeug raus, was auch immer. Vielleicht könnt ihr auch gerade einfach auch für Arbeit ein bisschen mit Trommeln zu Hause am Küchentisch, wie auch immer. Linkin Park jetzt hier für euch mit Lost.

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Das ist Musik von Alle Farben. Den werdet ihr mit Sicherheit auf dem ein oder anderen Festival in diesem Jahr auch sehen. Nico Santos, den habe ich jetzt zumindest für euch. Ach, der spielt bestimmt auch das ein oder andere Festival, oder? Would I Lie to You hört ihr jetzt hier bei uns am Donnerstagmittag.

Nach Nico Santos geht's jetzt nochmal in die 80er zurück. Die Hooters mit Johnny B. Ich bin Tobi Witter, verabschiede mich an dieser Stelle. Wünsche euch noch einen schönen Donnerstag. Wir hören uns morgen wieder ab 10, wenn ihr mögt. Bis dahin, macht's gut.

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1: Mit Thorsten Adolfs. Guten Tag. Heute Abend startet die 23. Fußball-Weltmeisterschaft mit dem Eröffnungsspiel Mexiko gegen Südafrika. Die Eröffnungsfeier beginnt um 19:30 und ab 21 Uhr rollt dann der Ball. Nico Hartmann im WM-Studio. Wie ist denn die Ausgangsposition der beiden Teams vor dem Eröffnungsspiel?
2: Ja, auf jeden Fall startet Mexiko neben allen außersportlichen Themen wie der Sicherheit, den Demonstrationen und leider eben auch der Gewalt mit unter anderem 5 toten Polizisten bei Ausschreitungen sportlich mit Riesen-Euphorie ins Turnier. Über 70.000 mexikanische Fans werden ihrer Mannschaft im Aztekenstadion gegen den krassen Außenseiter Südafrika einen heißen Empfang bereiten. Ohne einen richtigen Topstar im Kader, dafür aber mit sehr talentierten Spielern wie dem 17-jährigen Mittelfeldjuwel Gilberto Mora und einem starken Kollektiv haben die Mittelamerikaner vor der WM 8 Spiele ohne Niederlage bestritten. Das Selbstvertrauen des Co-Gastgebers ist schier grenzenlos. So tönte Gilberto Mora vor der WM: Wir sind die Favoriten auf den Titel. Wir spielen zu Hause. Dagegen ist Südafrika zwar eine technisch ebenfalls starke Truppe, die aber große Probleme hat, Offensivakzente zu setzen. Wenn wir nun alles zusammennehmen, Heimvorteil, Spiel auf 2200 Metern Höhe, Form, dann ist Mexiko klarer Favorit.
1: Dankeschön, Nico. Und jetzt weitere Meldungen im Überblick. Die Wirtschaftsverbände fordern nach dem Spitzentreffen im Kanzleramt eine schnelle Umsetzung der geplanten Reformen. Bei dem Treffen von Regierung, Gewerkschaften und Arbeitgebern hätten sich Gemeinsamkeiten gezeigt, heißt es zum Beispiel von BDI-Chef Leibinger. Die gesamte Gesellschaft werde profitieren, wenn Wachstum und damit Wohlstand und Arbeitsplätze gesichert würden, sagte er. Durch die neuen gegenseitigen Angriffe der USA und des Iran ist die Feuerpause zwischen beiden Seiten praktisch bedeutungslos geworden. Das steht in einer Mitteilung des iranischen Außenministeriums. Die von den USA ausgeführten, Zitat, illegalen und kriminellen Angriffe seien ein offensichtlicher Verstoß gegen die Charta der Vereinten Nationen, heißt es aus Teheran. Der Deutsche Ethikrat ist gegen ein gesetzlich vorgeschriebenes Mindestalter für die Nutzung sozialer Medien. Kinder und Jugendliche würden heute mit vielen digitalen Angeboten aufwachsen, die eine wichtige Rolle bei der Erfüllung ihrer Kommunikations- und Informationsbedürfnisse spielen, heißt es. Die Einführung eines gesetzlichen Mindestalters sei deshalb nicht geeignet, so der Ethikrat. Immer weniger Menschen in Deutschland arbeiten zu fest ausgehandelten Tariflöhnen. Das führt dazu, dass die Bundesregierung jetzt bei der EU unter Druck gerät, weil sie wichtige Vorgaben für faire Arbeitsbedingungen verschläft. Laut einer aktuellen Studie der Hans-Böckler-Stiftung arbeitet in Deutschland nur noch knapp die Hälfte der Beschäftigten zu solchen Tarifen und die Quote sinkt weiter. Damit hinkt Deutschland im europäischen Vergleich weit hinter Ländern wie Belgien oder Italien her, wo quasi jeder Angestellte tariflich abgesichert ist. Sollte Deutschland die EU-Vorgaben weiter ignorieren, könnte ein teures Vertragsverletzungsverfahren drohen. Die Kosten dafür müssten dann am Ende die Steuerzahler übernehmen. Soweit die Meldungen mit Thorsten Adolfs.
3: Danke, Thorsten. Kurz nach 2, hier ist Radio Oberhausen mit Sophie Gebauer und dem Wetter. Und heute kommt immer wieder Regen runter. Ab 20 Uhr auch größere Schauer. 18 Grad sind es jetzt in Holten. Das mit dem Regen zieht sich auch bis morgen so durch. Am Nachmittag Kurzpause. 18 Grad sind morgen drin. Und die Staus für euch. Ab 10 Minuten A3 Köln Richtung Arnheim. Zwischen Kreuz Oberhausen West und Kreuz Oberhausen 4 Kilometer Stau. 10 Minuten und dann seid ihr hier durch und es wird geblitzt auf der Osterfelder Straße Richtung Aquapark, auf der Dorsener Straße an der Aral-Tankstelle und auf der Ruhrorter Straße. Wenn ihr auch noch was seht, ruft gerne an oder schickt eine WhatsApp. Die Nummer ist die 0800 60 60 321. Gute Fahrt!
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3: Hallöchen zusammen!

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0: Die Toten Hosen mit Nur nach vorn bei Radio Oberhausen um jetzt gleich 14:15. Und wer von euch tippt denn mit, ne? Mexiko und Südafrika eröffnen heute Abend um 21 Uhr die Fußball-WM. Und parallel dazu starten ja auch wieder die ganzen Tippspiele. Eins davon ist auch von uns. Findet ihr auf radiooberhausen.de und da könnt ihr dann unserer Tippgruppe beitreten und auch gegen uns tippen. Zu gewinnen gibt es exklusive Radio Oberhausen Retro-Fußbälle. Richtig dolle Dinger. Frage ist jetzt halt nur, ja, wie tippen wir denn am besten, ne? Also auch ohne großes Fußballwissen ist bei mir auch ein persönliches Anliegen. Der Profi sagt, wir tippen nach Bauchgefühl. Yannick Fliegen hat eine eigene Tippspielplattform gegründet, also der weiß wirklich, wie es geht. Und er sagt, oft ist es am besten, wenig zu wissen.
1: Zu viele Informationen schaden meistens. Das ist auch so ein Phänomen, warum Leute, die vielleicht auch vermeintlich ganz viel Ahnung von Fußball haben, oft gar nicht so gut abschneiden, weil die ganz viele Infos haben, die sie dann gewichten, aber eine gute Mannschaft wird trotzdem gewinnen, auch wenn der Top-Stürmer mal verletzt ist.
0: Also, dann habe ich ja die besten Karten, weil ich gar keine Ahnung von Fußball habe. Also, Leute, wenn ihr Tipps braucht, ne, schreibt mich an 0860 60 321. Ich mache das für euch, ne, und euch dann viel Glück beim Tippen. Alle Angaben ohne Gewehr, aber mit Pistole oder so. Hier ist Radio Oberhausen jetzt mit den All Saints. Das ist Pure Shores. Schönen Nachmittag euch.

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0: Und jetzt du, Stefan, den hohen Ton.
1: Das kriege ich nicht. Das ist 3 Oktaven zu hoch für meine Stimme. Ich habe Bariton, passt nicht ganz.
0: Ja, wir üben nochmal, ne? Also nächstes Mal möchte ich bitte diesen hohen Ton haben. So, es ist 14:30. Jetzt das Wichtigste aus Oberhausen und dem Ruhrgebiet. Live mit Stefan Merten aus der Nachrichtenredaktion. Hallo Stefan.
1: Hallo Sophie.
0: Das Jugendamt Oberhausen betreut immer mehr Familien in schwierigen Lebenslagen.
1: Und das kostet deutlich mehr Geld als noch vor wenigen Jahren. Das zeigt ein aktueller Bericht der Stadt. Seit 2022 sind die Ausgaben für Kinder- und Jugendhilfe von knapp 13 Millionen auf fast 20 Millionen Euro pro Quartal gestiegen. Gleichzeitig wuchs auch die Zahl der betreuten Kinder, Jugendlichen und jungen Erwachsenen, und zwar von gut 1.900 auf über 2.200 Fälle.
0: Die Stadt nennt gleich mehrere Gründe für den Anstieg.
1: Ja, das sind Nachwirkungen der Corona-Pandemie, mehr psychische Belastungen in Familien und auch mehr minderjährige Flüchtlinge ohne Eltern bei uns in Oberhausen. Als Reaktion auf den Anstieg testet das Jugendamt seit März an der Glückaufschule ein neues Modell. Statt Einzelbetreuung sollen Familien gemeinsam in Gruppen unterstützt werden.
0: Die Stadt geht in Sachen Familienbetreuung neue Wege und ein Ruhrgebietsfestival feiert dieses Jahr Jubiläum.
1: Bochum Total gibt es seit 40 Jahren. Aus einem kleinen Fest mit rund 1.000 Gästen, das war im Jahr 1986, da ist heute eines der größten kostenlosen Musikfestivals im Ruhrgebiet geworden.
0: Und es bleibt ja auch kostenlos.
1: Das ist für die Organisatoren eine zunehmende Herausforderung, aber Bochum Total bleibt umsonst und draußen. Das ist dieses Jahr so und das soll auch so bleiben. Das Festival in der Bochumer Innenstadt läuft vom 2. bis zum 5. Juli mit einem sehr breit aufgestellten Mix. Pop, Rock, Metal, Hip-Hop und Elektronik stehen dabei auf dem Plan, genauso wie Comedy, Poetry und Literatur.
0: Danke dir, Stefan, für die Infos. Alle Nachrichten gibt's auch nochmal auf radiooberhausen.de. oder bei uns in der App. Kurz nach 14:30 weiter geht's mit dem Wetter und heute ist es nass bei uns in Oberhausen. Ab 20 Uhr kommt noch ein größerer Schauer. 17 Grad jetzt in Buschhausen. Nass bleibt es auch morgen mit einer kurzen Regenpause am Nachmittag. 18 Grad sind morgen drin. Und die Staus für euch. Ab 10 Minuten A3 Köln Richtung Arnheim. Zwischen Kreuz Oberhausen West und Kreuz Oberhausen. Viertelstunde plus und es wird geblitzt. Auf der Osterfelder Straße Richtung Aquapark, auf der Dorstener Straße an der Aral Tankstelle und auf der Ruhrorter Straße. Wenn ihr auch noch was gesehen habt, ruft gerne an oder schickt eine WhatsApp. Die Nummer ist die 0800 60 60 321. Gute Fahrt!
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0: Hallöchen zusammen!

0: Grüße.
1: Louis Capaldi mit Forget Me bei Radio Oberhausen. Um jetzt gleich Viertel vor drei haben wir gleich schon. Und nach getaner Arbeit heute habt ihr es euch auf jeden Fall verdient, mal wieder zum Feierabendmarkt in der Innenstadt zu gehen. Der ist wie immer am Saporischia-Platz. Nur wundert euch nicht, dass es jetzt der zweite Donnerstag im Monat ist und nicht der erste. Das kommt jetzt nur, weil ja letzte Woche der Feiertag war. Von 16 bis 20 Uhr habt ihr dann heute auf dem Saporischia-Platz die Möglichkeit, mehr zu plaudern, was zu essen, was zu trinken. Da wird ordentlich was stattfinden, sagt Organisator Sebastian Vogt.
2: Ob man da jetzt bei einem frisch gezapften Bier oder bei einem kühlen Gläschen Wein sich an den Tapas oder der klassischen Currywurst vergnügt, das ist jedem selbst überlassen. Es wird einen Live-Musiker geben, der sich selber auf der Gitarre begleitet und ich hoffe tatsächlich das Ganze bei einigermaßen gutem Wetter.
1: Ja, toi toi toi, ne 20 Uhr schüttet es ja richtig, aber wenn dann vorbei ist, dann ist das ja ein guter Rausschmeißer vielleicht, ne? Der Feierabendmarkt auf dem Sapo heute wieder ab 16 Uhr und bis 20 Uhr. Viel Spaß, wenn er hingeht. Hier ist Radio Oberhausen, jetzt mit Alphaville, das ist Big in Japan. Schönen Nachmittag euch.

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1: Mit Nico Hartmann. Wenn am Abend das Eröffnungsspiel der WM zwischen Mexiko und Südafrika angepfiffen wird, müssen sich die Fußballfans auch an einige neue Regeln gewöhnen. So können Spieler, die bei einem Streit mit einem Gegner die Hand vor den Mund halten, die rote Karte bekommen. Torhüter sollen den Ball nur noch 5 Sekunden in der Hand halten. Bei einer Auswechslung verbleiben dem Spieler 10 Sekunden, um das Feld zu verlassen. Und es wurden aufgrund der extremen Temperaturen einmal pro Halbzeit Trinkpausen für 3 Minuten eingeführt.
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2: Mit Thorsten Adolfs. Guten Tag. Knapp 3 Wochen gilt der Tankrabatt der Bundesregierung noch. Danach dürfte es an der Tanke wieder deutlich teurer werden, auch weil im Iran-Krieg weiterhin keine Lösung in Sicht ist. Das weiß man natürlich auch in der Bundesregierung. Bundesarbeitsministerin Baas hat deshalb im ZDF nicht ausgeschlossen, dass es auch nach Ende Juni noch weitere Entlastungen geben könnte. Danny Hopper aus dem News-Team, wie genau die aussehen könnten, ließ sie aber offen.
3: Ja, da blieb Baas bewusst vage. Man werde die Lage weiter beobachten und dann gegebenenfalls auch nochmal über Entlastungen reden. Dass der Tankrabatt nochmal verlängert wird, gilt als unwahrscheinlich. Er wirkt zwar, das haben nicht nur Wirtschaftsinstitute und der ADAC bestätigt, sondern auch Politiker von Union und SPD. Unionsfraktionsvize Müller sagt aber auch, finanzpolitisch sei eine Verlängerung nicht sinnvoll. Und laut Bild haben sich die Fraktionen von Union und SPD auch darauf geeinigt, dass der Tankrabatt wie geplant auslaufen wird. Eine andere Maßnahme der Koalition hat dagegen weniger gewirkt, nämlich die 12-Uhr-Regel. Seitdem die gilt, sind die Preissprünge an den Tanken so groß wie noch nie, das hat der ADAC jetzt mitgeteilt. Er hat sich die Zahlen im Mai angeschaut und da war die durchschnittliche Differenz zwischen dem niedrigsten und dem höchsten Preis pro Tag ziemlich hoch. Bei Super E10 waren es fast 15 Cent pro Liter, bei Diesel sogar mehr als 18 Cent. Das sei deutlich mehr als im Vorjahr, sagt der ADAC. Er rät ganz klar, kurz vor 12 zu tanken. Wer dann 50 Liter tanke, könne zwischen 7 und 9 Euro sparen.
2: Danke, Danny. Und jetzt weitere Meldungen, kurz und kompakt. Die Linke denkt darüber nach, vor dem Bundesverfassungsgericht gegen das Heizgesetz zu klagen und es so zu stoppen. Die Partei begründet das mit befürchteten Verschlechterungen beim Klimaschutz. Mit dem neuen Gesetz will Schwarz-Rot die Regelung kippen, dass jede neu eingebaute Heizung zu 65% mit erneuerbaren Energien betrieben werden soll. Geplant ist, dass auch in Zukunft neue Gas- und Ölheizungen eingebaut werden können. Die immer höheren Lebenshaltungskosten beeinträchtigen die Grundrechte der Menschen in Europa. Das steht in einem neuen EU-Bericht. Demnach können sich immer mehr Menschen ihre Wohnung nicht mehr leisten und laufen Gefahr, obdachlos zu werden. Ein weiteres Problem sei die zunehmende Hassrede im Internet. Außerdem gäbe es für Arbeitskräfte aus Drittstaaten in der EU erhebliche Herausforderungen. Dazu würden die Diskriminierung und Ausbeutung am Arbeitsplatz gehören. Fast ein halbes Jahr nach dem spektakulären Sparkassenraub in Gelsenkirchen haben in Essen die ersten beiden Zivilprozesse begonnen. Im ersten Verfahren fordert eine Kundin 391.000 Euro von der Bank. Sie sagt, ihr sei Bargeld und Schmuck aus einem aufgebrochenen Schließfach gestohlen worden. Im zweiten Verfahren geht es um die Klage eines Kunden auf knapp 49.000 Euro für gestohlene Goldmünzen und Familienschmuck. Nachdem im Vorfeld der Fußball-WM schon viel passiert ist, das meiste leider aus dem Bereich nicht so gut, rollt heute Abend dann zum ersten Mal der Ball. In der Gruppe A trifft Gastgeber Mexiko auf Südafrika. Die Fußball-WM wird bis zum 19. Juli gemeinsam von Mexiko, den USA und Kanada ausgerichtet. Zum ersten Mal nehmen 48 Nationen teil und es gibt die Rekordzahl von 104 Spielen. Die Ticketpreise sind so hoch wie noch nie. Fanverbände werfen dem Weltverband FIFA deshalb Wucher vor. Soweit die Meldungen mit Thorsten Adolfs.
4: Danke, Thorsten. Kurz nach 3, hier ist Radio Oberhausen mit Sophie Gebauer und dem Wetter. Und heute kommt immer wieder ordentlich was an Regen runter, vor allem ab 20 Uhr heute Abend. 15 Grad sind jetzt am Stärkrader Tor. Morgen ist es auch regnerisch, Kurzpause am Nachmittag, sonst nur am Plästern. 18 Grad sind drin. Und die Staus für euch ab 10 Minuten. A3 Köln Richtung Arnheim. Zwischen Kreuz Oberhausen West und Kreuz Oberhausen Viertelstunde plus. A40 Duisburg Richtung Essen. Zwischen Mülheim-Heißen und Essen-Holsterhausen. Hier müsst ihr 10 Minuten mehr einplanen. Und es wird geblitzt auf der Osterfelder Straße Richtung Aquapark, auf der Dorstener Straße an der Aral-Tankstelle und auf der Ruhrorter Straße. Wenn ihr auch noch was gesehen habt, ruft gerne an oder schickt eine WhatsApp. Die Nummer ist die 0800 60 60 321. Gute Fahrt!
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4: Hallöchen zusammen!

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0: Leonie mit Don't Worry bei Radio Oberhausen um 13 nach 3. Und heute in einer Woche feiern wir mit euch. Stand jetzt bei 25 Grad und 10 Sonnenstunden. Schauen wir mal, was wird, ne? Mark Forster spielt hier nächste Woche Donnerstag bei uns sein Exklusivkonzert. Und ihr könnt dabei sein. Heute Nachmittag habt ihr die Chance auf Tickets. Wir haben uns was überlegt, wie ihr an die Tickets kommt. Emily Drees aus dem Nachmittagsteam. Wir spielen Mark Forster verpiept.
1: Genau, wir haben hier einen Satz von Marc und da ist dann so ein unangenehmes Piepen drüber gelegt von uns. Deshalb verstehen wir da direkt am Anfang ein Wort nicht und ihr müsst raten, was er eigentlich sagt. Das Piepen kommt direkt am Anfang, also passt auf. Marc erzählt da was, was wir auf seinem Konzert erwarten können. Um diesen Satz hier geht's.
2: Also natürlich die und die Brecher, da freue ich mich, dass ich ein paar davon habe, dass ich eigentlich relativ sicher weiß, das wird schon irgendwie klappen, wenn die Songs kommen.
1: Also, was sagt er da am Anfang?
0: Und Brecher. Es ist schwierig, aber das können wir euch ja schon mal verraten, dass es schwierig ist.
1: Ja, und es geht eben auch darum, um die Tickets fürs Exklusivkonzert nächste Woche. Also, wenn ihr eine Idee habt, was wir von Mark Forster weggepiept haben, sagt Bescheid, schickt gerne per WhatsApp oder eben auch als Sprachnachricht was an die 0800 60 60 321.
0: Wenn ihr es richtig habt, landet ihr im Lostopf und mit ein bisschen Glück rufe ich euch gleich schon direkt an und ihr habt die Tickets fürs Exklusivkonzert von Mark Forster. Also, toi, toi, toi.

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0: Runaway bei Radio Oberhausen um 3:30. Und jetzt das Wichtigste aus Oberhausen und dem Ruhrgebiet live mit Stefan Merten aus der Nachrichtenredaktion. Hallo Stefan.
1: Hallo Sophie.
0: Das Jugendamt Oberhausen betreut immer mehr Familien in schwierigen Lebenslagen.
1: Ja, und das kostet auch deutlich mehr Geld als noch vor wenigen Jahren. Das zeigt ein aktueller Bericht der Stadt. Seit 2022 sind die Ausgaben für Kinder- und Jugendhilfe von knapp 13 Millionen auf fast 20 Millionen Euro gestiegen und das pro Quartal. Gleichzeitig wuchs die Zahl der betreuten Kinder, Jugendlichen und jungen Erwachsenen von gut 1.900 auf über 2.200 Fälle.
0: Die Stadt nennt auch gleich mehrere Gründe für den Anstieg.
1: Ja, Nachwirkungen der Corona-Pandemie, mehr psychische Belastungen in Familien und auch mehr minderjährige Flüchtlinge ohne Eltern in Oberhausen. Als Reaktion auf den Anstieg testet das Jugendamt seit März an der Glückaufschule ein neues Modell. Statt Einzelbetreuung sollen Familien gemeinsam in Gruppen unterstützt werden.
0: Die Stadt geht in Sachen Familienbetreuung neue Wege. Und ein Ruhrgebietsfestival feiert dieses Jahr Jubiläum.
1: Bochum Total gibt es seit 40 Jahren. Es ist gestartet als kleines Fest. Damals im Jahr 1986 kamen 1000 Gäste und heute ist es eines der größten kostenlosen Musikfestivals im Ruhrgebiet.
0: Und nach so langer Zeit bleibt es auch kostenlos.
1: Das ist für die Organisatoren eine wachsende Herausforderung, aber Bochum Total bleibt umsonst und draußen heißt es, das Festival in der Bochumer Innenstadt läuft vom 2. bis zum 5. Juli mit einem sehr breit aufgestellten Mix. Pop, Rock, Metal, Hip-Hop und Elektronik stehen ebenso auf dem Plan wie Comedy, Poetry und Literatur.
0: Mein Gott, also einmal alles zum Mitnehmen, ne?
1: Alles dabei.
0: In der Tüte. Danke dir, Stefan, für die Infos. Alle Nachrichten gibt's auch noch mal auf radiooberhausen.de oder bei uns in der App. Kurz nach 3:30 ist es, weiter geht's mit dem Wetter und es ist ziemlich oselig heute. Viele graue Wolken ab 20 Uhr, kommt noch mal richtig fett was runter. 17 Grad jetzt am Zauberlehrling, morgen genau das gleiche Spiel. Am Nachmittag ganz kurz Pause, danach aber wieder Regen. 18 Grad sind drin. Die Staus für euch ab 10 Minuten. A3 Köln Richtung Arnheim. Zwischen Oberhausen, Lierich und Kreuz Oberhausen 20 Minuten braucht ihr länger. Unter 40 Duisburg Richtung Essen zwischen Mülheim-Heißen und Dreieck Essen-Ost 10 Minuten und dann seid ihr hier durch. Geblitzt wird auf der Osterfelder Straße Richtung Aquapark, auf der Dorstner Straße an der Aral-Tankstelle, auf der Ruhrorter Straße und frisch dazugekommen, hat Tatjana gerade Bescheid gesagt, auf der Bergstraße in der 30er-Zone Richtung Osterfeld wird auch geblitzt. Wenn ihr auch noch was seht, macht's wie Tatjana, schickt mir eine WhatsApp oder schreibt mir doch einfach... ruf mich an, das war das andere. Also schreiben oder anrufen 0800 60 60 321. Das ist die Nummer dafür. Gute Fahrt.
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0: Hallöchen zusammen.

0: Glockenbach und Tom Walker mit Homebaradio hier Oberhausen um 20 vor 4. Und heute Abend startet ja die Fußball-WM. Und natürlich gehört zu so einer WM nicht nur Fußball, sondern auch die richtige Mucke. Manche Songs sind ja offiziell so bestellte Hymnen. Manche werden von den Fans einfach adoptiert, ob die anderen das wollen und nicht. Kollege Leo Arigi, welche WM-Songs sind denn so international richtig krass hängen geblieben?
1: Ja, zum Beispiel 1998 Ricky Martin mit La Copa de la Vida. Das war so ein Song, der WM-Hymnen endgültig wirklich richtig groß gemacht hat. 2010 natürlich dann Shakira mit Waka Waka, auch heute noch ein Riesenhit. Und im selben Jahr, da gab es wirklich viele gute WM-Songs, Waving Flag.
0: Ist nostalgisch, ne? Und dann gibt's ja noch diese deutsche WM-Musikgeschichte, die ist ja teilweise nochmal ein ganz eigenes, ganz wildes Kapitel.
1: Ja, absolut. 1994 hat die deutsche Nationalmannschaft zusammen mit den Village People den Song Far Away in America aufgenommen. Deutscher Fußball, USA, WM und die Village People, mehr 90er Jahre, absurdes Zahn, würde ich mal sagen, ja. Geht fast nicht. Und ich muss sagen, 2014, da hatten wir dann unseren ganz eigenen Soundtrack zum Titel Auf uns von Andreas Burani. Dazu Au revoir von Mark Forster und Sido in einer eigenen WM-Version.
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1: Natürlich Helene Fischer mit Atemlos durch die Nacht bei der Siegesfeier dann am Brandenburger Tor.
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1: Das waren zwar nicht alles offizielle FIFA-Songs, aber gefühlt haben die uns damals trotzdem durchs ganze Turnier getragen.
0: Ja, wir haben die einfach zu unseren Songs gemacht. Ne, deswegen. Also die Fußball-WM 2026, die startet heute Abend um 21 Uhr gegen Mexiko, Südafrika. Und der offizielle Song für diese WM kommt natürlich von Shakira und von Burna Boy. Das ist jetzt Die Die.

0: Warren mit Fever Dream bei Radio Oberhausen um 10 vor 4. Und habt ihr eine Ahnung, was der Mark Forster hier von uns will?
1: Also natürlich die und die Brecher. Da freue ich mich, dass ich ein paar davon hab.
0: Die Piep und die Brecher. Was hat er denn da gepiept? Wenn ihr eine Ahnung habt, schickt eine WhatsApp an die 0800 60 60 321. Mit etwas Glück bekommt ihr heute Nachmittag Tickets für das Exklusivkonzert mit Mark Forster. 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Deswegen, wenn ihr wisst, was der Mark hier sagt.
1: Also natürlich die und die Brecher, da freue ich mich, dass ich ein paar davon habe.
0: Meldet euch 0800 60 60 321. Hier ist Radio Oberhausen, jetzt mit Communards. Das ist Don't Leave Me This Way. Schönen Nachmittag euch.

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0: mit Thorsten Adolfs. Guten Tag. Von unserem Klima kommen keine guten Nachrichten. Wir stoßen weiter zu viele Treibhausgase aus. Die Erde nimmt immer mehr Energie auf und unsere Meere heizen sich immer mehr auf. So steht es in einem neuen Bericht, den führende Wissenschaftler heute bei der UN-Klimakonferenz in Bonn vorgelegt haben. Danny Hopper aus dem News-Team. Die Kernaussage der Experten ist, die Welt gerät immer mehr aus dem Gleichgewicht.
1: Ja, in dem Bericht wird die Erde mit einem Patienten verglichen, der immer mehr beunruhigende Symptome zeige, zum Beispiel in den Meeren. Durch die Erderwärmung ist der Meeresspiegel in den letzten 125 Jahren um 23 Zentimeter angestiegen. Und es gibt inzwischen mehr Hitzetage in den Meeren, dabei werden bestimmte Temperaturen übertroffen. Das war im vergangenen Jahr 65 Mal der Fall. Das sind dreimal so viele Tage wie 1991. Und wir stoßen weiter viel zu viele Treibhausgase aus. Im Jahr 2024 waren es knapp 57 Milliarden Tonnen CO2. Das meiste davon stammt aus fossilen Brennstoffen und Industrie. Und diese Zunahme sei vor dem Hintergrund des Pariser Klimaabkommens schwer zu verstehen, heißt es.
0: Und die festgelegten Klimaziele wackeln laut Bericht ja mittlerweile gewaltig.
1: Ja, die Experten sagen ganz klar, wenn wir die Emissionen nicht weiter zurückfahren, werde die Klimaerwärmung schon im Jahr 2030 die 1,5-Grad-Marke knacken. Und wenn man sich jetzt anschaue, dass der Ausstoß noch zunehme, sei es eigentlich unmöglich, das noch zu verhindern. Kritisiert wird in dem Bericht auch, dass viele Länder ihre Mittel für die Klimaforschung kürzen. Immer wieder werden da die USA unter der Trump-Regierung angeführt. Das Budget für das Weltklimaforschungsprogramm zum Beispiel sei halbiert worden, heißt es. Dadurch seien viele Satelliten- und Erdbeobachtungsprogramme in Gefahr.
0: Dankeschön, Danny. Und jetzt weitere Meldungen im Überblick. US-Präsident Trump will Irans Öl vollständig unter Kontrolle bringen und er droht Teheran damit, die für Irans Ölindustrie wichtige Insel Karg zu übernehmen. Außerdem kündigte Trump auf seiner Plattform Truth Social neue schwere Angriffe auf den Iran in der kommenden Nacht an. Die Europäische Zentralbank erhöht zum ersten Mal seit 2023 den Leitzins und zwar um 0,25 Punkte auf dann 2,25%. Höhere Zinsen verteuern Kredite für Verbraucher und Firmen, was die Nachfrage bremsen und so die Inflation dämpfen kann. Dagegen profitieren Sparer davon, wenn Banken die steigenden Leitzinsen an sie weitergeben. Um kleine und mittlere Einkommen zu entlasten, spricht sich Verdi-Chef Wernicke für höhere Erbschaftssteuern aus. Außerdem fordert er die Einführung einer Vermögenssteuer. Milliardäre dürften nicht verschont werden, sagte Wernicke. Die Kriminalität an den Bahnhöfen in NRW bleibt ein großes Problem. Das zeigen neue Zahlen des Landesinnenministeriums. Die Zahl der Gewalttaten hat sich demnach in den letzten 5 Jahren mehr als verdoppelt und es gab auch mehr Sexualstraftaten. Experten erklären die Entwicklung damit, dass heute mehr Straftaten erfasst werden als früher, weil die Polizei öfter vor Ort ist und genauer hinschaut. Außerdem halten sich durch Verspätungen und Zugausfälle einfach mehr Leute länger in den Bahnhöfen auf und das erhöhe das Risiko für Konflikte, heißt es. Der Kölner Hauptbahnhof führt die Liste der Tatorte seit Jahren an. Dahinter folgen Bahnhöfe in Dortmund, Düsseldorf und Essen. Das waren die Nachrichten mit Thorsten Adolfs.
2: Danke, Thorsten. Kurz nach 4, hier ist Radio Oberhausen mit Sophie Gebauer und dem Wetter. Heute kommt immer wieder was an Regen runter. Ab 20 Uhr kommen größere Schauer. 19 Grad sind es jetzt an der Burg von Dann. Das mit dem Regen zieht sich dann bis morgen so durch. Am Nachmittag kurz Pause und 18 Grad sind morgen drin. Die Staus für euch. Ab 10 Minuten A3 Köln Richtung Arnheim. Zwischen Kreuz Oberhausen West und Kreuz Oberhausen 20 Minuten plus. Und A42 Kamp-Lindfort Richtung Dortmund, zwischen Duisburg-Neumühl und Bottrop-Süd, 10 Minuten und dann seid ihr hier durch. Geblitzt wird auf der Osterfelder Straße Richtung Aquapark, auf der Dorsener Straße an der Aral-Tankstelle, auf der Ruhrorter Straße und auf der Bergstraße in der 30er-Zone Richtung Osterfeld. Wenn ihr auch noch was gesehen habt, ruft gerne an oder schickt eine WhatsApp. Die Nummer ist die 0800 60 60 321. Gute Fahrt!
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2: Hallöchen zusammen.

0: mit Opelite bei Radio Oberhausen. Um jetzt gleich 10:50 und jetzt geht die WM ja heute los und das wird dann die nächsten 4 Wochen wahrscheinlich so ablaufen. Jeden Tag gegrillt, vermutlich oft unter Flutlicht im Garten wegen dieser unfassbar späten Anstoßzeiten. Lasst es euch schmecken, auch wenn die WM teilweise in Mexiko stattfindet. Dreht aber bitte nicht durch mit dem Schärfegrad. Hört auf Atze und lernt aus seinen Fehlern. Mexikanisch verträgt er nicht so.
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3: Ja, nee, ist klar.
4: Jetzt waren wir aber vor 2 Wochen in Hamburg mal bei Weng Cheng. Da suchst du dir so eine Schüssel aus und dann kommt beim Bestellen die große Frage. Wie scharf darf es sein? Und genau das ist die Stelle bei Weng Cheng, wo sich entscheidet, wie dein weiteres Leben verläuft. Es gibt die Schärfegrade non-spicy, spicy, extra spicy, Asian spicy und what the fuck spicy. Ja, was habe ich wohl genommen? Erstmal das Positive. Mein Heuschnupfen war weg. Der spielte keine Rolle mehr. Ne? Die Schleimhäute schwellen an, als wäre einem Salzsäure intravenös gespritzt worden. Ey, Gott sei Dank war 100 Meter weiter ein Rewe. Da habe ich dann komplettes Roggenbrot und 1 Liter Milch innerhalb von 2 Minuten in mich reingestopft. Ey, eine Stunde später waren dann die Schleimhäute nicht nur abgeschwollen, sondern nicht mehr vorhanden. Dafür hatte sich der innere Bürgerkrieg dann aber in Richtung Magen verzogen. Ja, ja, Leute, so langsam wird's wieder. Ich esse zurzeit viel normales Gemüse aus dem Dampfgarer und trinke literweise Kamillentee.
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Lipa mit Houdini bei Radio Oberhausen um 15:45. Und jetzt gibt es gute Laune und Lebensweisheiten zusammen mit Nico Santos. Er sagt, wenn alles doof ist, ja mein Gott, dann ist das halt so. Das Glas darf auch mal halb voll sein, weil morgen ist bestimmt wieder alles gut. Also immer optimistisch bleiben. Das ist jetzt Optimist von Nico Santos. Ganz ruhig und entspannt. Schönen Nachmittag.

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0: Whitesnake mit Here I Go Again bei Radio Oberhausen um 16:30. Und jetzt das Wichtigste aus Oberhausen und dem Ruhrgebiet live mit Stefan Merten aus der Nachrichtenredaktion. Hallo Stefan.
1: Hallo Sophie.
0: Der Zoll hat am Dienstag mehrere Massagestudios in Oberhausen durchsucht.
1: Und dabei schon wieder illegale Beschäftigung aufgedeckt. Ausgangspunkt für die aktuellen Ermittlungen war eine Kontrolle im November im letzten Jahr. Damals versteckten sich zwei Frauen vor den Zollbeamten in Nebenräumen und Toiletten. Bei der aktuellen Razzia durchsuchte der Zoll mehrere Studios und auch Privatwohnungen der Betreiber. Und schon wieder waren vor Ort zwei Personen ohne gültige Papiere. Eine dritte arbeitete ohne Arbeitserlaubnis.
0: Und der Zoll fand ja auch noch mehr, ne?
1: Ja, bei einer Beschuldigten wurden 12.000 Euro Bargeld und auch noch Handys, Computer und Unterlagen sichergestellt. Gegen zwei Männer und eine 61-Jährige laufen jetzt Ermittlungen, unter anderem wegen Schwarzarbeit und Lohnbetrug.
0: Der Zoll war in Oberhausen in Sachen illegale Beschäftigung unterwegs. Und die Astrid-Lindgren-Schule im Schlatviertel hat offiziell ihren Neubau eingeweiht.
1: Ja, da ist Platz für mehr als 100 Kinder und die komplette Mittagsversorgung. In Betrieb ist das neue Gebäude schon seit dem Herbst. Jetzt gab es die feierliche Einweihung auf dem Schulhof.
0: Dabei auch eine ganz besondere Aktion, ne?
1: Alle Viertklässler haben sich zusammengetan und haben der Schule einen Baum gespendet. Der steht jetzt auf dem Schulgelände als Symbol für Wachstum und Zukunft.
0: Süß. Danke dir, Stefan, für die Infos. Alle Nachrichten gibt es auch noch mal auf radiooberhausen.de oder bei uns in der App. Kurz nach 16:30 ist es jetzt. Weiter geht's mit dem Wetter und das sieht heute relativ grau aus. Ab 20 Uhr kommt noch mal ein größerer Schauer. 19 Grad jetzt in Stierum. Morgen bleibt's auch nass, ne? Mit einer kurzen Regenpause am Nachmittag. 18 Grad sind drin. Die Staus für euch. Ab 10 Minuten A3 Köln Richtung Arnheim. Zwischen Kreuz Oberhausen West und Kreuz Oberhausen 25 Minuten braucht er länger. A40 Duisburg Richtung Essen. Zwischen Mülheim-Heißen und Essen-Holsterhausen hier 10 Minuten plus und es wird geblitzt auf der Osterfelder Straße Richtung Aquapark, auf der Dorsener Straße an der Aral-Tankstelle, auf der Ruhrorter Straße und auf der Bergstraße in der 30er-Zone Richtung Osterfeld. Wenn ihr auch noch was seht, ruft gerne an oder schickt eine WhatsApp. Die Nummer ist die 0800 60 60 321. Gute Fahrt.
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0: Hallöchen zusammen.

0: Turner und Eros Ramazzotti mit Costa della Vita bei Radio Oberhausen. Um jetzt gleich 20 vor 5 und ich glaube, das wird nicht am Wochenende, ne? In meiner Hut, in meinem Heimatstadtteil, Altstaden, Emily Drees, live bei mir im Studio. Da ist ja am Samstag und Sonntag das Gemeindefest von der Sant-Antonius-Kirche. Natürlich dann ja an dem Antoniusplatz.
1: Und das klingt ehrlich gesagt nach einem Wochenende, bei dem man mit leerem Magen hinfährt und richtig zufrieden wieder nach Hause rollt. Kaffee und Kuchen gibt's da, Reibekuchen, frisch gegrilltes Pommes, Krebs und Erbsensuppe. Also kulinarisch ist da wirklich alles dabei.
0: Ja, richtig, eine Eskalation, was das Essen angeht. Und dazu dann natürlich auch noch gemütliches Beisammensein und ganz viel Quatschen. Los geht's am Samstag ja um 17 Uhr.
1: Erstmal mit einer Vorabendmesse, begleitet vom Kirchenchor. Und danach wird dann direkt in den entspannten Modus geschaltet, also Dämmershoppen mit Bierwagen.
0: So, und am Sonntag sind wir gut ausgeschlafen auch dabei. Vormittags um 10:30 startet dann die Gemeindemesse. Und danach ist am Antoniusplatz wieder Halligalli, ne?
1: Und für die Kinder gibt's auch ganz viel Programm, also Spielangebote, eine Hüpf. Außerdem ist auch die Freiwillige Feuerwehr mit dabei. Und als besonderes Highlight gibt es eine Zaubershow. Da kommen dann noch ein Bücherbazar und Orgelführungen
0: Mensch,
1: dazu.
0: Mensch, also. Oh, jetzt habe ich die voll unterbrochen mit meinem Mensch, ne? Aber ich war
1: gar
0: so begeistert.
1: Problem.
0: Mensch, Samstag und Sonntag ist Gemeindefest in Altstaden am Antoniusplatz. Los geht's Samstag um 17 Uhr, Sonntag schon vormittags ab 10:30. Hier ist Radio Oberhausen.

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Nina hat gerade einen Blitzer gemeldet auf der Katharinenstraße. Da ist wieder der Blitzerkasten. Danke dir auf jeden Fall. Und jetzt machen wir mit Musik weiter. Ne? Wusstet ihr, dass Tainted Love von Softcell gar nicht das Original ist? Eigentlich hat Gloria Jones den Song schon in den 60ern rausgebracht. Gloria Jones hat Softcell aber das größte Kompliment gemacht, was du als Musiker eigentlich bekommen kannst. Sie hat gesagt, eure Version von Tainted Love ist viel besser als das Original. Also viel besser als meine Version. Die transportiert einfach die Botschaft besser. Also das ist ein richtiger Brett, der Song. Das sind jetzt Softcell mit Tainted Love hier bei Radio Oberhausen. So-

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0: Nachrichten. Mit Thorsten Adolfs. Guten Tag. Es steht nicht gut um den deutschen Sozialstaat. Wir zahlen viel ein, was wir dafür rausbekommen, ist aber oft nur mittelmäßig. So steht es in der neuen Prognosestudie für die Initiative Neue Soziale Marktwirtschaft. Verglichen wurden dafür die Daten aus Deutschland mit denen der anderen 37 Mitgliedsländer der Organisation für wirtschaftliche Zusammenarbeit und Entwicklung. Danny Hopper aus dem News-Team, und dabei haben wir nicht gut abgeschnitten.
1: Nein, überhaupt nicht. Schauen wir uns die drei Säulen der Sozialversicherung mal an und fangen mit der Rente an. Der Beitragssatz in Deutschland liegt mit 18,6% deutlich über dem Schnitt der OECD-Staaten von 16,0%. Gleichzeitig liegt das Rentenniveau aber unter dem OECD-Durchschnitt. Und so geht es auch im Bereich Gesundheit weiter. Mit 12,3% des Bruttoinlandsprodukts gibt Deutschland hier mehr aus als jedes andere EU-Land. Die Ausgaben der gesetzlichen Krankenversicherung haben sich seit 1995 fast verdreifacht. Bei der Lebenserwartung und der vermeidbaren Sterblichkeit liegen wir trotzdem nur im Mittelfeld. Und auch das Pflegesystem stehe vor dem Kollaps, heißt es. Immer mehr Heimbewohner seien auf Sozialhilfe angewiesen.
0: Was muss passieren, damit die Lage besser wird?
1: Laut Studie Reformen, Reformen, Reformen. Die hätten schon viel früher kommen müssen. Schon im Jahr 2000 sei vieles absehbar gewesen, wie etwa der demografische Wandel, sagt die Initiative Neue Soziale Marktwirtschaft. Die fordert mehr Eigenbeteiligung bei den Sozialversicherungen. Bei den Leistungen müsse man sich außerdem aufs Wesentliche konzentrieren. Man brauche außerdem ein besseres kapitalgedecktes Rentensystem, also mehr Anlagen in Aktien, Fonds oder Anleihen. Hier sei Deutschland in der OECD mit am schlechtesten aufgestellt. Die Bundesregierung brauche jetzt vor allem Mut, um bis zur Sommerpause Reformen entschlossen anzugehen. Nur so lasse sich das Sozialsystem retten, heißt es.
0: Danke, Danny. Und jetzt weitere Nachrichten in der Zusammenfassung. US-Präsident Trump droht mit der Übernahme der für Irans Ölindustrie wichtigen Insel Kharg. Irgendwann in nicht allzu ferner Zukunft werde man die Insel und andere Ölinfrastrukturpunkte übernehmen und die vollständige Kontrolle über Irans Öl- und Gasmärkte erlangen. Das schrieb Trump auf Truth Social. Bei Fox News kündigte er außerdem größere und schlagkräftigere Bombardierungen an. Bei der Fußball-WM dürfen die Fans der Elfenbeinküste nicht in die USA einreisen. Washington erteilt ihnen keine Visa. Das schmerze zutiefst, weil man das Team nicht unterstützen könne, heißt es von der Fanvereinigung. Die Elfenbeinküste trifft in der Gruppenphase in den USA auf Ecuador und Curaçao. Am 20. Juni spielt die Mannschaft im kanadischen Toronto gegen Deutschland. Dort können die Fans dann dabei sein. Bei den Bundesjugendspielen soll es bald wieder mehr um die erzielte Leistung gehen, wenn die Schulen das wollen. Darauf hat sich die Bildungsministerkonferenz geeinigt. Es soll dann wieder erlaubt werden, in der 3. und 4. Klasse Leichtathletik und Schwimmen wieder im normalen Wettbewerbsmodus durchzuführen. Das heißt, dass genau gemessen und die Zeit der Schülerinnen und Schüler genommen wird. Seit dem Schuljahr 2023/24 finden die Bundesjugendspiele nur noch als Wettbewerb und nicht mehr als Wettkampf statt. Diese Reform hatte damals für viele Diskussionen gesorgt. Das waren die Nachrichten mit Thorsten Adolfs.
2: Danke, Thorsten. Kurz nach 5, hier ist Radio Oberhausen mit Sophie Gebauer und dem Wetter bei uns in Oberhausen. Viele Wolken unterwegs. Ab 20 Uhr kann da auch noch mal ordentlich was an Regen rauskommen. 18 Grad sind es jetzt in Dümpten und morgen ist es auch regnerisch. Kurzpause am Nachmittag, sonst aber nur am Plästern. 18 Grad sind morgen drin. Und die Staus für euch. Ab 10 Minuten. A3 Köln Richtung Arnheim. Zwischen Duisburg-Wedau und Kreuz Oberhausen 20 Minuten. Braucht ihr länger. A40 Duisburg Richtung Essen, zwischen Mülheim-Heißen und Essen-Holsterhausen 10 Minuten plus. Und es wird geblitzt auf der Osterfelder Straße Richtung Aquapark, auf der Dorsener Straße an der Aral-Tankstelle, an der Ruhrorter Straße, Bergstraße in der 30er-Zone Richtung Osterfeld und auch noch im Blitzer auf der Katharinenstraße. Wenn ihr auch noch was seht, ruft gerne an oder schickt eine WhatsApp. Die Nummer ist die 0800 60 60 321. Gute Fahrt!
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2: Hallöchen zusammen!

Timmers mit I Like The Way You Kiss Me bei Radio Oberhausen. Um 10 nach 5 und manchmal ist Beleidigen nicht die Lösung, sondern wirklich aggressive Freundlichkeit. So macht Kamrat das auch. Der sagt jetzt, komm, umarm dich doch mal selbst. Das tut bestimmt gut, sich selbst zu umarmen. Das ist jetzt Hug Yourself von Kamrat bei Radio Oberhausen.

0: Kennedy mit Giants bei Radio Oberhausen um 16:45. Und heute ist ja in Essen am Landgericht richtig viel los. Die ersten Zivilprozesse zum Einbruch in die Sparkasse Gelsenkirchen-Buer starten. Da gab es ja einen vermutlich dreistelligen Millionenschaden und insgesamt um die 3000 geknackte Schließfächer haben wir alle mitbekommen. Die Täter sind bis heute flüchtig und das Verfahren wird wahrscheinlich auch noch viele, viele Jahre dauern. Live bei mir Emily Drees aus dem Nachmittagsteam. Was ist denn der aktuelle Prozessstand?
1: Also erstmal, es ist in Essen heute vorm Landgericht richtig voll. Zwei Kläger wollen eben den Schaden jetzt erstattet bekommen. Wohl um die 450.000 Euro, die haben sie eben beim Raub verloren. Um 14 Uhr war dann jetzt der erste Prozess.
0: Und gibt es da schon erste Ergebnisse? Also wahrscheinlich muss ja erstmal ein bisschen was geprüft werden, ne?
1: Ja, genau. Also die erste Verhandlung ist dann vorhin auch ohne Vergleich zu Ende gegangen. Also die Sparkasse hat eben die Erstattung abgelehnt. Und das Gericht will jetzt erstmal ein Gutachten, um zu klären, ob die Sicherheitsvorkehrungen in der Sparkasse Gelsenkirchen-Buer denn beim Einbruch überhaupt ausgereicht haben. Und der Termin für die Verkündigung ist dann eben am 9. Juli erst wieder.
0: Okay, also wie vorher eigentlich ja auch schon vermutet, wird sich der Prozess noch sehr in die Länge ziehen und es wird wahrscheinlich auch noch einige weitere Termine geben. Der zweite Prozess, der läuft gerade noch. Checkt dazu gerne auch nochmal unsere Instagram-Story. Da halten wir euch auf den Laufenden. Hier ist Radio Oberhausen jetzt mit Milli Vanilli. Das ist Girl You Know It's True.

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0: Was ich mich bei dem Lied immer gefragt habe, jede Straße, die hinausführt, führt auch wieder rein. Also das ist jetzt schon mal keine Einbahnstraße, einfach eine normale Straße, oder nicht?
1: Ich habe mir diese Gedanken noch nie gemacht.
0: Da müssen wir noch mal ein bisschen stärker drüber nachdenken. Wir machen mal so eine These dazu. Also, was haben wir denn überhaupt? 5:30 haben wir schon. Jetzt das Wichtigste aus Oberhausen und dem Ruhrgebiet. Live mit Stefan Merten aus der Nachrichtenredaktion. Hallo Stefan.
2: Hallo Sophie.
0: Der Zoll hat am Dienstag mehrere Massagestudios in Oberhausen durchsucht.
2: Und dabei erneut illegale Beschäftigung aufgedeckt. Ausgangspunkt der Ermittlungen war eine Kontrolle im November 2025. Damals versteckten sich zwei Frauen vor den Zollbeamten in Nebenräumen und Toiletten. Bei der aktuellen Razzia durchsuchte der Zoll jetzt mehrere Studios sowie Privatwohnungen der Betreiber. Und schon wieder waren vor Ort zwei Leute ohne gültige Papiere und eine dritte Person arbeitete ohne Arbeitserlaubnis.
0: Und der Zoll fand ja noch mehr.
2: Ja, bei einer Beschuldigten wurden 12.000 Euro Bargeld und auch Handys, Computer und Unterlagen sichergestellt. Gegen zwei Männer und eine 61-Jährige laufen jetzt Ermittlungen, unter anderem wegen Schwarzarbeit und Lohnbetrug.
0: Der Zoll war in Oberhausen in Sachen illegale Beschäftigung unterwegs. Und die Astrid-Lindgren-Schule im Schlatviertel hat offiziell ihren Neubau eingeweiht.
2: Da ist Platz für mehr als 100 Kinder und die komplette Mittagsversorgung. In Betrieb ist das neue Gebäude schon seit dem Herbst. Jetzt gab es in dieser Woche die feierliche Einweihung auf dem Schulhof.
0: Und dabei ja auch eine ganz besondere Aktion.
2: Na, alle Viertklässler haben sich zusammengetan und haben der Schule einen Baum gespendet. Der steht jetzt auf dem Schulgelände als Symbol für Wachstum und Zukunft.
0: Danke dir, Stefan, für die Infos. Alle Nachrichten gibt es auch noch mal auf radiooberhausen.de oder bei uns in der App. Kurz nach 5:30 jetzt das Wetter bei uns. Ist uselig, ne? Viele graue Wolken, gegen 20 Uhr kommen noch mal ordentlich was runter. 19 Grad sind es jetzt im Kaisergarten. Morgen genau das gleiche Spiel. Am Nachmittag Kurzpause, danach wieder Regen und 18 Grad sind drin. Die Staus für euch. Ab 10 Minuten A3 Köln Richtung Arnheim. Zwischen Kreuz Oberhausen West und Kreuz Oberhausen. Viertelstunde plus und die A40 Duisburg Richtung Essen. Zwischen Mülheim-Heißen und Essen-Holsterhausen 10 Minuten und dann seid ihr hier durch. Geblitzt wird auf der Osterfelder Straße, Dorstener Straße, Ruhrorter Straße, Bergstraße in der 30er-Zone Richtung Osterfeld und ein Blitzerkasten ist auch noch auf der Katharinenstraße. Wenn ihr auch noch was seht, ruft da gerne an oder schickt eine WhatsApp. Die Nummer ist die 0800 60 60 321. Gute Fahrt!
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0: Hallöchen zusammen!

0: Jennifer Lopez und David Guetta mit Save Me Tonight bei Radio Oberhausen um 20 vor 6. Und egal wo, der perfekte Dresscode lässt sich immer mit weißen Sneakern kombinieren und den korrekten Socken dazu. Ganz wichtig.
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2: Weiße Sneaker haben die ganze Welt erobert. Vom Schüler bis zum Wirtschaftsboss, auch alle Fußballmoderatoren und WM-Experten im Fernsehen, weiße Sneaker. Es wird Zeit für den nächsten Trend. Warum nicht schwarze Sneaker oder rote Holzschuhe oder Trekkingstiefel mit Klettverschluss und Reflexstreifen? Es muss doch weitergehen. Sehen wir auch an den Socken. Die kurzen Sneakersocken verschwinden so langsam. Die sind ja eh immer so im Schuh heimlich hinten von der Hacke gerutscht. Dann kam der Internetboom, da hatten alle Netzstrümpfe. Und jetzt zieht man sich wieder Tennissocken an. Und nur wenn du die wirklich bis kurz unters Kinn hochziehst, heißt es coole Socke.
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Das ist doch der perfekte Song, um da richtig hässlich mit zu grölen eigentlich, oder? The Bangles mit Eternal Flame bei Radio Oberhausen um jetzt gleich 6:15. Ich bin Sophie Gebauer, gröl jetzt noch ein bisschen weiter, aber in den Feierabend. Wir hören uns dann morgen Nachmittag wieder hier bei Radio Oberhausen ab 2. Bis dahin, macht euch einen schönen Abend. Tschüss!

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0: offiziell eröffnet. Ab 21 Uhr spielt dann Gastgeber Mexiko gegen Südafrika und auch die deutsche Fußballnationalelf wird dann genau hinschauen. Nach einem Vormittagstraining zur Ortszeit in North Carolina gibt Julian Nagelsmann seinen Spielern frei, um sich das Eröffnungsspiel in Ruhe anschauen zu können. Das zweite Spiel des Turniers bestreiten Südkorea und Tschechien.
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2: Mit Thorsten Adolfs. Guten Abend. Wochenlang hatte US-Präsident Trump immer wieder betont, dass ein Abkommen mit dem Iran in greifbarer Nähe sei. Das hört sich mittlerweile aber schon wieder ganz anders an. Zuletzt gab es gegenseitige Angriffe und jetzt droht Trump auch wieder offen damit, die iranische Insel Karg zu übernehmen. Die ist extrem wichtig für Irans Ölindustrie. Danny Hopper aus dem News-Team, die Sorgen wachsen, dass der Krieg wieder ausbrechen könnte.
3: Auf jeden Fall. Trump hat für heute Abend sehr heftige Angriffe auf den Iran angekündigt. Man werde Karg und andere Standorte der iranischen Ölinfrastruktur einnehmen, schrieb er auf seiner Plattform To Social. Es wird spannend, ob er das wirklich ernst meint oder ob es nur wieder eine Drohung ist, um den Druck auf Teheran zu erhöhen. Denn aus Sicht von Militärexperten können die USA die Insel nur mit Bodentruppen einnehmen. Das wäre natürlich extrem riskant und könnte auch auf US-Seite Opfer fordern. Für viele Iran-Experten besteht die Waffenruhe inzwischen nur noch auf dem Papier. Sie schätzen Trumps neue Drohungen so ein, dass es den USA jetzt eher darum geht, die Straße von Hormuz mit Gewalt zu öffnen.
2: Und wie könnte der Iran darauf reagieren?
3: Ja, ähnlich wie schon zu Beginn des Krieges mit neuen Angriffen auf Energieinfrastruktur in der Region. Das würde wieder den Druck auf die internationalen Märkte erhöhen. Das iranische Militär hat ja schon eine komplette Sperrung der Straße von Hormuz bekannt gegeben. Das haben die USA aber direkt dementiert. Aus iranischen Quellen heißt es, man sei weiter offen für Diplomatie, gleichzeitig aber auch bereit für Krieg. Was gerade der aktuelle Stand der Verhandlungen ist, weiß man auch gar nicht so richtig. In Medienberichten heißt es ja seit Wochen immer wieder, man stehe kurz vor dem Abschluss. Passiert ist hier aber noch nichts. Ein großer Knackpunkt soll weiterhin das iranische Atomprogramm sein.
2: Danke, Danny. Und jetzt weitere Themen im Überblick. Nach dem Aus des gemeinsamen französisch-deutschen Kampfflugzeugprojekts FCAS stehen 8 Rüstungsunternehmen für die Entwicklung eines neuen Kampfflugzeugs bereit. Deutschland wird vermutlich mit Spanien und Schweden gemeinsame Sache machen. Um die zeitliche Lücke, die jetzt entsteht, zu füllen, könnte Deutschland zusätzliche F-35-Jets aus den USA anschaffen. In den Niederlanden ist ein Autofahrer in eine Gruppe von Radfahrern gerast. 3 Menschen starben, darunter 2 Kinder. 4 weitere Kinder, die mit auf dem Schulausflug waren, wurden schwer verletzt. Der Unfall ereignete sich in einem kleinen Ort in der Provinz Seeland in der Nähe der belgischen Grenze. Das Wetterphänomen El Niño ist zurück. Es könnte die Menschen weltweit vor Herausforderungen stellen. Die US-Wetterbehörde warnt vor einem besonders starken Ereignis, das die ohnehin schon hohen Temperaturen weiter nach oben treiben könnte. El Niño sorgt für ungewöhnlich warme Meerestemperaturen im tropischen Pazifik und wird sich vermutlich bis in den nächsten Winter hinein sogar noch verstärken. Das Problem dabei ist, dass El Niño den menschengemachten Klimawandel noch weiter anheizt und damit die Gefahr von Extremwetter wie heftigen Dürren oder massiven Überschwemmungen weltweit deutlich steigt. Für uns hier in Europa halten sich die direkten Auswirkungen meistens in Grenzen. Die extremen Folgen wie Dürren oder Fluten treffen vor allem Regionen auf der Südhalbkugel. Soweit die Meldungen mit Thorsten Adolfs.
4: Das Wetter. Aktuell liegen wir in NRW bei so 15 bis 18 Grad. Der Himmel bleibt ziemlich dicht. Zwischendurch kann auch mal ein Schauer dabei sein. Der größere Regen kommt dann so Richtung 19, 20 Uhr rein und begleitet uns bis in die Nacht. Ja, da kühlt es dann runter auf 13 bis 10 Grad. Morgen am Freitag bleibt es ähnlich. Viele Wolken, vereinzelt Schauer und maximal 20 Grad dabei.
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4: Mit der A1 Euskirchen Richtung Dortmund zwischen Köln-Bock-Lemünd und Kreuz-Leverkusen West 9 Kilometer 20 Minuten. A1 Köln Richtung Dortmund zwischen Wuppertal-Langerfeld und Volmerstein 6 Kilometer 18 Minuten. A1 Köln Richtung Euskirchen zwischen Gleuel und Kreuz-Bliesheim 9 Kilometer, Viertelstunde obendrauf. A3 Frankfurt Richtung Oberhausen zwischen Dreieck Köln-Holmer und Leverkusen-Zentrum über 10 Kilometer Stau. Mehr als eine Stunde braucht ihr da länger. Auch eine Stunde länger dauert es auf der A4 Aachen Richtung Köln zwischen Frechen-Nord und Köln-Eifel-Tor 6 Kilometer. Länger eine Stunde und A4 Olpe Richtung Aachen zwischen Köln-Merheim und Köln-Eifel-Tor 7 Kilometer 18 Minuten nochmal oben drauf. Euch allen unterwegs eine gute und sichere Fahrt.
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4: Und das heute Abend mit Leo Arrigé. Hi zusammen am großen WM-Eröffnungs- Donnerstag. Ja, so nenne ich den Tag heute einfach mal. Geht ja gleich ab 19:30 los mit der großen Eröffnungsshow. Wir haben das natürlich für euch im Blick. Später dann auch das Auftaktspiel Mexiko gegen Südafrika. Hier kommt erstmal Ed Sheeran. Azizam.

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0: Teddy Swims. Ich bin ein Riesenfan von diesem Sänger und vor allem auch von diesem Song, Mr. Know-It-All.
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0: So, hier mal ein paar Fakten für euch. Jetlags senken die Konzentrationsfähigkeit, verlängern die körperliche Regeneration und machen uns gereizter. Ist bei der WM jetzt auch ein Thema, dieses Gejetlecke. Ein schwieriges Wort, klingt doch irgendwie komisch. Gejetlecke. Es gibt nämlich insgesamt 4 verschiedene Zeitzonen. Ja, und das könnte durchaus ein Problem werden. Ich habe mir dazu mal ein paar Gedanken gemacht. Zwischen den westlichsten und östlichsten Spielorten liegen bis zu 3 Stunden Zeitverschiebung. Heißt, wer erst in Toronto spielt und danach in Los Angeles, landet nicht nur in einer anderen Stadt, sondern gleich in einem anderen Tagesrhythmus. Bosnien-Herzegowina trifft das zum Beispiel in der Gruppenphase. Sie spielen erst gegen Kanada in Toronto, dann gegen die Schweiz in Los Angeles. 3 Stunden zurück für die Körperuhr. Klingt erstmal wenig, aber im Profifußball reicht es ja schon, wenn du schlechter schläfst, beim Pressing eine halbe Sekunde später losläufst oder zur falschen Zeit müde wirst. Würde mich ja mal interessieren, ob die Teams, die durch viele verschiedene Zeitzonen jetten, auch einen eigenen Schlafcoach haben. Ich meine, es gibt doch auch die Trainer, die nur für Standardsituationen da sind. Und ich finde, Schlafen, das liegt noch vor Standard. Das ist Grundbedürfnis.

0: Olivia Dean. So easy to fall in love.
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0: Das Wetter.
1: Aktuell Temperaturen zwischen 15 und 18 Grad bei uns in NRW. Dazu viele Wolken, vereinzelt auch Schauer. Mehr Regen kommt dann zu ab ca. 19, 20 Uhr, hält bis in die Nacht an. Da gehen die Temperaturen nochmal runter auf Tiefstwerte zwischen 13 und 10 Grad. Der Freitagmorgen dann ähnlich wie heute. Wolken, vereinzelt Schauer bei maximal 20 Grad.
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1: Mit der A1 Euskirchen Richtung Dortmund zwischen Köln-Bocklemünd und Kreuz Leverkusen West. 7 Kilometer, Viertelstunde dauert es länger. A3 Frankfurt Richtung Oberhausen zwischen 3 Köln-Heumer und Leverkusen Zentrum. 10 Kilometer, eine Stunde obendrauf. A4 Aachen Richtung Köln zwischen Frechen-Nord und Köln-Klettenberg. 6 Kilometer, da dauert 47 Minuten länger. A4 Olpe Richtung Aachen zwischen Kreuz-Köln-Ost und Köln-Eiffeltor. 9 Kilometer, 26 Minuten. Und die A61 Koblenz Richtung Mönchengladbach zwischen Miel und Erftstadt. 8 Kilometer, Viertelstunde dauert es da länger. Euch allen unterwegs eine gute und sichere Fahrt.
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1: Mit Leo Arregi, schönen Abend euch. WM geht ja gleich offiziell los. Und jetzt hat sich auch endlich der Papst mal zu Wort gemeldet und mitgeteilt, welchem Team er die Daumen drücken wird. Ja, es werden die USA sein. Es werden die Vereinigten Staaten von Amerika werden. Müssen wir also mal aufzählen. Was haben die Amerikaner jetzt alles? Heimvorteil, Gastgeberbonus und noch himmlischen VAR. Ja, Mensch.
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0: Es ist mal wieder soweit. Wir öffnen gemeinsam den Glückskeks des Tages.
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0: Ja, das ist eine Sache, die mache ich immer gerne in meinen Sendungen. Ich habe einfach zu viele Glückskekse zu Hause rumliegen. Und es ist ja jetzt alles so ein bisschen, es steht ja alles im Namen der WM. Deswegen habe ich mir jetzt einen Fußball-Glückskeks extra bestellt. Und da sind dann irgendwie so Sprüche drin, die auch einen Bezug zum Fußball haben. Ja, also falls ihr heute auf eine Hiobsbotschaft wartet. Ich könnte euch mit einer dienen. Im Fußball-Glückskeks des Tages steht nämlich heute drin. Einmal hier so ein bisschen rumrecken. So, also. Auch ein Eigentor bringt Bewegung ins Spiel. Geiler Spruch, oder? Fußball-Glückskeks-Spruch des Tages. Ich wiederhole ihn nochmal, weil ich ihn wirklich toll finde. Auch ein Eigentor bringt Bewegung ins Spiel. Und da ist natürlich jetzt die Meta-Ebene, dass man das auch vielleicht auf sein eigenes Leben mal anwenden kann. Leute, auch ein Eigentor bringt Bewegung ins Spiel. Fußball-Glückskeks-Spruch des Tages.

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0: Nachrichten. Mit Thorsten Adolfs. Guten Abend. Gleich startet die 23. Fußball-Weltmeisterschaft mit dem Eröffnungsspiel Mexiko gegen Südafrika. Die Eröffnungsfeier beginnt in einer halben Stunde und ab 21 Uhr rollt dann der Ball. Nico Hartmann im WM-Studio mit Infos zur Ausgangsposition der beiden Teams vor dem Eröffnungsspiel.
1: Auf jeden Fall startet Mexiko neben allen außersportlichen Themen wie der Sicherheit, den Demonstrationen und leider eben auch der Gewalt mit unter anderem 5 toten Polizisten bei Ausschreitungen sportlich mit Riesen-Euphorie ins Turnier. Über 70.000 mexikanische Fans werden ihrer Mannschaft im Aztekenstadion gegen den krassen Außenseiter Südafrika einen heißen Empfang bereiten. Ohne einen richtigen Topstar im Kader, dafür aber mit sehr talentierten Spielern wie dem 17-jährigen Mittelfeldjuwel Gilberto Mora und einem starken Kollektiv haben die Mittelamerikaner vor der WM 8 Spiele ohne Niederlage bestritten. Das Selbstvertrauen des Co-Gastgebers ist schier grenzenlos. So tönte Gilberto Mora vor der WM: Wir sind die Favoriten auf den Titel. Wir spielen zu Hause. Dagegen ist Südafrika zwar eine technisch ebenfalls starke Truppe, die aber große Probleme hat, Offensivakzente zu setzen. Wenn wir nun alles zusammennehmen, Heimvorteil, Spiel auf 2200 Metern Höhe, Form, dann ist Mexiko klarer Favorit.
0: Und jetzt weitere Meldungen im Überblick. US-Präsident Trump will Irans Öl vollständig unter Kontrolle bringen und er droht Teheran damit, die für Irans Ölindustrie wichtige Insel Karg zu übernehmen. Außerdem kündigte Trump auf seiner Plattform Truth Social neue schwere Angriffe auf den Iran in der kommenden Nacht an. Die Europäische Zentralbank erhöht zum ersten Mal seit 2023 den Leitzins und zwar um 0,25 Punkte auf dann 2,25%. Höhere Zinsen verteuern Kredite für Verbraucher und Firmen, was die Nachfrage bremsen und so die Inflation dämpfen kann. Dagegen profitieren Sparer davon, wenn Banken die steigenden Leitzinsen an sie weitergeben. Um kleine und mittlere Einkommen zu entlasten, spricht sich Verdi-Chef Wernicke für höhere Erbschaftssteuern aus. Außerdem fordert er die Einführung einer Vermögenssteuer. Milliardäre dürften nicht verschont werden, sagte Wernicke. Änderungen bei der Arbeitszeit lehnt er anders als der Arbeitgeberverband BDA ab. Der Verband fordert ein Ende des starren 8-Stunden-Tags. Forscher haben im Indischen Ozean einen gigantischen Walfriedhof entdeckt. Die Überreste der Tiere liegen zwischen 4 und 7 Kilometer tief auf dem Meeresgrund, verteilt auf einer Länge von 1200 Kilometern. Es handle sich um den mit Abstand tiefsten, größten und ältesten bekannten Walfriedhof, heißt es. Man habe bis jetzt die Überreste von fast 480 Tieren gefunden. Wenn ein Wal stirbt, sinkt der Kadaver normalerweise in die Tiefe, landet auf dem Meeresgrund und dient dort als Nahrungsgrundlage für eine Vielzahl von Organismen. Die Experten gehen davon aus, dass es weltweit noch viele andere Walfriedhöfe gibt. Soweit die Meldungen mit Thorsten Adolfs.
2: Das Wetter. Aktuell sind es bei uns in NRW so 15 bis 18 Grad. Viele Wolken sind unterwegs, einzelne Schauer auch schon. Wird jetzt aber so in den nächsten Momenten immer mehr. Wir schauen hier mal auf den Regenradar. Der bleibt auch bis in die Nacht dann dabei. Dabei kühlt es ab auf Tiefstwerte zwischen 13 und 10 Grad. Morgen am Freitag bleibt es bei der gleichen Idee. Wolken, vereinzelt Schauer und höchstens 20 Grad.
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2: Mit der A3 Frankfurt Richtung Oberhausen zwischen Dreiköln-Heumer und Leverkusen-Zentrum. 7 Kilometer, 48 Minuten. A4 Aachen Richtung Köln zwischen Kreuz Köln-West und Köln-Eiffeltor, 5 Kilometer, 50 Minuten. A4 Köln Richtung Aachen zwischen Dreiköln-Holmer und Köln-Klettenberg, 8 Kilometer, da dauert es eine Viertelstunde länger. Und die A61 Mönchengladbach Richtung Koblenz zwischen Kreuz Meckenheim und Rägesinzig, 5 Kilometer, eine Stunde on top. Euch allen unterwegs eine gute und sichere Fahrt.
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2: Einen schönen Abend euch. Hier ist Leo Arigi im besten Mix. Und ich wollte mal kurz nachfragen, wie sieht das jetzt eigentlich aus mit dem Sommer? Also weil es ist doch jetzt Juni und meteorologisch gesehen beginnt der Sommer am 1. Juni. Warum regnet es dann und warum ist der Himmel dann irgendwie so grau? Warum wühlt sich das an wie in Skandinavien im Juli, das Wetter hier? Da habe ich auf jeden Fall mehr Zeit, um meine Wintermode nochmal

0: So, wir warnen explizit vor der großen WM-Gefahr.
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0: Merchandise. Deutschland fahren, Trikots, Fischerhüte, Wimpel, Handtücher, Badeenden, Toilettenpapier. Bisschen aufpassen mit dem Kontostand, bitte, ne?

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1: Junge Menschen brauchen Räume, in denen sie Gemeinschaft erleben, sich ausprobieren und mitgestalten können. Genau hier setzt die Aktion Mensch an. Christina Marx von der Aktion Mensch.
2: 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Und genau solche Räume fördert die Aktion Mensch. Denn wenn Jugendliche mit und ohne Behinderung gemeinsam aktiv sind, dann entstehen neue Perspektiven, mehr Selbstbestimmung und echter Zusammenhalt.
1: Wer soziales Engagement unterstützen will, kann das ganz einfach mit einem Los der Aktion Mensch tun. Und aktuell lohnt sich Mitmachen ganz besonders. Am 8. Juli findet die große Sonderverlosung statt. Mit 16 Millionen Euro extra im Lostopf und vielen attraktiven Gewinnen. Infos auf aktionmensch.de
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0: Das Wetter.
1: Gerade in NRW so Temperaturen zwischen 15 und 18 Grad. Dazu viele Wolken, vereinzelt auch Schauer. Wird aber immer mehr, vor allem jetzt in der nächsten Stunde. Hält bis in die Nacht an der Regen. Die Temperaturen gehen später runter auf so 13 bis 10 Grad. Der Freitag macht dann ähnlich weiter. Wolkig, ab und zu nass, dazu maximal 20 Grad.
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1: Mit der A1 Euskirchen Richtung Dortmund zwischen Kreuz Köln West und Kreuz Leverkusen West 9 Kilometer 16 Minuten. A1 Münster Richtung Osnabrück zwischen Münster Nord und Flughafen Münster Osnabrück 5 Kilometer 20 Minuten. A1 Köln Richtung Euskirchen zwischen Hürth und Erftstadt 3 Kilometer 33 Minuten. A4 Aachen Richtung Köln zwischen Kreuz Köln West und Köln Eiffeltor 6 Kilometer 47 Minuten. A61 Mönchengladbach Richtung Koblenz zwischen Gimmich und Dreieck Erftal 2 Kilometer 18 Minuten. Und die A61 noch Mönchengladbach Richtung Koblenz zwischen Kreuz Meckenheim und Dreieck Sinzig 7 Kilometer Stau. 60 Minuten dauert es länger nach einem vorausgegangenen Unfall. Euch allen unterwegs eine gute und sichere Fahrt.
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1: So, jetzt in diesen Momenten geht's offiziell los mit der ersten großen Eröffnungsshow. Shakira ist dabei und dann hoffen wir auf viele Wochen Fußballunterhaltung, würde ich mal sagen. Wir haben auch mal nachgefragt bei den Promis, die wir hier spielen, im besten Mix. Wie und wo guckt ihr denn Fußball am meisten? Ed Mark Forster, wie sieht das eigentlich bei dir aus?
2: Früher habe ich gerne alleine geguckt, so in aller Ruhe. Mittlerweile finde ich eine super Möglichkeit, unter Leute zu kommen. Dieses Gefühl da zu kriegen, wenn man im Stadion ist. Meistens sehe ich ja Zweitligaspiele, wenn ich jetzt ins Fußballstadion gehe. Und bin halt oft beim FCK und ab und zu bei Hertha. Mag es eigentlich am liebsten, tatsächlich im Stadion zu gucken.
1: Also Mark Forster guckt am liebsten im Stadion und wir spielen ihn am liebsten im Radio mit einem Lied. Ich bin Leo Arregui.
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0: 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Benson Boone mit den Beautiful Things.
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0: 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Felix Jehn habe ich jetzt auch für uns im besten Mix an diesem Donnerstagabend, dem kleinen Freitag. Boy, you turn me on.

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1: Ich bin Ursula Winkler. In Mexiko-Stadt startet am Abend die Fußball-Weltmeisterschaft. Unter anderem Popstar Shakira eröffnet die WM mit einer großen Party. In Deutschland hielt sich die Vorfreude zuletzt in Grenzen. Wir machen den allerletzten Stimmungscheck. Freuen Sie sich auf die WM?
2: Ich weiß nicht mal, wann die anfängt. Heute!
3: Tada!
4: Normal, wie jeder andere. Ich sehe es überall. Ich werde einige Spiele schauen, weiß, in welcher Gruppe wir spielen.
5: Ich habe schon immer was anderes gemacht, wenn andere Leute zum Fußball gehen.
6: Ich beschäftige mich eigentlich schon mein ganzes Leben lang mit Sport und verfolge das auch.

0: Mit großem Interesse.
1: Noch gar nicht, aber es geht langsam, so kocht es in mir hoch, auch durch die Beiträge im Fernsehen und so. Ja.
2: Um 21 Uhr wird das Auftaktspiel Mexiko-Südafrika angepfiffen. US-Präsident Trump hat mit der Übernahme der für Irans Ölindustrie wichtigen Insel Karg gedroht. Man werde die vollständige Kontrolle über Irans Öl- und Gasmärkte erlangen, schrieb er auf der Plattform True Social. Er kündigte auch neue schwere Angriffe auf den Iran an. Damit erhöht die US-Regierung den Druck auf den Iran, wieder zu verhandeln. Obwohl eine Waffenruhe gilt, kam es in den vergangenen Tagen zu heftigen Angriffen. Eine Mehrheit der Deutschen fordert strengere Regeln für die Nutzung von E-Scootern. Das zeigt eine YouGov-Umfrage im Auftrag des Sozialverbands VDK. 57% der Befragten wollen zusätzliche Regulierungen bei der Nutzung von E-Scootern.
3: Immerhin 18% der Befragten würden E-Scooter sogar komplett verbieten. Diejenigen, die mehr Regulierung wollen, denken zum Beispiel an feste Parkzonen für E-Scooter, damit die nicht kreuz und quer und manchmal gefährlich im Weg stehen. Der Sozialverband VDK nennt Beispiele eigener Mitglieder. Insbesondere blinde Menschen seien über Roller gestürzt und hätten dann noch nicht einmal Schmerzensgeld erhalten. Es brauche eine Sorgfaltspflicht für die Verleiher von E-Scootern. Im Bundestag wird ein Gesetz beraten, mit dem Vermieter und Fahrer stärker in die Pflicht genommen werden sollen, etwa bei der Entschädigung von Unfallopfern. Ronny Thorau, Berlin.
2: Das Wetterphänomen El Niño ist zurück. Das teilte die US-Wetterbehörde NOAA mit. Mit ungewöhnlich hohen Meerestemperaturen im tropischen Pazifik hatte sich das Wetterphänomen schon seit Monaten angekündigt. Damit wächst die Sorge vor mehr Extremwetter mit Dürren, Überschwemmungen und einer steigenden globalen Durchschnittstemperatur.
4: Das Wetter.
5: Für den Rest des Abends bleibt es bei uns in NRW ziemlich ungemütlich. Von Westen breitet sich Regen aus. Dazu ist es stark bewölkt bis bedeckt. In der Nacht sinken die Temperaturen auf 13 bis 10 Grad. Der Freitag wird dann auch eher was für wetterfeste Charaktere bedeckt. Zeitweise Regen, teils kräftiger Westwind. Und dazu gibt es maximal 17 bis 20 Grad.
4: NRW Verkehr.
5: Mit der A1 Münster Richtung Osnabrück zwischen Münster Nord und Flughafen Münster Osnabrück 5 Kilometer 22 Minuten. Dann der A1 Köln Richtung Euskirchen zwischen Hürth und Erftstadt 4 Kilometer 16 Minuten. Auf der A2 Dortmund Richtung Hannover zwischen Lünen Süd und Kamenberg-Kaben hat es einen Unfall gegeben. Deswegen 2 Kilometer, dauert eine halbe Stunde länger. A4 Aachen Richtung Köln zwischen Kreuz Köln West und Köln Klettenberg 5 Kilometer, eine Stunde on top. Und die A61 noch Mönchengladbach Richtung Koblenz zwischen Kreuz Meckenheim und Dreieck Sinzig 9 Kilometer, 54 Minuten länger nach einem Unfall. Euch allen unterwegs eine gute und sichere Fahrt.
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5: Wir haben hier die gesamte WM natürlich auch ein besonderes Orakel. Und dieses Orakel wird alle Deutschlandspiele tippen. Jetzt als kleine Ausnahme gleich auch das Eröffnungsspiel. Wer er, sie, es ist und wie viel Fußball-Knowledge mit dabei ist. Wir hören es noch drei Songs am Stück. Ich bin Leo Aregi. Schönen Abend euch.

neu bei uns. Lady Gaga und Doechii, Runway. Wir spielen die

0: So, es geht dann gleich los um 21 Uhr deutscher Zeit. Die Fußball-Weltmeisterschaft in Kanada, Mexiko und den Vereinigten Staaten von Amerika. Gleich dann Mexiko gegen Südafrika im Aztekenstadion. Wir haben sogar ein WM-Orakel und nicht irgendeins. Man könnte sagen, das Herzigste der Welt.
1: Ich bin Carla und bin 4 Jahre alt.
0: Ja, sie klingt doch wirklich allerliebst. Carla, das ist die Tochter vom Kollegen Sascha Fassbender. Und man muss auch sagen, Carla findet Fußball, die findet das sehr gut.
1: Weil sie manchmal sogar ins Tor schießen. Und dann hat man dann gewonnen, vielleicht Deutschland auch.
0: Ja, vielleicht, ne? Und Carla wird natürlich alle Spiele von Deutschland tippen, Entschuldigung. Das machen wir morgen erst. Heute geht's natürlich um das Eröffnungsspiel. Da hat Carla auch einen Tipp für uns. Getippt wird übrigens mit Tellern und dem jeweiligen Landesnamen. Es ist ein todsicheres Ding, sage ich euch wirklich. Sascha Fassbender hat mit der Kleinen ihren ersten Tipp durchgezogen.
2: Du schmeißt gleich einen Ball. Wenn der Ball auf Mexiko landet, gewinnt Mexiko. Wenn der Ball auf Südafrika landet, gewinnt Südafrika. Wenn der Ball daneben geht, dann gibt es ein Unentschieden, okay?
1: Ja.
2: Du gehst jetzt mal 2 Schritte zurück.
1: 1, 2.
2: Oh, das ist sehr weit. Geh mal, ja, ich würde sagen, mach mal noch einen großen Schritt vor. Jetzt bist du ungefähr 1 Meter von den Tellern entfernt.
1: So?
2: So ist gut. Also, sie ist positioniert, hat einen kleinen Ball in der Hand. Und jetzt geht's los. Das war eigentlich Südafrika, würde ich sagen, oder? Würdest du sagen, du hast den rechten Teller getroffen?
1: Ich habe geworfen und dann ist es Südafrika.
2: Also, wer hat gewonnen?
1: Südafrika.
0: Gut, also dann halten wir das mal fest. Carla sagt, Südafrika gewinnt, Leute, wisst ihr Bescheid. Ob sie richtig liegt, das hört ihr natürlich nach dem Spiel hier bei uns.
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0: Heute am WM-Eröffnungsspiel Donnerstag. Schönes Wort. Hier kommt James Blunt für euch.

0: Das Wetter.
1: In NRW zieht jetzt von Westen Regen durch, der Himmel bleibt dicht. Die Nacht wird entsprechend nass und ziemlich wolkig. Temperaturen gehen runter auf 13 bis 10 Grad. Morgen am Freitag bleibt es dann bedeckt, immer wieder fällt Regen. Dazu wird der Wind teils stark durch. Maximal sind 17 bis 20 Grad drin.
0: NRW Verkehr.
1: Mit der A1 Münster Richtung Osnabrück zwischen Münster Nord und Flughafen Münster-Osnabrück. 4 Kilometer, halbe Stunde obendrauf. A3 Köln Richtung Oberhausen zwischen Duisburg-Wedau und Oberhausen-Lierich. 2 Kilometer, 26 Minuten. Und die A4 noch, Aachen Richtung Köln zwischen Kreuz-Köln-West und Köln-Eifeltor. 6 Kilometer, da dauert es 50 Minuten länger. Euch allen unterwegs eine gute und sichere Fahrt.
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1: Noch eine gute halbe Stunde. Ja, dann geht die Fußball-WM 2026 ganz offiziell los. Mexiko gegen Südafrika, unser WM-Orakel, wir haben es ja eben schon gehört. Die Tochter von Kollege Sascha Fassbender hat sich auf Südafrika festgelegt. Wir haben das Spiel dann für euch natürlich im Blick. Dann schauen wir mal, ob sie recht behält, oder? Leo Arigi ist mein Name, das ist Bibi Rexha. Für diesen Donnerstag mit New Religion.
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0: Es ist der Tag, an dem die Fußball-WM 2026 startet. Shakira ist eben schon aufgetreten bei der großen WM-Eröffnungsshow im Aztekenstadion in Mexiko.
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0: Hat er ihren neuen offiziellen WM-Song präsentiert. Und also man muss wirklich sagen, sie ist schon sowas wie die Königin der WM-Songs. Wenn man so an WM-Musik denkt, dann landet es ziemlich schnell bei Shakira. Wir machen mal so einen kleinen Flug dadurch. 2010, da hat sie den hier ja gemacht, Waka Waka. Das ist übrigens einer der erfolgreichsten WM-Songs aller Zeiten dann geworden nach dem Release. Und 4 Jahre später, bei der WM 2014, gab es dann den hier. Und man muss auch sagen, zweimal Shakira WM-Song, zweimal hat die deutsche Nationalmannschaft nicht ganz schlecht abgeschnitten. Ich meine, 2014 sind wir dann ja sogar auch Weltmeister geworden. Shakira-Songs und deutsche WM-Teilnahmen, historisch betrachtet durchaus ein Match, würde ich sagen. So, jetzt hat sie einen neuen Song ja am Start für diese WM, das freut uns. Klingt auch tatsächlich ziemlich vertraut, wieder so mit Gitarren, Afro-Beats und einem guten catchy Refrain. Refrain, ich weiß nicht, ob ich das so englisch ausspreche. Und ich finde auch der Inhalt ist ziemlich cool. Es geht um Fußballer und die großen Träume, hat sie uns im Interview erzählt.
2: This song is much more than just a World Cup song.
3: Dieser Song ist viel mehr als nur ein WM-Song. Er ist auch eine Botschaft für jedes Kind, dem gesagt wurde, sein Traum sei zu groß. Das Lied würdigt Fußballlegenden wie Pelé, Messi oder Ronaldo. Und erinnert daran, dass jeder Champion einmal ein Kind gewesen ist, das zwar zu kämpfen hatte, aber niemals aufgab. Denn sie hatten jemanden, der hinter ihnen stand.
0: So, dann schauen wir doch mal, ob wir über Dai Dai in 10 Jahren genauso sprechen. Wir heute noch über Waka Waka. Heute Abend ja, wie gesagt, eben zum ersten Mal gespielt worden, live in dieser Version bei der WM-Eröffnungsfeier. Und gleich ist dann auch Anpfiff beim ersten Spiel dieser Fußball-Weltmeisterschaft 2026. Mexiko gegen Südafrika. Und hier jetzt aber für euch nochmal im Radio. Shakira und Burna Boy mit dem offiziellen WM-Song 2026. Dai Dai.

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1: Ich bin Ursula Winkler. Mexiko-Stadt hat mit einer Stimmungsshow die Sorgen um den Auftakt der Fußball-WM vorerst beiseite gedrängt und im legendären Aztekenstadion das XXL-Turnier in drei Ländern eröffnet. Traditionelle Kleidung, moderne Pop-Rhythmen und viel Gold prägten die Zeremonie im Fußballtempel. Popstar Shakira sang die WM-Hymne Dai Dai. In diesen Minuten startet das Auftaktspiel Mexiko gegen Südafrika. Kanzler Merz hat mit seiner Regierungserklärung im Bundestag Hohn und Spott geerntet. Die schwarz-rote Koalition solle sich mal zusammenreißen und liefern, sagte etwa Grünen-Fraktionschefin Hasselmann. Die AfD-Co-Vorsitzende Weidel warf der Bundesregierung vor, Milliardenbeträge zu verschwenden.
2: Das Wort Reformen sei längst zu einem Synonym für Kürzungen verkommen. Und zwar immer bei den gleichen, ätzte Grünen-Fraktionschefin Hasselmann. Linken-Fraktionschef Pellmann sprach von einem sozialen Kahlschlag im Land, während gleichzeitig Milliarden bei den Rüstungsfirmen versickerten. Für Oppositionsführerin Weidel hat Schwarz-Rot bei den aktuellen Krisen schlicht versagt. Merz' Rede sei der Abgesang eines Gescheiterten, so Weidel. Zuvor hatte der Kanzler die anstehenden Reformen verteidigt und jeden dazu aufgerufen, sich zu beteiligen. Tanja Wagner, Nachrichtenredakteurin.

0: Aktion. US-Präsident Trump hat die für diesen Abend angekündigten schweren Angriffe auf den Iran wieder abgesagt. Er begründete das auf der Plattform Truth Social mit Gesprächen, die die höchste Ebene der iranischen Führung erreicht hätten. Nach Trumps Darstellung sind Verhandlungen über eine Befriedung des Konflikts einem Durchbruch nahe. Obwohl eine Waffenruhe gilt, kam es in den vergangenen Tagen zu heftigen Angriffen. Das berüchtigte Wetterphänomen El Niño ist zurück, das teilte die US-Wetterbehörde NOAA mit. Das regelmäßig wiederkehrende Wetterphänomen hatte sich seit Monaten angekündigt und könnte für mehr Extremwetter sorgen.
1: Dürren, Fluten, Überschwemmungen, Hitzewellen und schwere Unwetter. El Niño hat eine breite Palette an Wetterkatastrophen und hinzu kommen extreme globale Temperaturen. Zuletzt war El Niño vor 3 Jahren in Erscheinung getreten, was dann 2024 zum heißesten Jahr in der Wettergeschichte gemacht hatte. Die Wahrscheinlichkeit, dass auch jetzt ein sehr starkes El Niño-Ereignis droht, liegt nach Ansicht der Wetterforscher bei 63%. El Niño ist vor allem in der Südhalbkugel zu spüren. Europa bleibt weitgehend verschont. Tena Eck, USA.
2: Das Wetter. Der Abend wird jetzt deutlich grauer und nasser. Von Westen kommt Regen auf. Dazu bleibt es stark bewölkt bis bedeckt. In der Nacht kühlt es runter auf 13 bis 10 Grad. Der Freitag macht dann genau da weiter, wo der Donnerstag aufgehört hat. Morgen viele Wolken, zeitweise Regen und höchstens 17 bis 20 Grad.
3: NRW Verkehr.
2: Mit der A1 Münster Richtung Osnabrück zwischen Münster Nord und Flughafen Münster Osnabrück 3 Kilometer, 16 Minuten. Und die A4 Aachen Richtung Köln zwischen Kreuz Köln West und Köln Eiffeltor 5 Kilometer, da dauert es 51 Minuten länger. Euch allen unterwegs eine gute und sichere Fahrt.
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4: Einen wunderschönen guten Abend, es ist der zweite Donnerstag im Juni, es heißt Zeit für Rocco Radio hier bei Radio Oberhausen. Hallo, ich bin der Kevin und wie immer am Anfang eine Neuvorstellung. Und zwar gibt's einen neuen Song von Chaser, der Melody-Punk-Rock-Band aus den USA. Und zwar heißt dieser Song My Promise, den hört ihr jetzt. Viel Spaß und gleich dazu mehr.

Punkrock aus Kalifornien, gerade eben gehört. Chaser mit dem Song My Promise. Brandneu, gerade eben veröffentlicht. Den habe ich natürlich nicht umsonst gespielt, diesen Song. Chaser sind auf Tour und sie sind am kommenden Samstag Teil des Lineups des Zinkwerk-Festivals in Oberhausen im Zentrum Altenberg. Und da sind wir schon beim Thema. Das ist hier eine Sondersendung zum Thema Zinkwerk-Festival. Kommender Samstag, 13.06. ab 14 Uhr geht's hier rund in Oberhausen. Auf dem Gelände des Zentrum Altenberg gibt's das Zinkwerk-Festival 2026. Die erste Ausgabe, vielleicht folgen weitere. Wir werden sehen. Auf jeden Fall ist das ein umsonst und draußen und drinnen Festival. 9 Bands spielen, eine habt ihr schon gehört, das war Chaser gerade zu Beginn. Die kommen aus Kalifornien hierher geflogen, ja nicht ganz. Sie sind schon ein bisschen auf Tour, spielen ein paar Festivals und ein paar Clubshows in Deutschland und sind halt auch Teil des Lineups, wie gesagt, beim Zinkwerk-Festival in Oberhausen. Da geht's auch direkt weiter. 9 Bands spielen auf 2 Bühnen, habe ich gerade gesagt. Wir haben eine Band dabei, die heißt Frau Paul, besteht aus 3 Damen. Und ein Song aus ihrem aktuellen Album heißt Burnout, den hört ihr jetzt. Viel Spaß mit Frau Paul.

keine Zeit für einen Burnout, hat Frau Paul. Dieses Trio aus Hamburg, gegründet 2021, besteht aus Lisa Paul, Marie Wonk und Linda Sidaru und machen, ja, ihr habt gerade gehört, eine Mischung aus Indie-Rock und Pop-Punk. Live immer voll die Bank. Seit Gründung sind sie ständig unterwegs, Land auf, Land ab. Spielen sie sehr viele Konzerte und wir sind sehr froh, dass sie Teil des Line-Ups des Zinkwerk-Festivals 2026 sind. 9 Bands sind es an der Zahl, verteilt auf 2 Bühnen. Dazu gibt es noch ein Rahmenprogramm im Kesselhaus des LVR-Industriemuseums und in der Elektrozentrale. Dazu später mehr. Wir machen direkt weiter mit Musik, mit einer weiteren Band, die natürlich beim Zinkwerk-Festival 2026 dabei ist. Und zwar gibt es jetzt Musik von Plains, eine Band ebenfalls aus dem hohen Norden, außer der Sänger, der kommt aus England. Vor kurzem erst dazugezogen. Plains machen Krach, aber machen auch sehr viel Spaß, sind zurzeit auch unterwegs in Deutschland, spielen einige Festivals und einige Clubshows und Ende des Jahres spielen sie eine Tour und sind dann nochmal hier in der Region. Aber jetzt freut euch erstmal auf Plains mit Roe She Said. Bitteschön. Roe She Said, Roe!

Woe She Said aus dem aktuellen Album Happy Faces von der Band Planes. 2025 ist das Album veröffentlicht worden und daraus habt ihr gerade gehört, Woe She Said. Ja, live auf jeden Fall eine Bank, auf jeden Fall ganz viel Action auf der Bühne und bestimmt auch vor der Bühne. Kommt vorbei, es lohnt sich. Planes beim Zinkwerk Festival 2026. Ja, vielleicht mal so ein paar Rahmendaten. Los geht's am kommenden Samstag, übermorgen schon. 14 Uhr ist Einlass, um 15 Uhr wird die erste Band auf der Outdoor-Bühne spielen. Dann geht es weiter immer im Wechsel zwischen Outdoor-Bühne und Indoor-Bühne. Die Outdoor-Bühne steht mitten auf dem Platz vor der Kunsthalle des Zentrum Altenbergs und Indoor heißt Eisenlager. Ihr habt also die Chance, jede Band mitzuerleben. Allerdings müsst ihr, wenn ihr die Indoor-Band sehen wollt, schon relativ früh am Eisenlager sein. Denn das Fassungsvermögen des Eisenlagers ist so auf 600 begrenzt, während der ganze Platz schon, sagen wir mal, 3000 Leute fasst. Aber während Indoor gespielt wird, habt ihr auch die Möglichkeit, alles andere zu machen, Getränke holen, sich am Merch eindecken mit Shirts und Platten und CDs von den Bands. Oder ihr schaut euch im Kesselhaus und in der E-Zentrale, in der Elektrozentrale das Rahmenprogramm an, wozu wir gleich noch kommen. Oder ihr geht ein bisschen malen. Auch das ist möglich. Malschule Altenberg, eine relativ neu gegründete Malschule von Jörg Masur. Auch dazu gleich noch ein paar Worte. Wir machen weiter mit Musik. Das Zinkwerk Festival 2026 lebt von Musik draußen und drinnen. Und zwar machen wir weiter mit einer von zwei Bands, die aus Oberhausen sind, und zwar The Muted Fox. Sie machen eine äußerst tanzbare Mischung aus Rock und Pop, haben zwei Sängerinnen mit an Bord und den Song, den ich jetzt spiele, der heißt Before. Und der geht so. Viel Spaß mit The Muted Fox.

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1: The Muted Fox aus Oberhausen. Before hieß der Song, den ihr jetzt gerade gehört habt. Und The Muted Fox sind dabei beim Zinkwerk Festival 2026. Kommenden Samstag ab 14 Uhr ist Einlass. Kommt früh, dann verpasst ihr nichts. Die erste Band spielt um 15 Uhr und die erste Band wird No Comply sein. Eine Band aus Oberhausen, die sich beworben hat. Wir sie als gut empfunden haben und deshalb gesagt haben, klar, nehmen wir euch mit ins Line-Up. Ihr seid der Opener um 15 Uhr auf der Outdoor-Bühne und heizt mal so richtig ein. So, ihr hört jetzt No Comply mit dem Song S-U-K-M-E, was so viel heißen könnte wie Stop You Kill Me. Viel Spaß mit No Comply aus Oberhausen.

No Comply aus Oberhausen eröffnen das Zinkwerk-Festival in Oberhausen auf dem Gelände des Zentrum Altenberg am kommenden Samstag, also übermorgen schon, 13.06. 14 Uhr ist Einlass, 15 Uhr beginnt es dann mit, gerade eben gehört, No Comply. Ja, komm vorbei, der Eintritt ist frei, es wird immer im Wechsel gespielt, draußen und drinnen. Es gibt zwei Bühnen und neben den Bühnen gibt es noch ganz viel Rahmenprogramm. Alles das könnt ihr nachlesen auf zinkwerkfestival.de. Dort gibt es auch einen Zeitplan, wobei der eigentlich auch uninteressant ist. Ihr kommt einfach von früh, bleibt bis zum Ende und verpasst nichts. Trotzdem könnt ihr euch unter zinkwerkfestival.de weitere Infos holen. Wie gesagt, wer wann spielt, wer wo spielt und was es so an Rahmenprogramm gibt. Da gibt es nämlich zum Beispiel die Malschule Oberhausen. Jörg Masur hat vor kurzem eine Malschule eröffnet auf dem Gelände des Zentrum Altenbergs und alle seine Kursteilnehmerinnen und Teilnehmer stellen ihre Werke aus, die sie in den letzten Wochen und Monaten im Rahmen der Malschule kreiert haben. Und wenn ihr Bock habt, könnt ihr auch selbst mal Pinsel und Farbe zur Hand nehmen und ein bisschen was zu Papier bringen. Unter Anleitung von Jörg Masur, der Künstler hier aus Oberhausen, der auch die Tuffi, hier den Elefanten, den ihr auf der Hansastraße seht, zwischen Bahnhof und Zentrum Altenberg-Gelände, hängt Tuffi oben, eine Bronzeskulptur in Form eines Elefanten. Was es damit auf sich hat, wird Jörg euch bestimmt auch sehr gerne erklären. Ja, kommt einfach vorbei, Malschule Altenberg auf dem Gelände des Zentrum Altenbergs im Rahmen des Zinkwerk-Festivals habt ihr da die Möglichkeit, einfach mal ein bisschen zu malen. Ja, weiteres Rahmenprogramm gibt's im Kesselhaus. Zwischen 16 und 17 Uhr gibt's dort eine Special Edition des Altenberger Kneipenquizzes. Pubquiz Special Edition Musik haben wir es genannt. Sebastian Henke, der für Terre de Somme hier immer den Altenberger Quizabend gestaltet, gestaltet den halt diesmal im Kesselhaus und zwischen 16 und 17 Uhr könnt ihr euch da bezüglich musikalisches Wissen testen. Kommt vorbei, 16 bis 17 Uhr auf dem Zentrum Altenberg-Gelände im Rahmen des Zinkwerk-Festivals. Und damit wir das Rahmenprogramm auch komplett haben, haben wir noch die Ausstellung von Einar Fairholz, die heißt Direct Current. Das ist jetzt ein bisschen kompliziert in Worte zu fassen, das müsst ihr einfach erleben, ihr habt ja auch die Möglichkeit dazu. Während des ganzen Festivals ist diese Ausstellung zu sehen in der Elektrozentrale. Kommt einfach vorbei und dann könnt ihr euch da ein Bild von dem machen, was Einar Fairholz hier kreiert hat. Zwischen fließenden Klangströmen und schimmernden Lichtbewegungen treten die historischen Exponate, die sich in der Elektrozentrale noch befinden, in einen medialen Austausch mit ihrer Umgebung. Ganz spannend, kommt auf jeden Fall vorbei, zieht euch das rein und lasst euch ein wenig verzaubern. So, wir machen weiter mit Musik. Kommen wir zum Headliner des Zinkwerk Festival 2026. Da sind wir dann bei Okay, Danke, Tschüss, die jetzt im Frühjahr diesen Jahres eine sehr, sehr erfolgreiche Tour absolviert haben. Spielen in so 800 bis 1000er Läden, das zack ausverkauft und ganz viele andere Sachen ausverkauft. Und jetzt sind sie beim Zinkwerk Festival dabei und ich spiele jetzt hier einen ihrer, wie ich finde, ja, größten Hits. Ihr hört jetzt Okay, Danke, Tschüss, Joel.

Okay, danke, tschüss. Allein dieser Bandname finde ich grandios. Okay, danke, tschüss ist der Headliner des Zinkwerk Festival 2026 am Samstag, 13.06. ab 14 Uhr auf dem Gelände des Zentrum Altenberg hier in Oberhausen. Der Eintritt ist frei, bis auf die Aftershow-Party. Die geht dann um 23 Uhr los. Wenn die Live-Musik vorbei ist, könnt ihr euch noch ein Ticket kaufen. Am besten jetzt im Vorfeld noch unter zinkwerkfestival.de werdet ihr fündig. Ein Ticket für die Aftershow-Party und feiert dann zusammen mit vielleicht auch der einen oder anderen Band weiter im Eisenlager. Nur für diese Aftershow-Party braucht ihr ein Ticket, könnt ihr euch auch noch vor Ort kaufen. Ansonsten ist der Eintritt frei für das Zinkwerk-Festival in Oberhausen. Ja, wir machen weiter mit Musik. Eine Band aus der Nachbarstadt, aus Essen, König Cobra. Sie haben schon so oft mit uns kommuniziert und wir haben so oft versucht, die zu einem unserer Festivals einzuladen. Hat terminlich meistens nicht hingehauen. Jetzt hat es endlich mal geklappt. Wir freuen uns sehr, dass König Cobra dabei sind und mit der Mischung aus Punkrock, Metal und Hardcore das Eisenlager zum Beben bringen. Ihr hört jetzt hier einen Song von König Cobra, der heißt Hirn. Der geht so.

König Cobra aus Essen machen deutschsprachige Musik, mal etwas punkiger, mal etwas metalliger, aber immer wieder mit sehr viel Spaß bei der Sache. Live auf jeden Fall sehr hörend und sehenswert auf jeden Fall. König Cobra beim Zinkwerk Festival 2026 am Samstag ab 14 Uhr. Kommt vorbei, kommt auch mal vorbei online unter zinkwerkfestival.de. Dort seht ihr, welche Band wann spielt, was es noch so an Rahmenprogramm gibt. Ich habe es auch gerade schon erzählt, aber das vergisst man ja wahrscheinlich auch wieder ganz schnell. Deshalb zum Nachlesen zinkwerkfestival.de. Alle Infos und alles, was ihr braucht, ist dort nachzulesen. Weiter geht's mit Musik. Frittenbude, eine Band, die seit 20 Jahren Musik macht und auch jetzt auf großer 20-jähriger Jubiläumstour ist, machen einen Stopp hier in Oberhausen, das freut uns sehr, sind quasi Co-Headliner auf der Outdoor-Bühne und heizen euch ja mit bekannten Klängen zwischen Elektro und Punk ordentlich ein. Tanzschuhchen nicht vergessen und dann vorbeikommen. Ihr hört jetzt einen Klassiker, einen etwas älteren Song von Frittenbude, mindestens in 1000 Jahren heißt er, und den hört ihr jetzt. Viel Spaß!

Frittenbude live, das steht für Eskalation, sowohl auf der Bühne als auch davor. Sehr viel Bewegung im Publikum ist garantiert, wenn Frittenbude die Bühne betritt. So wird es auch geschehen am übermorgigen Samstag, den 13.06. auf dem Gelände des Zentrum Altenberg, wenn es dann heißt, herzlich willkommen zum ersten Zinkwerk-Festival in Oberhausen. Ja, Frittenbude, der Co-Headliner, wenn ihr wissen wollt, wer wann sonst noch spielt und was für Infos ihr unbedingt braucht, die findet ihr alle auf zinkwerkfestival.de. Eigentlich braucht ihr nicht viele Infos, Einlass ist um 14 Uhr, ihr kommt dann einfach vorbei. Der Eingang befindet sich unmittelbar auf der anderen Seite des Hauptbahnhofs, am Westausgang an der Hansastraße, der eigentlich nicht zu übersehen. 14 Uhr ist Einlass, 15 Uhr geht's los. Alles Weitere findet ihr auf zinkwerkfestival.de. Ansonsten kommt ihr einfach vorbei und habt einen wunderschönen Tag. Das Wetter wird auch mitspielen, da bin ich mir ganz sicher. Und die Musik ist sowieso gut. Das beweist auch der nächste Song. Ihr hört jetzt einen brandneuen Song von Chaos Commute, ein Duo aus Berlin, die so klingen, als wären es mindestens 4-5 Leute. Auf jeden Fall ein ordentliches Brett, was sie da zu zweit auf die Bühne bringen. Ihr hört jetzt Deadlines von Chaos Commute und wir haben gleich noch kurz Zeit, Tschüss zu sagen.

Chaos Commute mit Deadlines. Überzeugt euch von deren Live-Qualitäten beim Zinkwerk Festival 2026 am Samstag, 13.06. ab 14 Uhr ist Einlass und um 15 Uhr geht's los. Ja, so langsam neigt sich die Sendezeit dem Ende entgegen und mir bleibt nur nochmal euch ans Herz zu legen, dass ihr euch nochmal informiert unter zinkwerkfestival.de. Dort gibt's noch Infos zum Festival und zu allen Bands, die dort spielen. Das sind Okay, Danke, Tschüss, Frittenbude, Frau Paul, Planes, Cobra, König Cobra, Chaos Commute, Chaser, No Comply und The Muted Fox. Außerdem gibt es eine Aftershow-Party mit DJ Kada, ganz im Stile von Pottenrock, so wie ihr es auch von den Olgas Rock Aftershow-Partys gewohnt seid. Alles, was das Herz begehrt in Sachen Punkrock, Hardcore, Metal, Indie-Rock und Alternative Rock wird dann noch kredenzt. Ab 23 Uhr, vielleicht trifft sich auch die ein oder andere Band noch mit euch auf der Aftershow-Party und es gibt noch ganz viel Rahmenprogramm. Schaut vorbei, zinkwerkfestival.de und kommt vorbei. 14 Uhr ist Einlass, Samstag, 13. Juni 2026 auf dem Gelände des Zentrum Altenberg. Ja, wir bleiben jetzt noch ein bisschen bei umsonst und draußen Veranstaltungen beziehungsweise überhaupt bei eintrittsfreien Veranstaltungen, denn auf dem Gelände des Zentrum Altenbergs gibt es auch wieder ein Biergartenkonzert in diesem Monat noch und zwar nächste Woche Freitag, dem 19.06. Da spielt dann Rich Kid Rebellion, der seines Zeichens damals Sänger und Frontmann von King's Tonic war. Vielleicht sagt dem einen oder anderen noch etwas. King's Tonic, eine Band hier aus Dortmund, die durchaus auch einen gewissen Bekanntheitsgrad hatte. Die Band gibt's jetzt so nicht mehr, aber die Protagonisten gibt's noch im Solo-Programm und da ist auch Rich Kid Rebellion unterwegs und wir haben ja einen Song aus seinem Album, das 2020, glaube ich, das Licht der Welt erblickte und das wird er auch bestimmt live performen beim Biergartenkonzert am 19.06. 18 Uhr ist dort Einlass und so gegen 19 Uhr wird Rich Kid Rebellion die Bühne entern und euch mit feinstem Akustik Rock beglücken. Ja, der Eintritt ist dazu frei, der Hut geht rum, spendet dann, was ihr wollt und habt einen schönen Abend am 19.06. Ja, wie gesagt, wir machen jetzt ein bisschen Musik und zwar von Rich Kid Rebellion mit dem Song Beautiful.

Rich Kid Rebellion, aka Sven O. Heiland, kommt ins Zentrum Altenberg, beziehungsweise in den Biergarten des Zentrum Altenbergs. Hoffen wir auf schönes Wetter. Dann wird am 19.06. das nächste Biergartenkonzert über die Bühne laufen. 18 Uhr ist Einlass, 19 Uhr wird der Musiker beginnen, Musik zu machen. Der Eintritt ist frei, der Hut geht rum, zahlt das, was ihr zahlen könnt und wollt und holt euch ein frisch gezapftes an der Theke und genießt den hoffentlich lauen Sommerabend. Eine weitere eintrittsfreie Veranstaltung findet ebenfalls im Zentrum Altenberg statt. Am 25.06. im Rahmen der jüdischen Kulturtage in Oberhausen wird die Band Jewish Monkeys aus Tel Aviv, aus Israel, ein Konzert spielen. Meet Me in the Middle ist ein Songtitel, der auch gleichzeitig der Tourtitel ist von den Jewish Monkeys. Den hört ihr jetzt hier und ich verabschiede mich jetzt schon mal, weil die Sendezeit ist jetzt gleich um. Ich wünsche euch noch viel Spaß mit Meet Me in the Middle von Jewish Monkeys und nicht vergessen, 25.06. Jewish Monkeys bei freiem Eintritt im Zentrum Altenberg. Um 19 Uhr geht's da los. Einlass ist um 18 Uhr, Eintritt frei, habe ich gerade gesagt. Und auch da alle Infos, die ihr braucht, findet ihr im Netz unter zentrumaltenberg.de. So, das war's von mir. Ich bin raus. Schönen Abend noch. Geht viel mehr auf Konzerte und bleibt gesund. Bis dann. Ciao.

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1: Ich bin Thomas Brock. In Mexiko hat die Fußball-Weltmeisterschaft begonnen. Zur Stunde spielt Mitgastgeber Mexiko gegen Südafrika. Zuvor hatte es im legendären Aztekenstadion in Mexiko-Stadt eine große Eröffnungsshow gegeben. Unter anderem sang Popstar Shakira die WM-Hymne Dai Dai. Morgen startet das Turnier dann auch bei den anderen Gastgebern USA und Kanada. Mit 48 Mannschaften ist es die größte WM aller Zeiten. Das deutsche Team startet am Sonntag gegen Curaçao ins Turnier. US-Präsident Trump hat die für diesen Abend angekündigten schweren Angriffe auf den Iran abgesagt. Er begründete das mit laufenden Gesprächen, die die höchste Ebene der iranischen Führung erreicht hätten.
2: Jetzt sind die Verhandlungen mit dem Iran auf höchster Ebene offenbar doch so weit gediehen, dass weitere Bomben als Druckmittel erst einmal ausbleiben. Die Seeblockade der USA bleibt bestehen. Aber so geht es seit Wochen und so bleibt abzuwarten, ob eine Einigung oder ein Deal tatsächlich Form annehmen. Trump deutet an, dass Ort und Zeitpunkt einer Unterzeichnung in Kürze bekannt gegeben würden. Allerdings reagieren die Finanzmärkte auch immer sehr positiv auf solche Verkündigungen Trumps. So hat er auch diese erneute Kehrtwende wieder gut getimt. Aus den USA, Tina Eck.
1: Trotz Krisen kommt einfach keine echte Reformstimmung auf in Deutschland. Kanzler Merz fordert von den Menschen hierzulande deshalb die Bereitschaft zu Veränderungen. In seiner Regierungserklärung im Bundestag rief Merz dazu auf, zum Gelingen des Ganzen beizutragen.
3: Bis Mitte Juli will die schwarz-rote Koalition ein Paket schnüren mit Reformen für den Arbeitsmarkt, Sozialversicherungen, Steuern und Bürokratieabbau. Man könne die Augen verschließen und hoffen, dass alles gut wird oder das Ruder jetzt herumreißen, die Zeit dränge, so Merz dazu. Im Bundestag. Die Opposition warf dem Regierungsbündnis Untätigkeit vor. Auch würden Milliardensummen sinnlos verschwendet.

0: Tanja Wagner, Nachrichtenredaktion.
1: In den Niederlanden ist ein Auto in eine Schülergruppe auf Fahrrädern gefahren. Zwei Kinder und ein Erwachsener kamen dabei ums Leben, teilten die Behörden der Provinz Zeeland im Westen des Landes mit. Das Auto sei auf einer Bundesstraße ins Schleudern geraten und erfasste die Gruppe von 14 Schülern und zwei Begleitern, die einen Schulausflug machten. Vier weitere Kinder seien schwer verletzt worden.
2: Das Wetter. Für den Rest des Abends bleibt es bei uns in NRW ziemlich ungemütlich. Von Westen breitet sich Regen aus. Dazu ist es stark bewölkt bis bedeckt. In der Nacht sinken die Temperaturen auf 13 bis 10 Grad. Der Freitag wird dann auch eher was für wetterfeste Charaktere bedeckt. Zeitweise Regen, teils kräftiger Westwind. Und dazu gibt es maximal 17 bis 20 Grad.
3: NRW Verkehr.
2: Mit der A4 Aachen Richtung Köln zwischen Kreuz Köln-West und Köln-Eiffeltor. 3 Kilometer, da dauert es 20 Minuten länger. Euch allen unterwegs eine gute und sichere Fahrt.
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2: Schönen Abend euch, mein Name ist Leo Argi. Spielt uns jetzt Musik von Justin Bieber. Im April ist er noch wirklich völlig krass auf dem Coachella aufgetreten. Ich fand, das war wirklich ganz wunderbar und sah auch ganz toll aus. Er hat sich da ja auf die Bühne gesetzt mit seinem Laptop, hat auf YouTube dann einfach alte Justin Bieber Songs angemacht und dazu so ein bisschen Karaoke gesungen. Aber es war halt der Künstler selbst, der gesungen hat. Ja. Und ich persönlich finde, seitdem hat Justin Bieber auch wieder so einen krassen Hype, also ich weiß nicht, auf jede Feier, auf die ich gegangen bin in den letzten Wochen und Monaten. Irgendwie, es lief dann immer plötzlich Justin Bieber und irgendwie waren dann wieder alle völlig aus dem Häuschen. Oh ja, juhu, Justin. Wir freuen uns jetzt auch. Juhu.

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1: Bei jedem Spiel der deutschen Nationalmannschaft senden wir von 10 bis 14 Uhr aus dem Deutschen Fußballmuseum in Dortmund. 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Ich bin mir sicher, das wird großartig. Markus Krebs, der ist auch dabei und freut sich auch schon. Groß vorbereiten wird er sich aber nicht.
3: Ich habe mehr als Bock. Ich mache meistens tatsächlich aus dem Stegreif, wenn ich irgendwo dazwischen gerätschen kann. Das hat man bei mir auch beim Podcast. Ich hatte ja mal einen Podcast tatsächlich bemängelt, dass ich keinen zu Wort kommen lasse. Da möchte ich mich jetzt schon dann für entschuldigen. Ich versuche mich dann da ein bisschen zurückzuhalten.
1: Na bloß nicht, bitte. Markus, wir haben natürlich auch nachgefragt, was ist denn sein Tipp für Deutschland?
3: Sie werden das Viertelfinale erreichen. Es gibt ja jetzt ein 16-Finale auch. Und Achtelfinale ist also das Viertelfinale schon mal ganz gut. Aber ich sehe andere Mannschaften im Moment tatsächlich wie Frankreich, Argentinien, Brasilien wie immer. Und man muss mal auf die Afrikanischen achten. Die sind auch sehr, sehr gut. Ich glaube, dass von den Heimmannschaften Mexiko die beste Rolle spielen wird. Die sind fußballerisch gut dabei. Die sind irgendwie alle, haben die irgendwie einen besseren Lauf.
1: Naja, Markus, also ich habe jetzt irgendwie mehr erwartet. Hoffen wir mal, dass er sich irrt in dem Punkt und wir weiterkommen. 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

0: Das Wetter.
1: In NRW zieht jetzt von Westen Regen durch, der Himmel bleibt dicht, die Nacht wird entsprechend nass und ziemlich wolkig. Temperaturen gehen runter auf 13 bis 10 Grad. Morgen am Freitag bleibt es dann bedeckt, immer wieder fällt Regen. Dazu wird der Wind teils stark böig, maximal sind 17 bis 20 Grad drin.
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1: Mit der A4 Aachen Richtung Köln zwischen Kreuz Köln-West und Köln-Eiffeltor. 2 Kilometer, dauert 9 Minuten länger. Euch allen unterwegs eine gute und sichere Fahrt.
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1: Es wird ja immer noch fleißig gekickt. Zum Auftaktspiel der Fußballweltmeisterschaft 2026. Mexiko hat die Nase gerade vorn. Und wir wollten anlässlich dieser Fußballweltmeisterschaft 2026 auch mal von den Künstlerinnen und Künstlern im besten Mix wissen, wo und wie guckt ihr denn eigentlich Fußball? Wir haben mal Kamrad gefragt.
2: Kommt ein bisschen drauf an. Ich muss sagen, ich finde, beides hat was. Also ich gucke gerne mit meinem Vater Fußball und einfach so unter uns. Aber so ein Public Viewing schadet auch mal nicht. Also von daher, es wird so ein bisschen Hälfte der Hälfte sein bei mir, glaube ich. Das erste Deutschlandspiel am 14.06. werde ich erleben aus Italien, weil ich da eine Show spiele. Und ich sag mal so, Italien ist ja dieses Jahr nicht unbedingt das Land, was WM-mäßig so interessiert sein wird. Dementsprechend bin ich mal gespannt, ob ich das überhaupt sehen werde.
1: Aber auf jeden Fall ein cooler Ort, um mal reinzuschauen und den Deutschen die Daumen zu drücken. Jetzt gibt's da nochmal Musik von Kamrad hier. 10:30 durch. Hack yourself.

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0: vor 50 Jahren, da hat Steven Spielberg den Sommerblockbuster erfunden. Ja. War übrigens damals, ihr erkennt es eventuell schon im Hintergrund, Der weiße Hai. Auch wirklich geiler Film. So, jetzt schauen wir mal so ein bisschen auf die Daten. Steven Spielberg, der wird ja jetzt bald auch schon 80, wollte nochmal zeigen, dass er großes Kino immer noch kann. Disclosure Day, der Tag der Wahrheit, so heißt sein neuer Film. Ist jetzt am Donnerstag in die Kinos gekommen, also heute. Jörg Albrecht macht mit uns den Filmcheck.
1: Warum sollte er ein so riesiges Universum erschaffen? Und das nur für uns?
2: Richtig gute Frage. Nicht nur für eine Nonne. Egal ob gläubig oder nicht. Bestimmt jeder hat sich genau das schon gedacht. In einem so riesigen Universum muss es außer uns doch noch anderes Leben geben. Einer, der sich da absolut sicher ist, war schon immer Steven Spielberg.
3: I am much more inclined now than I was when I made Close Encounters. To really believe that we're not the only intelligent civilization in the universe.
2: Noch mehr als damals, als er Unheimliche Begegnung der dritten Art gedreht hat, tendiere er dazu, so Spielberg, dass wir nicht die einzige intelligente Zivilisation im Universum sind. Unheimliche Begegnung der dritten Art. E.T., Krieg der Welten. Aliens ziehen sich durch Spielbergs Filmschaffen. Jetzt auch in Disclosure Day, der Film, in dem die Wahrheit endlich aufgedeckt wird.
4: Diese 79-jährige Terrorkampagne voller Lügen muss enden.
5: Was wirst du tun?
6: Ich enthülle es.
2: 79 Jahre, wir rechnen kurz und landen im Jahr 1947, in dem ein UFO in Roswell abgestürzt sein soll. Man stelle sich vor, was los wäre, wenn wir wüssten, dass Aliens existieren.
7: Die menschliche Rasse wird nicht akzeptieren, was wir wissen.
8: Sie müssen ihn aufhalten.
9: Was mache ich jetzt?
2: Hat sich Josh O'Connor als Whistleblower Daniel, weil er und eine von Emily Blunt gespielte Journalistin ihr Wissen nicht länger für sich behalten wollen, will man sie zum Schweigen bringen.
10: Sie dürfen nicht zum Haus zurückgehen.
11: Die haben sie gefunden. Ich weiß nicht, wer sie sind, aber die werden sie umbringen.
2: Disclosure Day ist kein Alien-Invasionsfilm wie Krieg der Welten, sondern ein lupenreiner, spannender Verschwörungsthriller mit Akte X-Touch. Spielberg kann es eben immer noch.
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1: Ich bin Thomas Brock. Der Ball rollt bei der Fußball-Weltmeisterschaft. Die mit 48 Teams größte WM aller Zeiten wurde im Aztekenstadion von Mexiko-Stadt eröffnet. Vor der Auftaktpartie von Mitgastgeber Mexiko gegen Südafrika gab es noch eine große Show. Unter anderem sang dort Popstar Shakira die WM-Hymne Die Die. Morgen startet die WM dann auch bei den anderen Gastgebern USA und Kanada. Das deutsche Team startet am Sonntag gegen Curaçao ins Turnier. Der Tankrabatt fällt wie geplant Ende des Monats weg. Union und SPD wollen die Maßnahme nicht verlängern, aber bei stark steigenden Spritpreisen schnell reagieren. Die Debatte darüber, welche Entlastungen es statt des Tankrabatts geben könnte, läuft.
2: Union und SPD deuten schon mögliche weitere Entlastungsmaßnahmen an, ohne aber konkret zu werden. Hintergrund ist zum einen, dass ein Ende des Iran-Krieges, der die Spritpreise so hoch getrieben hat, immer noch nicht absehbar ist. Und ein Preissprung an der Tankstelle kurz vor den Sommerferien dürfte in der Bevölkerung wenig populär sein. Auch der ADAC findet das nicht vermittelbar und fordert weitere Entlastungen zielgerichtet für besonders Betroffene. Ronny Tochau, Nachrichtenredaktion.
1: Das berüchtigte Wetterphänomen El Niño ist zurück, das teilte die US-Wetterbehörde mit. Das regelmäßig wiederkehrende Wetterphänomen hatte sich seit Monaten angekündigt und könnte für mehr Extremwetter sorgen.
3: Dürren, Fluten, Überschwemmungen, Hitzewellen und schwere Unwetter. El Niño hat eine breite Palette an Wetterkatastrophen und hinzu kommen extreme globale Temperaturen. Zuletzt war El Niño vor 3 Jahren in Erscheinung getreten, was dann 2024 zum heißesten Jahr in der Wettergeschichte gemacht hatte. Die Wahrscheinlichkeit, dass auch jetzt ein sehr starkes El Niño-Ereignis droht, liegt nach Ansicht der Wetterforscher bei 63%. El Niño ist vor allem in der Südhalbkugel zu spüren. Europa bleibt weitgehend verschont. Aus den USA, Tina Eck.
1: US-Präsident Trump hat die für diesen Abend angekündigten schweren Angriffe auf den Iran abgesagt.

0: Er begründete das mit laufenden Gesprächen, die die höchste Ebene der iranischen Führung erreicht hätten. Nach Trumps Darstellung sind Verhandlungen über eine Befriedung des Konflikts einem Durchbruch nahe. Seit Wochen gab es Bemühungen um ein Rahmenabkommen über ein Ende des Krieges. Obwohl eine Waffenruhe gilt, kam es in den vergangenen Tagen zu heftigen Angriffen.
1: Das Wetter. Der Abend wird jetzt deutlich grauer und nasser. Von Westen kommt Regen auf. Dazu bleibt es stark bewölkt bis bedeckt. In der Nacht kühlt es runter auf 13 bis 10 Grad. Der Freitag macht dann genau da weiter, wo der Donnerstag aufgehört hat. Morgen viele Wolken, zeitweise Regen und höchstens 17 bis 20 Grad.
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1: Erstmal mit einem Falschfahrer in Düsseldorf. Münchener Straße in Höhe Düsseldorf-Hassels in beiden Richtungen aufgepasst. Ein Falschfahrer ist da unterwegs. Düsseldorf-Münchener Straße in Höhe Düsseldorf-Hassels. Und dann noch ein Stau auf der A4 Aachen Richtung Köln zwischen Kreuz Köln-West und Köln-Eiffeltor. 2 Kilometer, da dauert es 9 Minuten länger. Euch allen unterwegs eine gute und sichere Fahrt.
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1: So, das war ja ein recht wildes Auftaktspiel der Fußballweltmeisterschaft 2026. Wir sind gerade noch in der Nachspielzeit, 90 plus 7. 2-0 wird jetzt wahrscheinlich das Endergebnis sein für Mexiko. Und es ist insofern wild, weil es wurden 3 rote Karten verteilt. 2 sind an Südafrika gegangen und jetzt eine noch eben an Mexiko. Tja, wildes Spiel. Also auf jeden Fall ein ordentliches Rumgebolzen. Man kann nicht sagen, dass das ereignislos gewesen ist als Auftaktspiel der Fußballweltmeisterschaft 2026. So Leute, wir sind drin. Geil. Mein Name ist Leo Aregi 23 und durch kommt TLC No Scrubs.

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0: So Leute, endlich, die Fußball-WM ist gestartet. Comedian Hannes Höfer hat auch schon sein Trikot gebügelt. Ja, aber gibt es die nächsten Wochen wirklich nur Fußball als Thema? Hannes, versuch mal was anderes zu finden.
1: Daily Hannes mit Hannes Höfer.
2: So Höfer, jetzt liegt der Ball bei dir. Nicht über Fußball reden. Oh, boah, ey, das ist echt Champions League. Aber ich muss thematisch für den Ausgleich sorgen. Da bin ich Teamplayer. Ich kenne doch die Kritik. Immer nur Fußball, Fußball, Fußball. Nee, ich liefere hier niemandem eine Steilvorlage. Ich bringe den Ball ins Rollen und dann ist das wie Elfmeterschießen ohne Torwart. Ich werde hier nicht auf Zeit spielen, da könnt ihr lange warten. Ich schieße mir auch kein Eigentor. Ich muss einfach nur über was anderes reden als Fußball. Das sind die Spielregeln. Vielleicht Sommerurlaub. In den Bergen. Aufsteigen, absteigen, grüner Rasen, runde Sache. Oder Thema Garten. Auf dem Feld stehen ist auch ackern, aber mit der richtigen Mannschaft. Oder Thema Liebe. Da ist noch kein Meister vom Himmel gefallen. Ich weiß, jeder sucht nach dem Volltreffer. Man freut sich auf das Spiel 1 gegen 1, Manndeckung. Aber oft spielt einer in der anderen Liga und dann stehst du alleine auf dem Platz und musst den Ball hochhalten. Schießt auf die Kiste, Latte, kein Tor. Ach Leute, ihr hört's, es gibt so viele andere schöne Themen abseits vom Fußball. Versucht's doch auch mal.
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0: Das Wetter.
1: Ab jetzt wird es in NRW zunehmend nasser. Von Westen zieht Regen rein, der uns auch bis in die Nacht begleitet. Dazu bleibt der Himmel stark bewölkt bis bedeckt. Temperaturen sinken später auf 13 bis 10 Grad. Im Hochsauerland auf um die 8 Grad. Morgen am Freitag bleibt es dann ebenfalls bedeckt. Zeitweise regnerisch bei maximal 17 bis 20 Grad.
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1: Mit der A52 Düsseldorf Richtung Essen zwischen Breitscheid und Essen-Kettwig. 2 Kilometer, da dauert es 9 Minuten länger. Euch allen unterwegs eine gute und sichere Fahrt.
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1: So, das erste offizielle WM-Spiel 2026 ist jetzt also durch. Das heißt, wir können unsere Energie mental schon mal auf den ersten Gegner von Deutschland bündeln. Wir sprechen gleich mal ausführlicher über Curaçao, die übrigens zum ersten Mal bei einer WM mit dabei sind. Schöne Nacht euch mit Taylor Swift, ich bin Leo Areggi.

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0: So, die WM ist gestartet und für die deutsche Nationalmannschaft geht's jetzt am Sonntag gegen Curaçao los. Curaçao, das ist wirklich ein winziges Land, hat sich ja zum ersten Mal überhaupt für die WM qualifiziert. Und jetzt mal so ganz blöd gefragt, was weiß man denn hier eigentlich so übers Land? Unser Reporter Stefan Rejek hat sich mal auf die Straße begeben und euren Wissensstand mal so abgefragt.
1: Ich dachte, das ist ein Getränk.
2: Ja, na gut, man kennt natürlich den Blue Curaçao, das Getränk.
3: Ja, ich muss auch an das eigentlich ekelhafte Getränk denken, Blue Curaçao, aus Barkeeper-Sicht gesprochen, ja.
4: Und wenn Sie jetzt tippen müssten, wie viele Einwohner so Curaçao hat, was würden Sie sagen?
5: Sage ich 200.000.
6: Weniger als Deutschland auf jeden Fall. Eher so Richtung Bielefeld, würde ich sagen. So 50.000?
5: 18.000.
7: Hätte ich auch gesagt, irgendwas in dem Dreh.
4: Was glauben Sie?
8: Ich schätze mal nicht mehr als 150.000 Einwohner.
4: Ist ja unfassbar. Es sind 155.000. Was glauben Sie denn, welche Sprache man da spricht?
9: Spanisch.
5: Ich würde auch tippen, Spanisch. Vielleicht aber auch Französisch.
8: Die Ureinwohner wüsste ich jetzt nicht, aber ich denke mal, tatsächlich, wie in den meisten Ländern von Süd- und Mittelamerika, wird es eine Mischung sein zwischen Europäern und ursprünglicher Bevölkerung. Vielleicht mit ein paar Einflüssen aus der Kolonialzeit, vielleicht von den Niederländern.
5: Man spricht Portugiesisch, oder?
0: Naja, es ist alles irgendwie nah dran. Im Alltag wird da hauptsächlich, der Redakteur hat es mir freundlicherweise aufgeschrieben, Papiamentu gesprochen. Das ist eine Mischung aus Niederländisch, Portugiesisch, Spanisch und auch westafrikanischen Einflüssen. Aber steht hier auch, mit Niederländisch kommt man da perfekt zurecht. Und da, ich meine, Niederländisch ist ja fast Deutsch. Also Leute, wir können die Sprache.
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1: Ich bin Thomas Brockt. Co-Gastgeber Mexiko hat einen perfekten Start in die Fußball-Weltmeisterschaft hingelegt. Die Mexikaner gewannen gegen Südafrika mit 2:0. Zuvor hatte es im Aztekenstadion von Mexiko-Stadt eine große Eröffnungsshow gegeben. Mit 48 Teams ist es die größte WM aller Zeiten. Die anderen Gastgeber heißen USA und Kanada. Das deutsche Team startet am Sonntag gegen Curaçao ins Turnier. Kanzler Merz hat mit seiner Regierungserklärung im Bundestag Hohn und Spott geerntet. Die schwarz-rote Koalition solle sich mal zusammenreißen und liefern, sagte etwa Grünen-Fraktionschefin Hasselmann. Die AfD-Co-Vorsitzende Weidel warf der Bundesregierung vor, Milliardenbeträge zu verschwenden.
2: Das Wort Reformen sei längst zu einem Synonym für Kürzungen verkommen. Und zwar immer bei den gleichen, ätzte Grünen-Fraktionschefin Hasselmann. Linken Fraktionschef Pellmann sprach von einem sozialen Kahlschlag im Land, während gleichzeitig Milliarden bei den Rüstungsfirmen versickerten. Für Oppositionsführerin Weidel hat Schwarz-Rot bei den aktuellen Krisen schlicht versagt. Merz' Rede sei der Abgesang eines Gescheiterten, so Weidel. Zuvor hatte der Kanzler die anstehenden Reformen verteidigt und jeden dazu aufgerufen, sich zu beteiligen. Tanja Wagner, Nachrichtenredaktion.
1: Sollten Kinder und Jugendliche erst ab einem bestimmten Alter auf Social Media dürfen? Der Deutsche Ethikrat sagt eher nicht. Statt eines pauschalen Mindestalters spricht er sich für gezielte Regeln bei einzelnen digitalen Angeboten aus.
3: Digitale Angebote, Social Media, Klassenchats, das alles gehört nach Ansicht des Ethikrates heute dazu zum Leben von Kindern und Jugendlichen. Die ganzen Angebote im Smartphone sind auch soziale Teilhabe, könnte man auch sagen. Ganz klar müsse bei Apps und anderen digitalen Angeboten aber darauf geachtet werden, dass sie jeweils altersgerecht sind und dass sie nicht zum stundenlangen Scrollen oder Streamen anregen. Und dabei müssen nach Ansicht des Ethikrates die Anbieter viel stärker in die Pflicht genommen werden. Lea Matschulat, Nachrichtenredaktion.
1: US-Präsident Trump hat die für diesen Abend angekündigten schweren Angriffe auf den Iran abgesagt. Er begründete das mit laufenden Gesprächen, die die höchste Ebene der iranischen Führung erreicht hätten. Nach Trumps Darstellung sind Verhandlungen über eine Befriedung des Konflikts einem Durchbruch nahe. Seit Wochen gab es Bemühungen um ein Rahmenabkommen über ein Ende des Krieges. Obwohl eine Waffenruhe gilt, kam es in den vergangenen Tagen zu heftigen Angriffen.
4: Das Wetter. Das ist eine Nacht. Da hängen ziemlich viele Wolken bei uns über den Köpfen. Da kann auch mal ein Regenschauer rauskommen. Temperaturen so zwischen

0: 8 und 10 Grad. Nachher bleibt es dann so wie jetzt auch. Also das heißt, am Tag, wenn ihr da schlafen müsst, macht ruhig, ihr verpasst nichts. Es ist bewölkt, es gibt immer wieder Regenschauer. Von der Sonne nur selten was zu sehen, so richtig. Am Samstag, da starten wir dann auch erstmal mit Wolken in den Tag. Nachher kommen dann wieder Regenschauer noch dazu. Aber dann, so zweite Tageshälfte am Samstag, da könnte es ein bisschen heller werden.
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2: Hier die aktuelle Verkehrslage. A1 Dortmund-Köln zwischen Kamen und Unna. 5 Kilometer Stau, 20 Minuten Zeitverlust. Weiterhin auf der A40 Dortmund-Essen zwischen Bochum-Stadion und Bochum-Zentrum. 2 Kilometer stockender Verkehr, 10 Minuten Verzögerung. Und zusätzlich auf der A57 Köln-Krefeld zwischen Neuss und Karst. 8 Kilometer zähfließender Verkehr, 35 Minuten längere Fahrzeit. Wir wünschen allen unterwegs gute Fahrt.

0: Genesis, I Can Dance. Ich wünsche euch eine schöne Nacht. Wir haben schon Freitag. Die Fußball-Weltmeisterschaft läuft und sie läuft sehr, sehr, sehr, sehr lange, muss ich wirklich sagen, weil das ist ja eines der größten Turniere überhaupt. Denn 104 Spiele, ich habe gerade nochmal nachgeguckt, 104 Spiele wird es geben. Also das Finale erst am 19. Juli, also in mehr als einem Monat. Und bei diesem Finale wird es ja erstmals auch, so wie die Amerikaner es halt lieben, weil das ja auch in Amerika stattfinden wird, wird es eine Halbzeitshow geben. Das lieben die Amis, da kommen die Promis, die singen ein bisschen. Und so echte Fußballfans sagen nur so, das mögen wir eigentlich gar nicht. Aber wenn ich euch sage, wer da auftreten wird, dann seid ihr vielleicht doch ganz begeistert. Shakira wird natürlich kommen, die hat ja auch den offiziellen WM-Song beigesteuert. Klar, die muss den dann nochmal trällern, aber es kommen auch, und das ist für die jüngeren Zuhörerinnen und Zuhörer vielleicht interessant, ja, die K-Pop Nummer 1 Band, BTS, wird da sein. Und die Frau, die wir jetzt hören, wird auch da sein. Madonna. Jetzt hören wir sie mit Sabrina Carpenter zusammen. Bring Your Love.
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0: Das Wetter.
1: In dieser Nacht müssen wir immer mal wieder mit ein bisschen Regen rechnen. Temperaturen so zwischen 13 und 10 Grad. Relativ bewölkt ist es noch. Und auch nachher bleibt uns dieser schauerartige Regen erhalten. Da bekommen wir dann 17 bis 20 Grad. Es bleibt also sehr bewölkt. Hier und da ist nachher auch mal so eine Böe drin, also relativ windig. Und der Samstag, der wird dann auch wolkig. Nachher kriegen wir dann aber ein bisschen mehr Sonne.
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2: A44 Dortmund-Kassel zwischen Kreuz Wünnenberg-Haaren und Lichtenau. 2 Kilometer Stau, 7 Minuten Zeitverlust. Wir wünschen allen unterwegs gute Fahrt.
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1: Schöne Nacht mit uns. Ich habe euch ja gerade schon erzählt, dass es diesmal am 19. Juli zum Finale der Fußball-Weltmeisterschaft erstmals in der Halbzeit eine Halbzeitshow geben wird. Das kennen wir vom Super Bowl, habe ich euch schon erklärt. Madonna wird auftreten, BTS oder natürlich Shakira, weil die ja den FIFA-WM-Song, den offiziellen, beigesteuert hat mit Die Die. Und wisst ihr, wer diese Halbzeitshow plant? Chris Martin von Coldplay. Und wer die Konzerte von Coldplay kennt, der weiß natürlich, oh, da wird es viel Konfetti geben in der Halbzeitshow. Ob die das dann wieder vom Rasen runterbekommen, ich weiß ja nicht. Hier sind Coldplay mit Viva La Vida.

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0: Jennifer Lopez. Waiting for Tonight. Jetzt haben wir erstmal die Nacht, würde ich mal sagen.
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0: So, es hat angefangen. Ja, die Spieler haben angefangen. Wir sind also quasi jetzt in der Fußball-WM-Zeit. Und seid ihr auch in der Tippgemeinschaft? Habt ihr euch bei Kicktipp angemeldet und macht ihr da gerade irgendwie was? Ja, es ist ja die Tippspielplattform überhaupt. Und der Gründer kommt aus NRW. Janning Fiege ist das. Und da haben wir uns gedacht, ey, den rufen wir an. Der soll uns mal ein paar Tipps geben, wie man tippen soll bei Kicktipp. Man sollte, sagt er, zumindest nicht zu riskant tippen.
2: Gerade bei der WM ist es schon ein Favoritenturnier oft. Die Favoriten gewinnen auch häufiger, muss man sagen. Das Feld ist nicht so eng wie in der Bundesliga. Oder wo man auch gesehen hat in der zweiten Bundesliga, wo das Feld ja sehr eng ist. Da kann auch der 18. mal den ersten schlagen. Das ist bei der WM meistens nicht der Fall.
0: Also ein bisschen Risiko muss aber trotzdem dabei sein. Wer zu vorsichtig ist, der kann logischerweise auch nicht gewinnen. Also es geht dann auch nicht.
2: Ja, das ist natürlich richtig. Wenn man alles Standard tippt, wird man nicht gewinnen. Wird man vielleicht oben liegen, aber nicht gewinnen. Man muss natürlich ein bisschen Risiko gehen, aber nicht zu viel. Das ist ganz wichtig. So, man muss sich schon angucken, dass man punktuell Reize setzt, sage ich mal, und dann damit sich nach oben pusht.
0: Und noch so ein Tipp, tippt nicht zu viele Tore. Das ist auch noch so ein wichtiger Tipp. Also 2-1 ist okay, 1-0 ist okay, 0-1, 1-1, das sind so Klassiker. Und eine Sache noch, ja, die vermeintlichen Fußballexperten, ja, die sind gar nicht so gut.
2: Zu viele Informationen schaden meistens. Das ist auch so ein Phänomen, warum Leute, die vielleicht auch vermeintlich ganz viele Ahnung von Fußball haben, oft gar nicht so gut abschneiden, weil die ganz viele Infos haben, die sie dann gewichten. Aber eine gute Mannschaft wird trotzdem gewinnen, auch wenn der Top-Stürmer mal verletzt ist.
0: Also Leute, viel Glück beim Tippen. Jetzt seid ihr bestens vorbereitet.
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1: Ich bin Thomas Brockt. Co-Gastgeber Mexiko hat einen perfekten Start in die Fußball-Weltmeisterschaft hingelegt. Die Mexikaner gewannen gegen Südafrika mit 2:0. Zuvor hat es im Aztekenstadion von Mexiko-Stadt eine große Eröffnungsshow gegeben.
2: Es war eine authentische Fiesta Mexicana, ein großes mexikanisches Fest. Mexiko besiegte Südafrika mit 2:0 im Auftaktspiel. Der Jubel der Fans kannte keine Grenzen. Zum Auftakt traten Shakira und weitere Latino-Stars bei der Eröffnungsshow auf. Schauspielerin Salma Hayek begrüßte die Fans im Stadion. Trotz der Sorgen vor schlechtem Wetter fiel während des Spiels kein einziger Tropfen Regen. Aus dem Aztekenstadion Andreas Osagabrius.
1: In der EU gelten seit Mitternacht deutlich schärfere Asylregeln. Sie sollen etwa schnellere Asylverfahren und konsequentere Abschiebungen ermöglichen. Um die Reform war jahrelang gerungen worden. Die neuen Regeln sollen auch verhindern, dass Schutzsuchende innerhalb der EU weiterziehen, also etwa von Griechenland oder Italien aus nach Deutschland kommen. Diese sogenannte Sekundärmigration sorgte über Jahre immer wieder für Konflikte zwischen den Mitgliedsländern. US-Präsident Trump hat die für diesen Abend angekündigten schweren Angriffe auf den Iran abgesagt. Er begründete das mit laufenden Gesprächen, die die höchste Ebene der iranischen Führung erreicht hätten.
3: Jetzt sind die Verhandlungen mit dem Iran auf höchster Ebene offenbar doch so weit gediehen, dass weitere Bomben als Druckmittel erst einmal ausbleiben. Die Seeblockade der USA bleibt bestehen. Aber so geht es seit Wochen und so bleibt abzuwarten, ob eine Einigung oder ein Deal tatsächlich Form annehmen. Trump deutet an, dass Ort und Zeit Punkt einer Unterzeichnung in Kürze bekannt gegeben würden. Allerdings reagieren die Finanzmärkte auch immer sehr positiv auf solche Verkündigungen Trumps. So hat er auch diese erneute Kehrtwende wieder gut getimt. Aus den USA, Tina Eck.
1: In den Niederlanden ist ein Auto in eine Schülergruppe auf Fahrrädern gefahren. 3 Kinder und ein Erwachsener kamen dabei ums Leben, teilten die Behörden der Provinz Zeeland im Westen des Landes mit. Das Auto war auf einer Bundesstraße ins Schleudern geraten und erfasste die Gruppe von 14 Schülern und 2 Begleitern, die einen Schulausflug machten. 4 weitere Kinder wurden schwer verletzt.
4: Das Wetter. Eine relativ bedeckte Nacht. Immer mal wieder müssen wir mit Regenschauern rechnen. Also immer noch relativ wolkig. Das Ganze bei Temperaturen zwischen ja so 8 bis 10 Grad. Und nachher bekommen wir dann das gleiche Wetter von der Nacht sozusagen auch am Tag. Viele Wolken, immer mal wieder Regenschauer. Am Samstag dann zum Glück Wetter zweigeteilt. Immerhin erst Regen und Wolken. Und später dann kommt vielleicht auch mal die Sonne raus.
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1: A4 Köln-Olpe. Zwischen Reichshof Bergneustadt und Kreuz Olpe Süd. 3 Kilometer Stau, 5 Minuten Zeitverlust. Und A44 Dortmund-Kassel. Zwischen Soest Ost und Erwitte Anröchte. 1 Kilometer stockender Verkehr. Wir wünschen allen unterwegs gute Fahrt.
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2: Diese Nacht fühlt sich schon irgendwie nach Freitag an, oder? Oder so ein Hauch von Wochenende liegt schon über dieser Nacht, ja? Es ist halt so Freitagnachts. Und egal, was ihr gerade macht in dieser Nacht, ob ihr arbeiten müsst oder nicht einschlafen könnt oder einfach wach bleiben wollt oder, was weiß ich, an der Uni-Arbeit noch sitzt oder so, weil ihr die irgendwie morgen abgeben müsst, dann sind wir bei euch mit guter Musik, zum Beispiel jetzt auf der Playlist Show Me Love.

0: Show Must Go On aus den 80ern. Queen. Jetlags senken die Konzentrationsfähigkeit, verlängern die körperliche Regeneration und machen einen gereizter. Ja, bei der WM jetzt ist das wahrscheinlich auch ein Thema. Es gibt insgesamt 4 Zeitzonen. 4 Zeitzonen, also das ordentliches Jetlag-Fieber angesagt, würde ich mal sagen. Und Kollege Leo Arrighi hat sich mal mit dem Thema beschäftigt.
1: Zwischen den westlichsten und östlichsten Spielorten liegen bis zu 3 Stunden Zeitverschiebung. Heißt, wer erst in Toronto spielt und danach in Los Angeles, landet nicht nur in einer anderen Stadt, sondern gleich in einem anderen Tagesrhythmus. Bosnien-Herzegowina trifft das zum Beispiel in der Gruppenphase. Sie spielen erst gegen Kanada in Toronto, dann gegen die Schweiz in Los Angeles. 3 Stunden zurück für die Körperuhr. Klingt erstmal wenig, aber im Profifußball reicht es ja schon, wenn du schlechter schläfst, beim Pressing eine halbe Sekunde später losläufst oder zur falschen Zeit müde wirst. Würde mich ja mal interessieren, ob die Teams, die durch viele verschiedene Zeitzonen jetten, auch einen eigenen Schlafcoach haben. Ich meine, es gibt doch auch die Trainer, die nur für Standardsituationen da sind. Und ich finde, Schlafen, das liegt noch vor Standard. Das ist Grundbedürfnis.
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0: Das Wetter.
1: Das ist eine Nacht. Da hängen ziemlich viele Wolken bei uns über den Köpfen. Da kann auch mal ein Regenschauer rauskommen. Temperaturen so zwischen 8 und 10 Grad. Nachher bleibt es dann so wie jetzt auch. Also das heißt, am Tag, wenn ihr da schlafen müsst, macht ruhig, ihr verpasst nichts. Es ist bewölkt, es gibt immer wieder Regenschauer. Von der Sonne nur selten was zu sehen, so richtig. Am Samstag, da starten wir dann auch erstmal mit Wolken in den Tag. Nachher kommen dann wieder Regenschauer noch dazu. Aber dann, so zweite Tageshälfte am Samstag, da könnte es ein bisschen heller werden.
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2: Zurzeit liegen uns keine Meldungen vor. Wir wünschen allen unterwegs gute Fahrt.
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1: Ich frage mich gerade bei dieser Fußball-Weltmeisterschaft, ja, die ja in Mexiko, Kanada und den USA stattfindet, wird es auch irgendein Spiel in Kalifornien geben? Ich frage für Dante Thomas, der ist so gerne da. Der hat eine Freundin. Ja, ich weiß. Die heißt Miss California. Haben wir jetzt hier bei uns. Euch eine schöne Nacht.

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0: Alex Warren, das lieben wir, diese Geschichte, weil das ist die Geschichte vom, ich sag mal so, vom Tellerwäscher zum Millionär, so ein bisschen, aber in dem Fall kein Tellerwäscher, sondern vom im Autoschlafer zum Millionär. Alex Warren, ja, der war richtig blank. Er musste wochenlang, musste er in seinem eigenen Auto schlafen. Das war sozusagen seine Wohnung. Da hat er dann einen Song geschrieben, nämlich Ordinary, hat ihn hochgeladen. Es wird ein Riesenhit. Ich würde mal sagen, mittlerweile schläft er nicht mehr in seinem Auto und muss sich um Geld auch keine Sorgen mehr machen.
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0: Ich bin Thomas Brockt. Co-Gastgeber Mexiko hat einen perfekten Start in die Fußball-Weltmeisterschaft hingelegt. Die Mexikaner gewannen gegen Südafrika mit 2:0. Zuvor hatte es im Aztekenstadion von Mexiko-Stadt eine große Eröffnungsshow gegeben. Mit 48 Teams ist es die größte WM aller Zeiten. Die anderen Gastgeber heißen USA und Kanada. Das deutsche Team startet am Sonntag gegen Curaçao ins Turnier. Kanzler Merz hat mit seiner Regierungserklärung im Bundestag Hohn und Spott geerntet. Die schwarz-rote Koalition solle sich mal zusammenreißen und liefern, sagte etwa Grünen-Fraktionschefin Hasselmann. Die AfD-Co-Vorsitzende Weidel warf der Bundesregierung vor, Milliardenbeträge zu verschwenden.
1: Das Wort Reformen sei längst zu einem Synonym für Kürzungen verkommen. Und zwar immer bei den gleichen, ätzte Grünen-Fraktionschefin Hasselmann. Linken-Fraktionschef Pellmann sprach von einem sozialen Kahlschlag im Land, während gleichzeitig Milliarden bei den Rüstungsfirmen versickerten. Für Oppositionsführerin Weidel hat Schwarz-Rot bei den aktuellen Krisen schlicht versagt. Merz' Rede sei der Abgesang eines Gescheiterten, so Weidel. Zuvor hatte der Kanzler die anstehenden Reformen verteidigt und jeden dazu aufgerufen, sich zu beteiligen. Tanja Wagner, Nachrichtenredaktion.
0: Sollten Kinder und Jugendliche erst ab einem bestimmten Alter auf Social Media dürfen? Der Deutsche Ethikrat sagt eher nicht. Statt eines pauschalen Mindestalters spricht er sich für gezielte Regeln bei einzelnen digitalen Angeboten aus.
2: Digitale Angebote, Social Media, Klassenchats, das alles gehört nach Ansicht des Ethikrates heute dazu zum Leben von Kindern und Jugendlichen. Die ganzen Angebote im Smartphone sind auch soziale Teilhabe. Könnte man auch sagen. Ganz klar müsse bei Apps und anderen digitalen Angeboten aber darauf geachtet werden, dass sie jeweils altersgerecht sind und dass sie nicht zum stundenlangen Scrollen oder Streamen anregen. Und dabei müssen nach Ansicht des Ethikrates die Anbieter viel stärker in die Pflicht genommen werden. Lea Matschulat, Nachrichtenredaktion.
0: US-Präsident Trump hat die für diesen Abend angekündigten schweren Angriffe auf den Iran abgesagt. Er begründete das mit laufenden Gesprächen, die höchste Ebene der iranischen Führung erreicht hätten. Nach Trumps Darstellung sind Verhandlungen über eine Befriedung des Konflikts einem Durchbruch nahe. Seit Wochen gab es Bemühungen um ein Rahmenabkommen über ein Ende des Krieges. Obwohl eine Waffenruhe gilt, kam es in den vergangenen Tagen zu heftigen Angriffen.
3: Das Wetter. In dieser Nacht müssen wir immer mal wieder mit ein bisschen Regen rechnen. Temperaturen so zwischen 13 und 10 Grad. Relativ bewölkt ist es noch. Und auch nachher bleibt uns dieser schauerartige Regen erhalten. Da bekommen wir dann 17 bis 20 Grad. Es bleibt also sehr bewölkt. Hier und da ist nachher auch mal so eine Böe drin, also relativ windig. Und der Samstag, der wird dann auch wolkig. Nachher kriegen wir dann aber ein bisschen mehr Sonne.
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5: A30 Osnabrück Bad Oeynhausen zwischen Bad Oeynhausen Ost und Kreuz Bad Oeynhausen, 2 Kilometer Stau. Wir wünschen allen unterwegs gute Fahrt.